0: Und gleich Marius Müller-Westernhagen mit Lass uns leben. In dieser ARD nach 2.11 Uhr ist es heute. Habe ich einen Satz für Sie und Sie vervollständigen den. Wenn ich Millionär wäre, dann. Guck mal drauf, was sich in Ihrem Leben wirklich so ändert. Anna ist zum Beispiel die Nächste, schreibt, wenn ich Millionär wäre, dann würde ich mir wahrscheinlich nicht die größte Rakete der Welt bauen lassen und darauf warten, dass man mich provoziert, sondern dafür sorgen, dass es damit nicht nur mir gut geht. Liebe Grüße an euch. Verstehe, da geht es also um etwas mehr als nur sich, dass man an sich selber denkt. Und Bernhard schreibt, wenn ich Millionär wäre, dann würde ich den MDR kaufen, damit die ARD-Hitnacht so bleibt, wie sie ist. Also, wir müssen ja gerade wirklich eine ganze Menge sparen, geht ja gut durch die Medien. Aber bisher bleibt hier zumindest in dieser Nacht alles genauso, wie es ist. Ich hoffe, das bleibt lange so. Ja.
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0: Ach, danke, Bernhard.

Bonnie Tyler und Shakin' Stevenson, das Rockin' Good Way in der ARD-Hitnacht. Jetzt kommt die wahrscheinlich entspannteste Nummer 1 aller Zeiten. 1988, als im Kino Rain Man gelaufen ist, kam diese Nummer raus, von vorne bis hinten a cappella, kein einziges Instrument, und alle haben diese Nummer heute noch im Ohr. Ich sag nur, auch einfach ein schönes Motto. Nicht immer so viel Sorgen machen, manchmal einfach auch mal Leben genießen. Don't worry, be happy.

0: Vaya con Dios ist das. What's a Woman? Das ist die ARD-Hitnacht. Oder ist es gleich 2:30? Wir gucken auf die Straßen. Das ist der Verkehrsservice in der ARD-Hitnacht um gleich 2:30 Uhr. Die A1 Bremen Richtung Hamburg zwischen Harburg und Stillhorn. Bauarbeiten bis um 5. Die Vollsperrung, nutzen Sie bitte die U83. A1 Lübeck-Hamburg auf der Norderelbbrücke, stockender Verkehr in beiden Richtungen. A7 Hannover Richtung Hamburg zwischen Ramitzloh und Horster Dreieck, 3 Kilometer Stau. A39 Salzgitter Richtung Braunschweig zwischen Salzgitter-Lebenstedt Süd und Wartenstedt wegen einer Nachtbaustelle bis um 5 gesperrt. Die A71 Suhl Richtung Erfurt, da gibt es eine Sperrung zwischen Oberhof und Gräfenroda bis ca. 6 Uhr. A659 Viernheim Richtung Weinheim, im Kreuz Weinheim Baustelle bis um 5 die Vollsperrung. Und die A861 Dreieck Hochrhein Schweiz im Nollinger Bergtunnel, da gibt es eine Nachtbaustelle. Deswegen bis um 5 in der Früh die Vollsperrung. Gute Fahrt!
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0: Mit Markus Poschlott. Viele Grüße kommen aus Erfurt und gehen raus ins ganze Land, wo jetzt die Pet Shop Boys laufen. Hier ist Suburbia. Schönen guten Morgen, kurz nach 2:30. Hallo.

Sam Smith ist das. Stay With Me, das ist die ARD-Hitnacht. Und was man nachts auch gerne mal macht, gerade wenn die Möglichkeit da ist und ein bisschen Zeit ist, man klickt sich noch mal ein bisschen durchs Internet. Und da lande ich doch hier bei einem Chor aus Kanada, der einen richtigen Promi zu Gast hat. Hören wir mal kurz rein, kennen Sie alle.

Choir, Choir, Choir heißt dieser Chor. Geht inzwischen auch auf Tournee, ist auch in Deutschland zu sehen. Und Rick Astley hören wir mit seinem Originalsong, der damals den Chor mal überrascht hat mit seinem Besuch. Never Gonna Give You Up gibt's gleich. Vorher noch Smokey mit O'Carroll und das sind Jermaine Jackson und Pia Zadora. When the Rain Begins.

Das ist Rick Astley, Never Gonna Give You Up, sein großer Hit, den er immer noch gerne live spielt. Er ist ja immer wieder mal auf Tour, spielt auf Festivals und macht immer da noch eine richtig gute Figur. Habe ihn auch erst vor 2 Jahren oder so in Bochum bei einem Konzert live erlebt und das war wirklich, also überraschend gut. Dachte mir, ich guck mir das mal an und am Ende war das eine richtig, richtig gelungene Geschichte. Hatte auch Leute mit und die haben vorher auch so gesagt, naja, du, mal gucken, jetzt spielt er seinen einen Hit hoch und runter und das war's dann. Wir waren dann alle überrascht, dass es dann doch gute 2 Stunden waren und es ein richtig schöner Abend war, mit mehr als nur dem einen Hit. Rick Astley. So. Und das sind die Eurythmics. 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
1: Um 3 Uhr mit Olaf Knapp. Der Zolldeal zwischen der Europäischen Union und den USA kann umgesetzt werden. Nach monatelangen Verhandlungen haben Vertreter aus dem EU-Parlament und dem Rat der 27 Mitgliedsländer den Weg dafür freigemacht. Aus der Nachrichtenredaktion Markus Weber.
2: Sie einigten sich in der Nacht in Straßburg darauf, europäische Zölle auf Industriewaren aus den USA abzuschaffen, so wie es EU-Kommissionspräsidentin von der Leyen im vergangenen Jahr mit US-Präsident Trump vereinbart hatte. Trump versprach damals im Gegenzug, auf die meisten EU-Produkte maximal einen Zoll von 15% zu erheben. Zuletzt hatte Trump wegen der Verzögerung den Druck erhöht. Er setzte der EU eine Frist bis 4. Juli. Sollte die EU die Umsetzung bis dahin nicht beschlossen haben, werde er neue Aufschläge verhängen und die Zölle auf Autos von zurzeit 15% auf 25% erhöhen.
1: Die Bundesregierung will heute eine Führerscheinreform auf den Weg bringen. Bei den Plänen von Verkehrsminister Schnieder geht es vor allem darum, dass die Fahrerlaubnis günstiger werden soll. Dafür sollen die Fahrschulen unter anderem mehr digitalen Unterricht anbieten und Simulatoren einsetzen können. Vorgesehen sind auch neue Regeln zu Sonderfahrten sowie theoretischen und praktischen Prüfungen. Die USA reduzieren die Zahl ihrer in Europa stationierten Brigaden. Anstatt 4 seien nur noch 3 Kampfbrigaden vorgesehen, teilte das Pentagon mit. Ähnlich äußerte sich zuvor bereits der oberste NATO-Kommandeur, US-General Grinkevich, bei einem Treffen mit führenden Militärs in Brüssel. Aus der Nachrichtenredaktion Gisela Former.
3: Einen konkreten Zeitplan nannte Grinkevich nicht, betonte aber, dass die Alliierten ausreichend Zeit bekämen, um die wegfallenden amerikanischen Streitkräfte durch eigene Einheiten zu ersetzen. Aktuell haben die USA etwa 80.000 Soldaten in Europa stationiert. Präsident Trump hatte vor einiger Zeit angekündigt, mindestens 5.000 Soldaten aus Deutschland abzuziehen. Die EU hat sich am Abend bereits auf Maßnahmen geeinigt, um ihre Verteidigungsfähigkeit zu erhöhen. So sollen Genehmigungsverfahren für militärische Projekte schneller werden und die Mitgliedstaaten sollen dafür leichter an Geld kommen.
1: Das staatliche Förderprogramm für E-Autos ist mit großem Andrang gestartet. Kurz nach Freischaltung des Portals gingen nach Angaben des Bundesamts für Wirtschaft fast 2000 Anträge ein. Wer ein neues E-Auto oder Plug-in-Hybrid-Fahrzeug kaufen oder leasen will, kann digital eine staatliche Kaufprämie beantragen. Wie hoch diese ist, hängt von Modell, Einkommen und Familiengröße ab. Das Wetter in Deutschland. Am Tage dichte Wolken und immer wieder Schauer, später trockene Phasen bei Höchstwerten von 16 Grad in den Mittelgebirgen bis 22 Grad am Oberrhein. Donnerstag im Nordosten Schauer und Gewitter, im Südwesten freundlicher bis 27 Grad. Es ist 3.03 Uhr.
4: Und das ist der Verkehrsservice in der ARD Hitnacht. Da schauen wir zunächst auf die A1 Bremen Richtung Hamburg zwischen Harburg und Stillhorn, wegen Bauarbeiten bis um 5 gesperrt. A39 Salzgitter Richtung Braunschweig zwischen Salzgitter-Lebenstedt Süd und Wattenstedt wegen einer Nachtbaustelle bis um 5 gesperrt. Dann nach Thüringen A71 Suhl Richtung Erfurt zwischen Oberhof und Gräfenroda, Tunnelwartungsarbeiten bis um 6. Die A659 Viernheim Richtung Weinheim im Kreuz Weinheim wegen einer Baustelle bis um 5 gesperrt. Und die A861 Dreieck Hochrhein-Schweiz ist im Nollinger Bergtunnel wegen einer Nachtbaustelle gesperrt. Das Ganze bis um 5 Uhr morgen früh. Na dann, gute Fahrt.
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4: Mit Markus Poschlott und wir sagen Happy Birthday an dieser Stelle zur Sängerin Cher, die heute, jetzt, an diesem 20. Mai ihren 80. Geburtstag feiert. Mua, Happy Birthday!

Das Cher und jetzt Queen, das ist die ARD-Hitnacht. Es ist gleich 10 Minuten nach 3 am Sei-ein-Millionär-Tag. Heute deswegen die Frage zur Nacht, wenn ich Millionär wäre, dann... Sie vollenden diesen Satz. Christian hat das auch gemacht per Mail. Ich würde nichts anders machen als bisher. Niemand etwas sagen. Die Geschenke würden vielleicht ein bisschen umfangreicher ausfallen. Ansonsten das Leben genießen, so wie bisher. Geld beruhigt auch nur für den Augenblick, schreibt Christian. Und Sie? Wenn ich Millionär wäre, dann... Vervollständigen Sie den Satz als Mail ard-hitnacht@mdr.de. So. Michael Jackson ist jetzt am Start. I just can't stop loving you. In der ARD-Hitnacht um 10 nach 3.

das ist Lena. Irgendwie, irgendwo, irgendwann in der ARD-Hitnacht. Jetzt gehen wir aus den 80ern zurück in das Jahr 1977. Da kommt Billy Joel um die Ecke, der in einem Song ja mit einer richtig schönen Botschaft dabei hat. Du musst dich nicht verändern, um geliebt zu werden. Bist gut, so wie du bist. 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

0: Tony Carey singt hier Bedtime Story in der ARD Hitnacht. 3.28 Uhr ist es. Wir gucken schon mal auf die Straßen. So. Das ist der Verkehrsservice in der ARD Hitnacht. Mit dem Blick auf die A1 Bremen Richtung Hamburg zwischen Harburg und Stillhorn wegen Bauarbeiten bis 5 Uhr gesperrt. Umleitung führt sie über die U83. Dann die A39 Salzgitter Richtung Braunschweig ist zwischen Salzgitter Lebenstedt Süd und Wartenstedt wegen einer Nachtbaustelle bis 5 Uhr gesperrt. Hier empfehlen wir die U79. Die A71 Suhl Richtung Erfurt zwischen Oberhof und Gräfenroda wegen Tunnelwartungsarbeiten bis um 6 gesperrt. Die A659 Viernheim Richtung Weinheim ist im Kreuz Weinheim wegen einer Baustelle bis 5 Uhr gesperrt. Eine Umleitung ist da eingerichtet. Und die A861 Dreikochrhein Schweiz ist im Nollinger Bergtunnel wegen einer Nachtbaustelle gesperrt. Wird immer nachts dicht gemacht. Bis Freitag das Ganze noch. Immer zwischen 20 und 5 Uhr. Das war's von den Straßen. Ich wünsche Ihnen eine gute Fahrt durch diese Nacht. Sind wir eigentlich komplett? Inzwischen sind alle da.
1: Silvana, Sarafina, Estefania, Kelenta, Loredana, Sarah Jane, Lavinia, Jeremy Pascal. 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
0: Ich glaube, es sind alle da. Ich bin Markus Poschlott. Viele Grüße aus Erfurt. Guten Morgen um 3:30 in's ganze Land.

0: Die ARD-Hitnacht spielt Musik von Seal, Kiss from a Rose. So, heute Nacht ist so ein Millionär-Tag. Das ist, sei ein Millionär-Tag. So, das ist heute und deswegen geht die Frage raus an Sie als Frage zur Nacht. Wenn ich Millionär wäre, dann? Andreas schreibt zum Beispiel, dann würde ich einen großen Teil des Geldes an die Kinderkrebshilfe sowie an Hospize spenden. Gut, schöner, edler Vorsatz. Iris hat so mehrere Gedanken. Wenn ich Millionärin wäre, dann, schreibt sie, würde ich wahrscheinlich verwirrt sein? Würde ich mich fragen, ob Fremde plötzlich Freunde sein wollen? Würde ich mir eine Frage stellen, ob ich mir weiterhin treu bleiben kann bei so viel Geldsegen? Und ein Familienurlaub würde sie buchen, sagt Iris. Und dann gibt's ja noch unter anderem, es sind sehr viele Mails gekommen, Monique hat noch geschrieben, ich würde mir meine Traumküche bauen lassen aus Vollholz. Dann auch noch eine Gaube ins Dachgeschoss und viele Pflanzen würde ich auch noch kaufen. Und wie ist es bei Ihnen? Wenn ich Millionär wäre, dann? Schreiben Sie mir ard-hitnacht@mdr.de.
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Das ist die ARD-Hitnacht um 3.50 Uhr, 10 Minuten vor 4. Wenn ich Millionär wäre, dann, Thomas schreibt, dann wäre ich schnell pleite, wenn ich mir ein Final-Ticket für die FIFA-Fußball-WM 2026 kaufen würde. Ich glaube, bisschen was bleibt noch übrig, bisschen was ist noch da. Ja, schreiben Sie mir gerne ruhig noch weiter. Was würden Sie machen, wenn mal richtig Kohle auf einmal da ist? Frage ist ja auch, ob alles so bleibt, wie es ist.

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1: Um 4 Uhr mit Olaf Knapp. Der Zolldeal zwischen der Europäischen Union und den USA kann umgesetzt werden. Nach monatelangen Verhandlungen haben Vertreter aus dem EU-Parlament und dem Rat der 27 Mitgliedsländer den Weg dafür freigemacht. Aus der Nachrichtenredaktion Markus Weber.
2: Sie einigten sich in der Nacht in Straßburg darauf, europäische Zölle auf Industriewaren aus den USA abzuschaffen, so wie es EU-Kommissionspräsidentin von der Leyen im vergangenen Jahr mit US-Präsident Trump vereinbart hatte. Trump versprach damals im Gegenzug, auf die meisten EU-Produkte maximal einen Zoll von 15% zu erheben. Zuletzt hatte Trump wegen der Verzögerung den Druck erhöht. Er setzte der EU eine Frist bis 4. Juli. Sollte die EU die Umsetzung bis dahin nicht beschlossen haben, werde er neue Aufschläge verhängen und die Zölle auf Autos von zurzeit 15% auf 25% erhöhen.
1: Die USA reduzieren die Zahl ihrer in Europa stationierten Brigaden. Anstatt 4 seien nur noch 3 Kampfbrigaden vorgesehen, teilte das Pentagon mit. Ähnlich äußerte sich zuvor der oberste NATO-Kommandeur US-General Grinkewicz bei einem NATO-Treffen in Brüssel. Er kündigte an, dass die USA in den kommenden Jahren weitere Truppen aus Europa abziehen und anders als geplant vorerst keine weitreichenden Mittelstreckenwaffen in Deutschland stationieren wollen. Die Bundesregierung will heute eine Reform der Führerscheinausbildung auf den Weg bringen. Der Gesetzentwurf von Bundesverkehrsminister Schnieder sah zuletzt mehrere Maßnahmen vor, die vor allem die Kosten für Fahrschüler senken sollen. Einzelheiten von Felix Tenbaum aus Berlin.
3: Der Theorieunterricht soll in Zukunft komplett online absolviert werden können. Fahrschulen könnten dann selbst entscheiden, ob sie digital oder in Präsenz unterrichten. Ein Modellversuch soll bei Übungsfahrten gestartet werden. Fahrschülerinnen und Fahrschüler könnten dann einen Teil der praktischen Fahrausbildung unter bestimmten Auflagen mit Vertrauenspersonen durchführen. Das heißt, dass Jugendliche zum Beispiel ohne Fahrlehrer oder Lehrerin, aber dafür mit ihren Eltern in der Ausbildung begleitet zu Übungszwecken fahren dürfen.
1: Bei israelischen Angriffen im Süden des Libanon sind laut Behördenangaben mindestens 19 Menschen getötet worden, unter ihnen mehrere Kinder. Das erklärte das libanesische Gesundheitsministerium. Die israelische Armee hatte vorher die Bewohner mehrerer libanesischer Ortschaften aufgerufen, sich in Sicherheit zu bringen. In Israel wiederum wurde laut Militär eine aus dem Libanon kommende Drohne abgefangen. Das Wetter in Deutschland. Am Tage dichte Wolken und immer wieder Schauer. Später trockene Phasen bei Höchstwerten von 16 Grad in den Mittelgebirgen bis 22 am Oberrhein. Am Donnerstag im Nordosten Schauer und Gewitter, im Südwesten freundlicher 17 bis maximal 27 Grad. Das waren die Nachrichten. Es ist 4.03 Uhr.
4: Und das ist der Verkehrsservice in der ARD-Hitnacht mit der A1 Bremen Richtung Hamburg. Zwischen Harburg und Stillhorn wegen Bauarbeiten bis um 5 gesperrt. Die A39 Salzgitter Richtung Braunschweig zwischen Salzgitter-Lebenstedt Süd und Wartenstedt wegen einer Nachtbaustelle auch bis um 5 gesperrt. Dann der Blick zur A71 Suhl Richtung Erfurt zwischen Oberhof und Gräfenroda. Tunnelwartungsarbeiten bis um 6, deswegen die Vollsperrung. A659 Viernheim Richtung Weinheim. Im Kreuz Weinheim die Baustelle bis um 5, die Vollsperrung. Und die A861 Dreieck Hochrhein Schweiz ist im Nollinger Bergtunnel wegen einer Nachtbaustelle gesperrt. Jeden Abend in dieser Woche immer von 20 bis 5, also auch jetzt noch eine knappe Stunde. Gute Fahrt.
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4: Mit Markus Poschlott und besten Grüßen. Die kommen hier aus Erfurt, aus dem Funkhaus von MDR Thüringen. So, Grüße gehen raus ins ganze Land. Jetzt mit Musik von Sir Elton John. Guten Morgen. Down.

Wir schmachten mit den Sticks und Babe. Das ist die ARD-Hitnacht. 4.12 Uhr. Heute ist Sei ein Millionär-Tag. Und deswegen träumen wir uns einfach mal in genau diese Welt. Und ich habe die Frage zur Nacht für Sie. Wenn ich Millionär wäre, dann? So, Jörg schreibt: Hallöchen, wenn ich Millionär wäre, dann würde ich erstens meine Schulden abbezahlen, zweitens meine Wohnung ein wenig umbauen und drittens spenden. Sehr schöner Plan. Sigrid schreibt: Guten Morgen, liebes Team. Wenn ich Millionär wäre, bräuchte ich mir, wenn ich in ein paar Monaten in Rente gehe, keine Sorgen mehr zu machen, ob ich mir meine Wohnung noch leisten kann und ob ich mir meine Arztbesuche ja ebenfalls noch leisten kann. Ich wünsche allen eine schöne Nacht. Ja, das sind die Gedanken natürlich, die man da jetzt hat. Und klar, mit dem nötigen Kleingeld wären diese Sorgen natürlich erstmal weg. Und was soll ich sagen? Ich wollte es die ganze Nacht nicht ansprechen. Ich wollte nicht dreist sein. Aber natürlich habe ich gedacht, vielleicht meldet sich ja auch einfach mal ein Millionär hier in der Sendung. Wir prüfen das jetzt nicht, aber kann ja sein. Und was soll ich sagen? Es ist passiert. Ein Millionär hat sich gemeldet. Christoph heißt er. Und was er geschrieben hat, kommt gleich. Vorher noch Jennifer Rush, Musik von U2. Und das hier ist Sandra mit Innocent Love.

Jennifer Rush singt Heart Over Mind. Das ist die ARD-Hitnacht. 4.23 Uhr ist es. Guten Morgen zusammen ins ganze Land. Heute ist Sei ein Millionär-Tag. Und deswegen die Frage zur Nacht: Wenn ich Millionär wäre, dann? Was würden Sie dann machen? Schreiben Sie mir gerne. Und jetzt hat sich tatsächlich ergeben, dass auch ein Millionär geschrieben hat. Christoph nämlich schreibt, als Jugendlicher aufgrund meiner Freunde war das selber ein großer Traum, Millionär zu werden. Das war noch zu D-Mark-Zeiten. Heute, schreibt er, bin ich 63 Jahre alt und seit einigen Jahren Millionär und zwar in Euro. Das heißt doppelte Zielerreichung. Als Luxus habe ich mir Altersteilzeit und eine vorgezogene Rente mit 63 gegönnt. Und jetzt kommt's. Nach der Genesung von einer schweren Erkrankung weiß ich diesen Luxus sehr zu schätzen, nämlich geschenkte Lebenszeit. Also geht's am Ende eben doch darum, oder?

0: Cutting Crew, I've been in love before. 4.31 Uhr ist es. Guten Morgen. Das ist der Verkehrsservice in der ARD-Hitnacht mit der A1 Bremen Richtung Hamburg. Zwischen Harburg und Stillhorn wegen Bauarbeiten bis um 5 gesperrt. Die A39 Salzgitter Richtung Braunschweig ist zwischen Salzgitter-Lebenstedt Süd und Wartenstedt auch bis 5 Uhr gesperrt. Hier gibt es eine Nachtbaustelle. Die A71 Suhl Richtung Erfurt zwischen Oberhof und Gräfenroda Tunnelwartungsarbeiten bis um 6. Die A659 Viernheim Richtung Weinheim ist im Kreuz Weinheim wegen einer Baustelle noch eine gute halbe Stunde bis um 5 gesperrt. Und die A861 Dreieck Hochrhein-Schweiz ist im Nollinger Bergtunnel wegen einer Nachtbaustelle bis 5 Uhr gesperrt. Ich wünsche eine gute Fahrt.
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0: Mit Markus Poschlott. Und hier kommen aus Erfurt beste Grüße an diesem frühen Mittwochmorgen. Und die gehen raus ins ganze Land. Jetzt mit Tina Turner.

0: hatten die Prinzen damals recht, als sie gesungen haben, ich wäre so gerne Millionär. Heute ist Sei ein Millionär-Tag und deswegen die Frage zur Nacht, wenn ich Millionär wäre, dann? Das gebe ich heute mal raus an Sie hier in der ARD-Hitnacht. 4.40 Uhr ist es und hier kommt eine Mail von Michael. Er wünscht einen schönen guten Morgen, Zeitungszusteller aus Schwedt. Und er schreibt zum Thema: Mit so einem plötzlichen Geldsingen würde ich zwar zum einen in Tränen vor Freude ausbrechen und dann aber auch wahrscheinlich ganz schön überfordert sein. Ja, schließe ich mich an. Dankeschön dafür und noch ein frohes Zeitungsaustragen, hoffentlich bei gutem Wetter. Jetzt Musik von Exile.
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Das ist Vanessa Williams in der ARD Hitnacht. 10 Minuten vor 5 ist es. So, wenn Sie jetzt in Ihren Tag starten heute, dann wünsche ich Ihnen einen richtig schönen Mittwoch. Ja, Erfolg bei dem, was Sie sich vorgenommen haben. Auch wenn es nicht immer um die große Million gehen muss. Ich wünsche Ihnen heute einen schönen Tag. Und die ARD Hitnacht ist natürlich auch morgen wieder ab 23 Uhr. Also heute Abend schon wieder für Sie da. So, Milli Vanilli gibt es jetzt hier. Oder gleich danach die Kings mit Lola.

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1: Um 5 Uhr mit Olaf Knapp. Der Zolldeal zwischen der Europäischen Union und den USA kann umgesetzt werden. Nach monatelangen Verhandlungen haben Vertreter aus dem EU-Parlament und dem Rat der 27 Mitgliedsländer den Weg dafür freigemacht. Aus der Nachrichtenredaktion Markus Weber.
2: Sie einigten sich in der Nacht in Straßburg darauf, europäische Zölle auf Industriewaren aus den USA abzuschaffen, so wie es EU-Kommissionspräsidentin von der Leyen im vergangenen Jahr mit US-Präsident Trump vereinbart hatte. Trump versprach damals im Gegenzug, auf die meisten EU-Produkte maximal einen Zoll von 15% zu erheben. Zuletzt hatte Trump wegen der Verzögerung den Druck erhöht. Er setzte der EU eine Frist bis 4. Juli. Sollte die EU die Umsetzung bis dahin nicht beschlossen haben, werde er neue Aufschläge verhängen und die Zölle auf Autos von zurzeit 15% auf 25% erhöhen.
1: Die USA reduzieren die Zahl ihrer in Europa stationierten Brigaden. Anstatt 4 seien nur noch 3 Kampfbrigaden vorgesehen, teilte das Pentagon mit. Zuvor kündigte der oberste NATO-Kommandeur US-General Grinkovich an, dass die USA in den kommenden Jahren weitere Truppen aus Europa abziehen und, anders als geplant, vorerst keine weitreichenden Mittelstreckenwaffen in Deutschland stationieren wollen. Die Bundesregierung will heute eine Reform der Führerscheinausbildung auf den Weg bringen. Der Gesetzentwurf von Bundesverkehrsminister Schnieder sah zuletzt mehrere Maßnahmen vor, die vor allem die Kosten für Fahrschüler senken sollen. Einzelheiten von Felix Tenbaum aus Berlin.
3: Der Theorieunterricht soll in Zukunft komplett online absolviert werden können. Fahrschulen könnten dann selbst entscheiden, ob sie digital oder in Präsenz unterrichten. Ein Modellversuch soll bei Übungsfahrten gestartet werden. Fahrschülerinnen und Fahrschüler könnten dann einen Teil der praktischen Fahrausbildung unter bestimmten Auflagen mit Vertrauenspersonen durchführen. Das heißt, dass Jugendliche zum Beispiel ohne Fahrlehrer oder Lehrerin, aber dafür mit ihren Eltern in der Ausbildung begleitet zu Übungszwecken fahren dürfen.
1: Der russische Präsident Putin beginnt heute seine politischen Gespräche in China. Nach Angaben aus dem Kreml ist ein Treffen mit dem chinesischen Staats- und Parteichef Xi geplant. Beide Seiten wollen über die Beziehungen ihrer Länder, internationale Konflikte sowie regionale Fragen sprechen. Der Besuch Putins sorgt auch deshalb für Aufmerksamkeit, weil Xi erst in der vergangenen Woche US-Präsident Trump in Peking empfangen hatte. Das waren die Nachrichten.
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4: Das war eine milde Nacht, ab und an ist nochmal ein Schauer durchgezogen. Wir haben es aktuell mit Werten von 10 bis 12 Grad zu tun. Es bleibt heute noch leicht durchwachsen und bis 20 Grad wird es schon wieder warm. Und dann wird es so richtig sommerlich in den nächsten Tagen. Freitag bis 25, Samstag 30.
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4: Gucken wir mal, was es Frisches gibt. Aktuell keine Störungsmeldungen. Aktueller Blitzer in Neunkirchen in der Bellisweiler Straße und in Saarbrücken in der Mainzer Straße. Gute Fahrt.
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4: Hallo, guten Morgen. Hier ist Michael Friemel. Schönen Mittwoch. Boah, wird schon wieder die Woche geteilt.
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Das ist die Melodie, die immer läuft, wenn in Filmen so eine schöne Rückblende gezeigt wird und die Menschen sehr glücklich, sehr schnell im Zeitrafferdurchlauf durch ihr Leben laufen. Ich glaube, an der nackten Kanone erinnere ich mir eine sehr schöne Szene zwischen Leslie Nielsen und Priscilla Presley. Ja, ja genau, ich glaube, das war das. Ja, egal wie, schönen guten Morgen. Hallo, es ist 9:09, da sind wir wieder. Schön, dass wir gemeinsam in diesen heutigen Tag starten. Ich weiß, dass es manchmal um diese Uhrzeit, so ging es mir vor knapp anderthalb Stunden auch, eklig aufzustehen. Man hat keine Lust. Ich habe heute Morgen dreimal auf den Wecker geklopft, bis es endlich soweit war. Aber dann muss ich sagen, als ich draußen war, ein schöner Morgen. Ich freue mich auf den Tag. Ihnen geht es hoffentlich auch bald auch so, wenn ich versuche, was mit unserer Musik hinzubekommen irgendwie. Erstmal einer noch zum Rumdrehen von den Fortunes und danach hau ich sie aus dem Bett mit J. Del Alma und Besame. Besame mucho.

Oh, da muss ich mich ganz kurz melden. Es hat einen Wildunfall gegeben. Und zwar betrifft das die Autofahrer im Landkreis Neunkirchen zwischen Hüttichweiler und Wemmitzweiler. Hier besteht Gefahr durch einen Wildunfall. Kommen Sie gut zum Ziel.

Einfach eine der größten, eine der erfolgreichsten Bands, auch in den 70er Jahren, insbesondere dann später. Die haben so diese West Coast Musik, dieses gute, leichte Gefühl, das haben sie uns gebracht. Die Eagles mit Take It Easy hier in SR3. Guten Morgen. Ja, auch wie gesagt, über 40 Jahre schon musikalisch aktiv. Die letzte große Tour war, also die letzte Welttournee, ist jetzt auch schon über 10 Jahre her. Und ich weiß, dass sie hier in Deutschland auch tolle Konzerte gespielt haben damals. Wir haben 19 Minuten auf 5. Hier ist SR3 Saarlandwelle, gleich Neil Diamond mit Wild at Heart. Und das hier, das sind total schöne Klänge, finde ich. Ich mag diesen Sound hier sehr gerne. White Flag ist ein Titel von Dido. Viel Spaß dabei.

Deswegen arbeite ich gerne hier bei SR3. Das meine ich ganz ernst, weil wir jetzt von Neil Diamond mal diese Nummer hier spielen. Wild at Heart. Hätte ihr noch Cracklin' Rose spielen können, viele andere große Hits. Aber die kennen sie selbst hier. Warum nicht mal einfach mal was anderes ausprobieren, wie Wild at Heart? Das mag ich in unserer Musikredaktion. Jetzt auch so ein Beispiel. Wet, Wet, Wet. Natürlich spielen wir den hier auch und den gibt es auch und den spielen alle. Aber warum nicht mal was anderes von Wet, Wet, Wet ausprobieren und mal hören, was sie sonst so machen? Weil das ist ein Titel, den kennt kaum einer. Somewhere, Somehow. Und den stelle ich Ihnen jetzt mal vorhin in SR3. Guten Morgen, oder? Schön, dass Sie dabei sind. Gleich die Nachrichten um 12:30.

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1: Um 5.30 Uhr mit Michael Friemel. Guten Morgen.
2: Guten Morgen. EU-Zollabkommen mit den USA. Nach monatelangen Verhandlungen haben Vertreter der Mitgliedsländer und des Europaparlaments dafür den Weg freigemacht. Unter anderem sollen Zölle auf Industriewaren aus den USA abgeschafft werden. Zuletzt hatte US-Präsident Trump den Druck mit neuen Zolldrohungen erhöht. Führerscheine sollen günstiger werden. Das Bundeskabinett will heute eine entsprechende Reform auf den Weg bringen. Fahrschulen sollen dafür unter anderem mehr digitalen Unterricht anbieten und Simulatoren einsetzen können. Vorgesehen sind auch Neuregelungen zu Sonderfahrten, theoretischen und praktischen Prüfungen. Prozess um getöteten Gerichtsvollzieher. Der beginnt heute vor dem Saarbrücker Landgericht. Der Gerichtsvollzieher wurde im vergangenen November bei einer Zwangsräumung in Bexbach getötet. Die Staatsanwaltschaft wirft dem Angeklagten Mord vor. Und weiterer Telekom-Warnstreik. Dadurch kann es heute zu Problemen im Kundenservice kommen. Betroffen ist unter anderem der Standort Saarbrücken. Auch Beschäftigte von T-Systems und Telekom-Shops sind zum Warnstreik aufgerufen.
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1: Heute nochmal durchwachsen, viele Wolken, ab und an ein bisschen Sonnenschein, dann mal wieder ein Schauer, ähnlich wie gestern. Die Höchstwerte allerdings schon wieder höher, 16 bis 21 Grad. 20 Grad kriegen wir zum Beispiel in Völklingen, die 16 Grad in Sötern. Morgen löst sich dann recht rasch der Nebel auf und es wird ein sehr freundlicher Mix aus Sonne und Wolken sein, bei 20 bis 25 Grad. Und dann geht es in den nächsten Tagen, soweit wir erstmal gucken können, richtig sommerlich weiter. Temperaturen am Samstag zum Beispiel schon bei bis zu 31 Grad.
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1: Vorsicht im Landkreis Neunkirchen. Es hat einen Wildunfall gegeben und zwar zwischen Hüttichweiler und Wermitzweiler. Geblitzt wird in Neunkirchen in der Wellesweiler Straße, in Saarbrücken in der Mainzer und in Ludweiler in der Ludweiler Straße.
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1: Hallo und schönen guten Morgen. Schön, dass wir gemeinsam in diesen Mittwoch starten. Jetzt kommen wir zu einer Nummer von Bonnie Tyler aus den 70ern. 1976 hat sie ihren guten Freund Franz getroffen, hat sich total in ihn verliebt, hat sie diesen Song drüber gemacht. Lost in France.

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1: Heißt paar Tage später, kommt von Bab, ist eine Box mit 4 CDs zum 50-jährigen Bandjubiläum. 50 Songs, die Bab vielleicht auch auf der anstehenden Tour spielen werden. Und es gibt wohl für Vinylfans das Ganze auch auf LPs gepresst. Ich sag wohl, weil das muss ich sagen, das fand ich übrigens auch cool. Gestern Abend die Internetseite von Niedeckens Bab auf Instagram hat Wolfgang Niedecken und Bab haben ein Foto gepostet. Oh, Sie glauben nicht von wem? Von Christian Job. Also das Kollege, da stehen Wolfgang und Christian Job Arm in Arm drauf. Christian natürlich wie immer mit einem Mickey Mouse T-Shirt an und Wolfgang schreibt, unsere Live-Compilation ein paar Tage später hat man beim SR zum Album der Woche auserkoren. Das trifft sich gut, denn ab Freitag ist das Album wieder erhältlich. Unsere Plattenfirma hatte sich bei der ersten Auflage verschätzt, sodass es zu Lieferengpässen kam. Okay, dann wirklich jetzt ein paar zu weniger, aber jetzt kommen also die nächsten. Und wie schön, schreibt er noch drunter, weil die mögen sich wohl sehr, Christian und Wolfgang, schreibt Wolfgang drunter, haben mich ausführlich mit Christian Job, dem Mickey-Maus-Mann, über einige Songs der Compilation unterhalten, die womöglich ihren Weg auf die Setlist der Konzerte finden werden. Ja, Mickey-Maus-Man nennt er ihn immer, weil Christian immer Mickey-Maus-T-Shirts anhat. Jetzt gibt's aber nicht den Mickey-Maus-Man, sondern jetzt gibt's den Müsli-Man von Bab.
2: Müsli-Man ist einer auch von diesen lustigen Nummern. Das ist eigentlich eine Persiflage auf Typen, die mit jeder Modewelle mitschwimmen wollen. Und dann ändert sich wahrscheinlich auch die Haltung. Zunächst sind sie noch Hippies und dann ist irgendwie Punk modern und dann plötzlich sehen die gleichen Typen, die vorher noch im Norweger Pullover an der Theke gestanden haben, stehen hier mit dem Irokesenschnitt da. Da haben Schmal und ich uns köstlich drüber lustig gemacht.
3: Müsli Man. Nummer 1 mit Untertitel Friedlich in der Frittenboot.

paar Tage später eine riesen CD-Box von Wolfgang Niekecken und seiner Band Bab. Heute haben wir Müsliment rausgehört. Mehr Infos dazu auf sr3.de und viele dieser Songs werden dann ab Sommer auf der Tour zu hören sein. 17:45 Uhr.

Joris, mit Willkommen, Goodbye. Joris kommt zum Altstadtfest nach Saarbrücken dieses Jahr. Am 3. Juli wird er in Saarbrücken auf dem St. Johanner Markt spielen. 17 Uhr wird er dort zu Gast sein. Es ist 5.51 Uhr. Wir hatten Musik von Bab, ne? Ihr Best-of-Album und ihre schönsten Live-Momente. 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

Jetzt gehen wir zurück in die 80er hier in SR3. Guten Morgen, genau gesagt ins Jahr 1986. Damals, da hatte ich so die ersten CDs und was habe ich gehört? Ich habe so Kuschelrock ehrlich gesagt gehört. Und dann war da plötzlich, da war eine CD von Europe, The Final Countdown. Die sahen schon aus wie richtige Rocker und das hat sich auch sehr rockig angehört. Und ich hatte das Gefühl, jetzt bin ich doch einer von den harten Jungs.

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1: 6 Uhr. Die Zollvereinbarung zwischen der Europäischen Union und den USA kann wie geplant in Kraft treten. Vertreter des Europaparlaments und der EU-Länder verständigten sich in der Nacht nach monatelangen Verhandlungen. Zölle auf US-Industriegüter wie Autos und Maschinen sollen demnach abgeschafft werden. US-Meeresfrüchte und Landwirtschaftsprodukte sollen einen besseren Marktzugang in die EU erhalten. US-Präsident Trump hatte der EU eine Frist bis zum 4. Juli gesetzt. Sollte die Abschaffung bis dahin nicht umgesetzt sein, werde er neue Aufschläge auf Autoimporte verhängen. Mit der jetzigen Einigung dürfte die EU die Frist einhalten können. Kritiker sehen allerdings europäische Interessen benachteiligt. Die USA wollen in den kommenden Jahren weitere Truppen aus Europa abziehen. Das hat der oberste NATO-Kommandeur US-General Grinkevich nach einem Treffen mit führenden Militärs in Brüssel angekündigt. Für SR-Info Gisela Former.
2: Einen konkreten Zeitplan nannte Grinkevich nicht, betonte aber, dass die Alliierten ausreichend Zeit bekämen, um die wegfallenden amerikanischen Streitkräfte durch eigene Einheiten zu ersetzen. Aktuell haben die USA etwa 80.000 Soldaten in Europa stationiert. Präsident Trump hatte vor einiger Zeit angekündigt, mindestens 5.000 Soldaten aus Deutschland abzuziehen. Die EU hat sich am Abend bereits auf Maßnahmen geeinigt, um ihre Verteidigungsfähigkeit zu erhöhen. So sollen Genehmigungsverfahren für militärische Projekte schneller werden und die Mitgliedstaaten sollen dafür leichter an Geld kommen.
1: Der NATO-Kommandeur hat außerdem angekündigt, dass die USA vorerst keine weitreichenden Mittelstreckenwaffen in Deutschland stationieren. Die Bundesregierung will heute eine Reform der Führerscheinausbildung auf den Weg bringen. Der Vorschlag von Verkehrsminister Schnieder sieht vor, dass Fahrschulen künftig mehr digitalen Unterricht anbieten können und stärker Simulatoren einsetzen dürfen. Daneben sind neue Regeln zu Sonderfahrten sowie zu theoretischen und praktischen Prüfungen geplant. Ziel der Reform ist es, die Fahrerlaubnis günstiger zu machen. Laut Statistischem Bundesamt kostet ein Führerschein derzeit im Schnitt 3.400 Euro. Der saarländische Landtag wird heute voraussichtlich eine Erhöhung der Abgeordnetendiäten beschließen. Die Fraktionen von SPD und CDU haben sich auf SR-Anfrage dafür ausgesprochen. Die AfD-Fraktion sprach sich dagegen aus. Angesichts der desolaten wirtschaftlichen Lage im Saarland sei der Schritt ein falsches Signal, hieß es. Wird die Diätenerhöhung beschlossen, bekommen die Landtagsabgeordneten rückwirkend ab April fast 7.200 Euro pro Monat, rund 200 Euro mehr als vorher. Für den saarländischen Einzelhandel beginnen heute die Tarifverhandlungen. Die Gewerkschaft Verdi fordert ein Lohnplus von 225 Euro im Monat. Neben der Lohnerhöhung will Verdi auch eine Anhebung der Ausbildungsvergütungen erreichen. Der Tarifvertrag soll eine Laufzeit von 12 Monaten haben. Geht die erste Verhandlungsrunde im Saarland ohne Ergebnis zu Ende, droht noch in dieser Woche der erste Warnstreik. Laut Bundesagentur für Arbeit sind saarlandweit etwa 40.000 Menschen im Einzelhandel beschäftigt. Vor dem Landgericht Saarbrücken beginnt heute der Prozess um den gewaltsamen Tod eines Gerichtsvollziehers. Angeklagt ist ein 42-Jähriger aus dem Saar-Pfalz-Kreis. Die Staatsanwaltschaft wirft ihm Mord vor. SR-Inforeporter Aaron Klein.
3: Der Gerichtsvollzieher war im November vergangenen Jahres bei einer Zwangsräumung in Bexbach getötet worden. Nach Angaben der Staatsanwaltschaft soll der 42-jährige angeklagte Deutsche den 58-jährigen Gerichtsvollzieher mit einem Jagdmesser angegriffen und mindestens 13 Mal auf Kopf und Oberkörper eingestochen haben. Die Staatsanwaltschaft sieht die Mordmerkmale der Heimtücke, niedriger Beweggründe und einer grausamen Tatbegehung erfüllt. Der Angeklagte hat die tödlichen Stiche inzwischen eingeräumt. Laut Staatsanwaltschaft gibt es Hinweise auf eine psychische Erkrankung. Deshalb ist der Mann inzwischen in einem forensisch-psychiatrischen Krankenhaus untergebracht.
1: Das Gericht muss entscheiden, ob er dauerhaft in einer solchen Einrichtung bleiben soll. Das waren die Nachrichten mit Magnus Neuschwander. 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
4: Heute viele Wolken, ab und zu Sonne und gelegentlich Schauer bei Höchstwerten von 16 bis 21 Grad. Also eine Kopie des gestrigen Tages, nur ein bisschen wärmer. Morgen nach rascher Auflösung einiger Nebelfelder ein freundlicher Mix aus Sonne und Wolken. Dann bleibt es trocken und die Höchstwerte klettern schon auf 20 bis 25 Grad an. Und die weiteren Aussichten sind sommerlich. Am Freitag von früh bis spät Sonnenschein, kaum Wolken, bis zu 28 Grad. Und auch am Samstag bis zu 31 Grad und viel Sonne.
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4: Noch immer macht wohl der Wildunfall zwischen Hüttichweiler und Wemmetsweiler Probleme, da kommt es zu Behinderungen. Und ich habe 3 Blitzer in Neunkirchen in der Wellesweiler Straße, in Saarbrücken in der Mainzer Straße und in Ludweiler in der Ludweiler Straße.
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5: 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Hallo, guten Morgen, hier ist Michael Friemel. Schönen Mittwoch.
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Schönen guten Morgen, hier ist SR3 Saarlandwelle. Heute ist der 20. Mai. Heute vor 520 Jahren ist Kolumbus gestorben. Und an dieser Stelle wollen wir gerne mal der Redensart des Ei des Kolumbus auf die Spur gehen. Was hat es damit zu tun? Man sagt ja, das ist ja das Ei des Kolumbus. Das ist eine Redensart, die so eine verblüffend einfache Lösung für ein schier unlösbares Problem beschreibt. Und auf was geht sie zurück? Offenbar auf eine Begegnung von Christoph Kolumbus in Amerika mit dem Kardinal Mendoza. Es ging darum, dass man ihm die Aufgabe gegeben hatte, ein Ei aufrecht stehen zu lassen, einfach so ohne einen Eierbecher. Und es ist nur ihm gelungen, weil er hat einfach ein hartgekochtes genommen, hat es aufgeditscht und dann stand das Ei des Kolumbus. Und die haben alle gesagt, das ist ja einfach. Und da sagte er, der Unterschied zwischen uns, meine Herren, ist, dass Sie es hätten tun können, ich hingegen habe es getan.

Na, die hat eigentlich schon gesungen, die Nachtigall. Es ist jetzt schon langsam hell geworden. Den Titel müssen wir schnell hier wegmachen um die Uhrzeit. Ne? Die Everly Brothers mit Auf den Flügeln der Nachtigall.

0: Schönen guten Morgen, SR3 hier um gleich 20 nach 6. In Nonnweiler gibt es bald einen neuen Bürgermeister. Da leben knapp 8.500 Menschen in der Gemeinde. Und es muss ein neuer Bürgermeister gewählt werden, weil Franz Josef Barth wegen der Altersgrenze nach 15 Jahren aufhören muss. Der ist parteilos, ist von der SPD unterstützt. Jetzt stellen sich drei neue Kandidaten zur Wahl. Und die mussten gestern Abend ran, weil der Saarländische Rundfunk zusammen mit der Saarbrücker Zeitung eine Podiumsdiskussion in Nonnweiler veranstaltet hat. Die drei Kandidaten, wie gesagt, waren da. Außerdem auch unser Kollege Aaron Klein. Aaron, Nonnweiler geht es finanziell recht gut. Gibt es überhaupt große Probleme, die da anzupacken sind, beziehungsweise gab es große Streitpunkte?
1: Ja, tatsächlich war die Einigkeit dann doch relativ groß. Mit Sicherheit auch, weil Nonnweiler dank Deal Defense und dank Pizza Wagner finanziell relativ gut dasteht. Mhm. Aber alle drei Kandidaten, also Jonas Reiter für die CDU, Henning Bock als Einzelkandidat mit SPD-Unterstützung und Johannes Peter für die Freien Wähler, haben auch betont, die kleinen und mittleren Unternehmen dürften eben auch nicht vergessen werden. Jonas Reiter will zum Beispiel neue Gewerbegebiete und die auch entsprechend vermarkten. Genauso Henning Bock und Johannes Peter. Peter und Reiter haben sich da dann auch für regelmäßig stattfindende Unternehmerforen ausgesprochen, okay, damit sich alle vernetzen können. Bock sprach sich da eher für Vier-Augen-Gespräche mit den Unternehmern aus. Also du merkst, die Kandidaten unterscheiden sich inhaltlich nicht allzu stark.
0: Also kann man denn sonst irgendwie, du hast ja erlebt jetzt, wo kann man sonst sagen, worin sie sich unterscheiden, jetzt außer am Parteibuch?
1: Ja, vielleicht am ehesten am beruflichen Hintergrund. Jonas Reiter für die CDU ist mit 30 Jahren der jüngste Kandidat. Er hat aber dafür schon ordentlich Erfahrung. Er sitzt für die CDU seit 4 Jahren im Landtag, ist Ortsvorsteher von Primstal und sitzt im Gemeinderat von Nonnweiler. Henning Bock, Einzelkandidat, von der SPD unterstützt, ist 48 und hat beruflich einen relativ hohen Posten. Er ist Chef der Bundesagentur für Arbeit in Trier. Außerdem hat auch er kommunalpolitische Erfahrung. Er sitzt im Ortsrat von Otzenhausen und ist stellvertretender Vorsitzender des SPD-Gemeindeverbands. Kommunalpolitisch erfahren ist auch Johannes Peter für die Freien Wähler, 37 und im Hauptjob Versicherungskaufmann. Er ist Beigeordneter in Nonnweiler, er sitzt im Gemeinderat und außerdem im Ortsrat Otzenhausen und auch im Kreistag in St. Wendel. Also kommunalpolitische Erfahrung bringen alle mit. Inhaltlich unterscheiden sie sich nicht allzu stark, wahrscheinlich am ehesten dann am Führungsstil.
0: Also am 31. Mai, dann wird in Nonnweiler gewählt. Gestern gab es die Podiumsdiskussion der drei Kandidaten, veranstaltet von SR und SZ. Sie können die Diskussion nachhören heute im Laufe des Tages auf sr3.de. Aaron, danke, dass du uns zumindest schon mal so das Konzentrat des gestrigen Abends gebracht hast.

0: 6.29 Uhr. Gleich wird's halb, gleich die Schlagzeilen um halb hier in SR3. Guten Morgen mit allem, was Sie zum Starten den Tag wissen sollten.
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0: Um 6:30 mit Luisa Oberhauser. Guten Morgen.
9: Guten Morgen. EU-Zollabkommen mit den USA. Nach monatelangen Verhandlungen innerhalb der EU kann es wie geplant in Kraft treten. Zölle auf US-Industriegüter wie Autos und Maschinen sollen demnach abgeschafft werden. US-Meeresfrüchte und Landwirtschaftsprodukte einen besseren Marktzugang in die EU erhalten. Truppenabzug aus Europa. Die USA wollen in den kommenden Jahren weniger Soldaten in Europa einsetzen. Ein konkreter Zeitplan wurde nicht genannt. Aktuell haben die USA etwa 80.000 Soldaten in Europa stationiert. Reform der Führerscheinausbildung. Verkehrsminister Schnieder schlägt vor, dass Fahrschulen künftig mehr digitalen Unterricht anbieten können und stärker Simulatoren einsetzen dürfen. Ziel ist es, den Führerschein günstiger zu machen. Diätenerhöhung im Landtag. Die saarländischen Fraktionen von SPD und CDU haben sich dafür ausgesprochen. Die AfD ist dagegen. Wird sie beschlossen, bekommen die Landtagsabgeordneten rückwirkend ab dem 1. April fast 7.200 € pro Monat, rund 200 € mehr als vorher. Tarifverhandlungen im Saar-Einzelhandel. Die Gewerkschaft Verdi fordert einen Lohnplus von 225 € im Monat. Gehen die Verhandlungen heute ohne Ergebnis zu Ende, droht bereits in dieser Woche der erste Warnstreik. Und Prozess um getöteten Gerichtsvollzieher. Dieser beginnt heute vor dem Saarbrücker Landgericht. Der Gerichtsvollzieher wurde im vergangenen November bei einer Zwangsräumung in Bexbach getötet. Die Staatsanwaltschaft wirft dem Angeklagten Mord vor.
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0: Heute noch einmal so ein Übergangstag, ein bisschen durchwachsen. Die Temperaturen allerdings schon bei bis zu 21 Grad. Es gibt vielleicht sogar ein bisschen Sonnenschein zwischendurch, aber eben auch mal nochmal der ein oder andere Schauer, der durchzieht. Morgen, nach rascher Auflösung einiger Nebelfelder, ein freundlicher Mix aus Sonne und Wolken. Es bleibt trocken bei 20 bis 25 Grad und es geht immer weiter nach oben mit den Temperaturen. Freitag 28, Samstag 31 Grad.
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0: A620 Saarlouis Richtung Saarbrücken zwischen Geislautern und Gersweiler staut sich an der Baustelle. Heute Morgen jetzt Viertelstunde mehr. Zwischen Hüttichweiler und Wemmetsweiler hat es heute Morgen einen Wildunfall gegeben und geblitzt wird in Schiffweiler in der Stennweiler Straße, in Neunkirchen in der Wellesweiler Straße und in Saarbrücken in der Mainzer Straße.
8: 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Guten Morgen.
0: Hallo, guten Morgen, hier ist Michael Friemel. Schönen Start in diesen Mittwoch. Gleich der Frühsport mit René und dann geht's um den SC Freiburg.
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0: Achtung Autofahrer, auf der A1 Trier Richtung Saarbrücken zwischen Quierschied und Holz liegen Gegenstände auf der Fahrbahn.
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0: Das ist historisch. Zum ersten Mal steht der SC Freiburg im Europa League Finale und deswegen heißt es heute für alle Freiburg-Fans:
2: Heute fährt die 18 bis nach Istanbul.
0: Die 18 wird heute sicherlich überfüllt sein. Beim Finale wollen tatsächlich, muss man sich mal auf der Zunge zergehen lassen, mehr als 11.000 Fans aus Freiburg mit im Stadion sein. Im Finale gegen Aston Villa. Aus dem Frühsportteam ist René Henken da. Grüß dich, René. Guten Morgen.
3: Guten Morgen.
0: Die sind Außenseiter, oder, die Freiburger?
3: Ja, das kann man auf jeden Fall so sagen. Also Aston Villa steht aktuell auf dem 4. Platz in der englischen Premier League. Die Mannschaft besteht auch fast nur aus Nationalspielern. Also wie du sagst, die Freiburger sind da Außenseiter. Aber in einem Spiel ist alles möglich, sagt auch Freiburgs Kapitän Christian Günther.
4: Ist ein ganz, ganz besonderer Tag, glaube ich, für uns als Mannschaft und für den Verein. Wir freuen uns einfach und wollen natürlich schlussendlich auch das Ding in die Höhe halten.
3: Ja, vor allem hat die Mannschaft das ja auch schon mehrmals gezeigt, dass sie auch die Top-Teams in Europa schlagen kann.
0: Ja, die haben gegen Sporting Prager haben sie doch im Halbfinale zweimal gewonnen sogar, ne?
3: Ja, genau. Über die beiden Spiele haben sie da gewonnen und die Erfahrung aus den letzten Spielen in Europa wollen sie ja noch heute nutzen. Wichtig ist, so sagt Günther, dass sie dann auch nicht unruhig werden.
4: Da geht es einfach darum, mit dem Ballbesitz gut umzugehen, nicht nervös zu werden, auch wenn nicht die Minute Takt Chance rauskomme, da einfach geduldig bleibe und ich glaube, der Zugriff wird eine ganz große Thematik dann auch werde morgen.
3: Ja, und dass die Freiburger heute wirklich was Historisches gewinnen können, daran wurde Günther auch nochmal von einer besonderen Person von ihm erinnert.
4: Meine Tochter weiß, man kann einen Pokal gewinnen. Das hat sie auch nochmal explizit gesagt, dass man das auf jeden Fall tun solle. Ich hoffe, wir nehmen sie alle beim Wort.
0: Die sind nervös, oder? Vor so einem Spiel heute Abend, glaube ich, schon.
3: Ja, so ein bisschen merkt man es. Aber tatsächlich, ich dachte eigentlich, sie wären mehr nervös. Okay. Also man merkt ihnen vor allem, es kribbelt bei ihnen und sie sind angespannt. Maxi Eggestein hat gestern auf der PK aber auch nochmal so von seinen ersten Eindrücken erzählt, als sie in Istanbul angekommen sind.
5: Viele Fans schon gesehen, überwiegend Freiburg-Fans tatsächlich. Und ja, man merkt, dass in der Stadt einiges los ist. Wir sind noch nicht so lange da, aber ein bisschen was haben wir gesehen. Eine sehr pulsierende Stadt. Und ich glaube, ein schöner Ort, um ein Finale zu spielen.
3: Und zwar heute ab 21 Uhr, dann geht's los, das Europa-League-Finale in Istanbul zwischen Freiburg und Aston Villa.
0: Danke, René.
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Das muss man auch erstmal schaffen. In 7 aufeinanderfolgenden Jahrzehnten immer wieder einen Nummer-1-Hit in den USA hinzulegen. Was für eine Karriere, was für ein Musikerinnenleben. Die Frau, die das geschafft hat, die wird heute 80. Und komm, wir rauschen mal kurz durch das musikalische Schaffen.

0: und noch ein Hit. Alles von ihr. Herzlichen Glückwunsch, Cher. In den 60ern hat Cher ihre Hitkarriere gestartet, damals noch an der Seite von Sunny. Aber dann hat sie sich solo auf den Weg gemacht. Und man muss sagen, was für ein Weg war das? Sie ist einer von ganz wenigen Menschen, die neben Nummer 1 Hits auch noch einen Oscar auf dem, ja, in der Bio haben, sagen wir es mal so.
1: Du bist ein großer Lügner, okay? Ich habe hier nämlich einen Ring.
2: Oh, den muss ich zurückverlangen.
1: Ich kann, na, weißt du, na gut, die Verlobung ist gelöst.
2: Bald wirst du einsehen, dass das Beste ist.
1: Bald wirst du tot umfallen und ich komme in einem roten Kleid zu deiner Beerdigung. Was?
3: Willst du mich heiraten?
2: Was?
0: Mondsüchtig, das war der Film, für den Cher Ende der 80er den Oscar für die beste weibliche Hauptrolle bekommen hat. Das war kein leichtes Leben, das die geführt hat. Und da hat die auch nie drum rum geredet.
4: Since I started, you know, people have been going, oh, she's on her way out.
5: Immer wieder haben Leute gesagt, ah, sie ist weg vom Fenster. Ich hatte wirklich schwere Zeiten, aber auch großartige Zeiten. Ich kenne beide Seiten der Medaille und eine fühlt sich besser an.
4: One feels better.
0: Cher ist übrigens eine standfeste Kritikerin von US-Präsident Trump. Im Zweifelsfall hat sie immer was riskiert und sie ist sich treu geblieben. Und das hat sich offenbar ausgezahlt.
6: Meine Mutter sagte mir mal, lass dich irgendwann nieder und heirate doch einen reichen Mann. Ich sagte, ich bin ein reicher Mann.
0: Wenn sie das sagt, dann ist das so. Einer Cher widerspricht man nicht. Herzlichen Glückwunsch zum 80. Verrückt, Cher wird 80. 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
9: 7 Uhr. In der EU ist der Weg frei für das seit Monaten diskutierte Zollabkommen mit den USA. Darauf haben sich in der Nacht Unterhändler des Europaparlaments und der Mitgliedstaaten geeinigt. Offenbar auch unter dem Druck neuer Drohungen von US-Präsident Trump. Für SR Info Thomas Spickhofen.
10: Damit können US-Industriegüter zukünftig zollfrei in die EU eingeführt werden. Umgekehrt gilt für europäische Produkte bei der Einfuhr in die USA bereits ein 15% Zoll. Der soll erhalten bleiben. Allerdings haben Rat und Parlament ein paar Schutzklauseln eingezogen. So kann die Kommission zum Beispiel, wenn sich die USA nicht vollständig an die Vereinbarungen halten, Teile des Abkommens aussetzen. Das gilt auch, wenn mindestens 3 Mitgliedstaaten eine Überprüfung verlangen oder sich bestimmte Branchen besonders unter Druck sehen. Außerdem läuft das Abkommen Ende 2029 aus, wenn nicht vorher eine andere Entscheidung getroffen wird.
9: Wenn das EU-Parlament und der EU-Rat zustimmen, kann das Abkommen Anfang Juli in Kraft treten. Wenige Tage nach dem Besuch von US-Präsident Trump ist der russische Präsident Putin zu Gast in China. Er wurde gestern Abend in Peking von Staatschef Xi empfangen. Dabei sicherte Putin dem chinesischen Präsidenten bereits verlässliche Energielieferungen zu. Heute wollen sich beide zu offiziellen politischen Gesprächen treffen. China ist Russlands wichtigster Handelspartner. Bei Putins 2-tägigem Besuch sollen mehrere Wirtschaftsverträge geschlossen werden. Ein Thema dürfte auch der geplante Bau einer neuen Gaspipeline von Russland über die Mongolei nach China sein. Sozialleistungen sollen in Deutschland künftig zentral über ein Internetportal beantragt werden können. Das haben Bundesarbeitsministerin Baas und Bundesdigitalminister Wildberger in einem Gastbeitrag für das Nachrichtenportal T-Online angekündigt. Zuerst soll eine Expertenkommission zur Digitalisierung des Sozialstaats heute ihre Arbeit aufnehmen. Sie soll in den nächsten Monaten erarbeiten, wie Verwaltungssysteme modernisiert und miteinander verbunden werden können. Für den saarländischen Einzelhandel beginnen heute die Tarifverhandlungen. Nach Zahlen der Bundesagentur für Arbeit sind saarlandweit rund 40.000 Menschen in diesem Bereich beschäftigt. Die Gewerkschaft Verdi fordert eine deutliche Gehaltserhöhung, anderenfalls drohen erste Streiks. SR-Info-Reporter Jimmy Both.
11: 225 Euro Lohn plus im Monat. Das ist die Kernforderung, mit der die Gewerkschaft Verdi in die Verhandlungen geht. Die Preissteigerungen der vergangenen Monate stellten viele Beschäftigte vor große Herausforderungen, beklagt Verhandlungsführerin Monika Di Silvestre. Der Handel sei weiterhin eine wirtschaftlich starke Branche und die Umsätze würden von den Beschäftigten erarbeitet. Neben der Lohnerhöhung will Verdi auch eine Anhebung der Ausbildungsvergütungen erreichen. Zudem solle der Tarifvertrag nur eine Laufzeit von 12 Monaten haben. Geht die erste Verhandlung im Saarland ohne Ergebnis zu Ende, droht noch in dieser Woche der erste Warnstreik im Einzelhandel.
9: Die europäische Schule soll in Duttweiler angesiedelt werden. Das hat der Saarbrücker Stadtrat gestern in einem Grundsatzbeschluss entschieden. Seit ihrer Gründung 2021 ist die europäische Schule in Mahlstadt angesiedelt. Allerdings nur als Übergangslösung. Als neuer Standort in Duttweiler wird ein Gebiet am Sulzbach favorisiert, zwischen Hallenbad und Sportanlage des TuS Herrensohr. Nach SR-Informationen steht zunächst noch eine Machbarkeitsstudie an. Erst danach könnte ein Bauantrag gestellt werden. Vor dem Landgericht Saarbrücken beginnt heute der Prozess um den gewaltsamen Tod einer 30-Jährigen auf einem Parkplatz bei Rehlingen. Die Staatsanwaltschaft wirft einer 36-Jährigen vor, die Frau im vergangenen November aus niederen Beweggründen ermordet zu haben. Sowohl die Angeklagte als auch das Opfer waren in der Sadomaso-Szene unterwegs. Die Tat selbst hat die 36-Jährige nach Angaben ihres Verteidigers eingeräumt. Ob sie schuldfähig ist oder gegebenenfalls in die Forensik muss, soll ein psychiatrischer Sachverständiger klären. Das waren die Nachrichten mit Markus Neuschwander. 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
5: Heute sind noch viele Wolken am Himmel über dem Saarland unterwegs. Ab und an wird die Sonne hervorlinsen. Gelegentliche Schauer sind auch möglich. Also eigentlich gleiches Wetter wie gestern. Es ist ein bisschen wärmer noch, bis zu 21 Grad. Aber das geht noch rapide nach oben mit dem Thermometer in den nächsten Tagen. Morgen sind wir schon bei bis zu 25 Grad in einem freundlichen Sonne-Wolken-Mix. Und sehr sonnig geht es dann durchs Wochenende. Freitag bis zu 28, Samstag bis zu 31 Grad.
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5: A62, Landstuhl Richtung Nonnweiler. In Höhe der Einfahrt Nonnweiler-Otzenhausen liegt wohl ein toter Dachs auf der Fahrbahn. A620, Saarlouis Richtung Saarbrücken. An der Dauerbaustelle zwischen Völklingen-Geislautern und Gersweiler staut es sich. Die Verzögerung eine Viertelstunde. Geblitzt wird unter anderem in Landsweiler in der Eidenborner Straße, am Ortsausgang von Sins in Richtung Oberleuten und in Schiffweiler in der Stennweiler Straße. Ich wünsche Ihnen eine gute Fahrt. 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
5: Guten Morgen und herzlich willkommen. Hier ist Michael Friemel.
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1: So, jetzt hatten wir ein paar ziemlich wechselhafte Tage und es ist auch einiges an Regen dann letzten Endes doch zusammengekommen. Ich finde, es wird Zeit für einen etwas sonnigeren, einen freundlicheren Witterungsabschnitt und den präsentiert Ihnen Tim Steger. Guten Morgen.
2: Michael, ganz richtig. Schönen guten Morgen. Ja, heute noch nicht, muss man sagen, aber es ist der letzte durchwachsene Tag, bevor dann wirklich über einen längeren Zeitraum schönes und auch sommerlich warmes Wetter ansteht. Also heute fängt es auf jeden Fall schon mal lau an. 13, 14 Grad jetzt aktuell die Temperaturen, die gehen aber nicht sehr weit nach oben, aber immerhin so um die 20, 21 Grad sind möglich. Dazu aber viele Wolken und am Nachmittag dann auch wieder zum Teil Schauer, die mitunter auch gewittrig sein können. Aber man wird schon merken, am Abend klingen die dann ab, im Laufe der Nacht klart es dann immer mehr auf. Es kann sich ein bisschen Nebel bilden, aber das ist dann quasi schon die Tendenz zur Wolkenauflösung, die dann in den nächsten Tagen sich durchsetzen wird.
1: Und temperaturmäßig geht es richtig nach oben jetzt.
2: Ganz richtig, also wir haben es mit hoch 10 Uhr zu tun, dann ab Donnerstag und das Schöne ist mit der südlichen Strömung neben der Sonne auch steigendes Temperaturniveau, da werden wir schon die 25 Grad erreichen am Donnerstag, das ist dann schon amtlich der Sommertag, ist aber noch lange nicht das Ende der Fahnenstange. Freitag dann frühsommerlich bei 24 bis 28 Grad, viel Sonne und auch am Samstag wahrscheinlich der bisher erstmal heißeste Tag, muss man schon sagen, mit 31 Grad in der Spitze und auch am Sonntag um Pfingstmontag bleibt es stabil bei Temperaturen nahe 30 Grad und so wie es aussieht, wird sich dieses Wetter auch in die neue Woche erstmal fortsetzen. Ein stabiles Hoch, das uns wirklich jetzt richtig sommerliches Wetter beschert.
1: Ich muss sagen, ich bin startklar. Danke, Tim, ich freue mich drauf.
2: Geht mir ebenso.
1: Mach's gut.
2: Ich mich auch.
1: Bis morgen. Tschüss.
2: Tschüss.
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1: Applaus fürs Wetter auch von Santa Esmeralda.

0: Wir haben es gerade eben schon gehört, bei Tim im Wetter. Heute bleibt es zwar noch beim Mix aus Sonne und Wolken und vielleicht kann es auch ab und an mal regnen, aber wir sind auf dem Weg. Es wird definitiv wärmer. Davon lässt man sich übrigens, also jetzt, wenn das heute noch trist und grau ist, davon lässt man sich in Losheim am See nicht abhalten. Die haben sich gesagt, jetzt ist die Sommersaison da und jetzt wird sie eröffnet. Heute ist es soweit. Offiziell allerdings erst um 11 Uhr, dann wird die Fanfare gespielt und dann ist offiziell Sommer in Losheim am See. Freaky Jörn ist dafür bekannt, dass er nicht bis 11 Uhr wartet, sondern dass er sich morgens schon früh in den Bulli schmeißt und hinfährt. Ist denn schon Sommer? Guten Morgen.
1: Schönen guten Morgen, Michael. Also erstens bin ich zufrieden, weil ich um 11 Uhr keine Zeit habe. Und ich will Germo der Erste bei irgendetwas sind. Und deswegen hatte ich mich heute Morgen mit dem Bürgermeister von Losheim am See hier schon mal getroffen, Helmut Hart. Schönen guten Morgen.
2: Ja, schönen guten Morgen allerseits.
0: Guten Morgen.
1: Mussten Sie jetzt extra früh aus dem Bett, nur wehe mir?
2: Nein, natürlich nicht. Ich bin notorischer Frühaufsteher. Ach. Mir macht das Spaß, morgens den Tag zu genießen und in Ruhe zu starten. Wobei heute ist es natürlich ein bisschen aufregender.
1: Also Saisonbeginn, ne? Saisoneröffnung Losheim am See. Was bedeutet das jetzt mal ganz grob?
2: Also zunächst mal haben wir das ganze Jahr Saison. Unsere Wanderwege sind alle top in Schuss und jetzt haben wir die Stauseeröffnung. Das heißt, jetzt geht die Badesaison los, Strandbadbetrieb, Tretboote, Segler, dann natürlich der Campingplatz hat schon sehr viele Buchungen jetzt fürs tolle Pfingstwochenende, was vor der Tür steht. Aquapark wird wieder eröffnet, Adventure-Golfanlage wird wieder eröffnet. Also hier ist rundum immer was los und wer es lieber ein bisschen ruhiger mag, der kann auf den Barfußwanderweg gehen oder natürlich unsere 12 Premium-Wanderwege oder Mountainbike-Parcours nutzen.
1: Herr Hart, das hört sich jetzt alles so nur Sommer an. Schade, dass es rennt und bewölkt ist, aber und knackig kalt. Aber Sie sehen, ich habe die Badehose schon an. Ich würde ultra gerne heute anbaden. Wie Ewe gesagt, ich wäre gerne der Erste bei irgendetwas. Und deswegen würde ich gerne der Erste sein, der dieses Jahr in den Losheimer Stausee geht.
2: Gut, da sind Sie ein bisschen spät dran, weil es gibt natürlich welche, die schwimmen das ganze Jahr über, auch im Winter.
1: Angeber!
2: Ja, ich gehöre nicht dazu. Also ich werde auch erst an Pfingsten ins Bad gehen, ja, wenn es dann offiziell am Freitag eröffnet wird, unser Strandbad.
1: Höre ich doch raus, Sie wäre nicht dabei. Also ich hätte Sie gerne mit dabei. Wenn wir beide jetzt hier in die Welle springen, wäre das schön, oder?
2: Das wäre wunderschön. Ja. Allerdings habe ich heute noch terminliche Verpflichtungen. Ich habe ja eben schon gesagt, ich starte dann am Freitag in die Badesaison.
1: Hätte Sie vielleicht jemand aus dem Kollegekreis, der mit mir jetzt gleich mal schwimmen gehen will?
2: Natürlich, also da steht gerne mein ganzes Touristenteam zur Verfügung hier aus der Touristinfo und natürlich vom Aquapark fachkundige Leute, die auch solche Temperaturen gewohnt sind.
1: Also Michael, du hörst, wir suchen uns jetzt jemanden vom Aquapark. Ich ziehe schon mal die Badeschläppchen aus und fühle schon mal vor und dann melde ich mich gleich noch einmal aus dem hoffentlich nicht allzu kalten Stausee in Losheim.
0: Du harter Hund, ich habe gerade geguckt, ich habe mir die Wassertemperatur gerade hier aufgerufen. Und? 16 Grad bzw. 4 Zentimeter. Viel Spaß. Oh.

zum letzten Mal die Gelegenheit, im Regen zu rufen. Crying in the Rain, weil es wird jetzt langsam, es wird trockener heute. Morgen dann Sonnenschein pur und das geht die nächsten Tage so weiter. Hören wir noch einmal zuletzt. Aha, hier in SR3, guten Morgen. Dann gibt's die Schlagzeilen um halb mit allem, was wir zum Start wissen sollten. In 4 Minuten ab jetzt.

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1: Mit Luisa Oberhauser. Guten Morgen.
2: Guten Morgen. EU-Zollabkommen mit den USA. Europaparlament und Mitgliedstaaten haben sich geeinigt. Damit können US-Industriegüter künftig zollfrei in die EU eingeführt werden. Umgekehrt gilt für europäische Produkte bei der Einfuhr in die USA bereits ein 15% Zoll. Putin in China. Wenige Tage nach dem Besuch von US-Präsident Trump beginnt der russische Präsident heute seine politischen Gespräche in Peking. Ein Thema dürfte der geplante Bau einer neuen Gaspipeline von Russland über die Mongolei nach China sein. Regierung plant Online-Portal. Darüber sollen künftig Sozialleistungen beantragt werden können. Eine Expertenkommission zur Digitalisierung soll in den nächsten Monaten erarbeiten, wie Verwaltungssysteme modernisiert und miteinander verbunden werden können. Tarifverhandlungen im Saar-Einzelhandel. Die Gewerkschaft Verdi fordert einen Lohnplus von 225 Euro im Monat. Gehen die Verhandlungen heute ohne ein Ergebnis zu Ende, droht bereits in dieser Woche der erste Warnstreik. Pläne für europäische Schule. Sie soll in Duttweiler angesiedelt werden. Das hat der Saarbrücker Stadtrat entschieden. Zuerst muss noch eine Machbarkeitsstudie durchgeführt werden. Aktuell steht die europäische Schule in Mahlstadt. Und Mordprozess in Saarbrücken. Vor dem Landgericht wird der gewaltsame Tod einer 30-Jährigen auf einem Parkplatz in Rehlingen behandelt. Die Staatsanwaltschaft wirft einer 36-Jährigen vor, die Frau im vergangenen November aus niederen Beweggründen ermordet zu haben.
1: Danke, Luisa.
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1: Trüb und grau heute noch einmal, ab und an ein bisschen Sonnenschein, aber dann vielleicht auch ein Schauer. Also das gleiche Wetter wie gestern, heute bei 16 bis 21 Grad. Und da spüren wir schon, es geht langsam nach oben mit den Temperaturen. Morgen bis zu 25, Freitag bis zu 28, Samstag bis zu 31 Grad und viel Sonnenschein am Pfingstwochenende.
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1: Heute Morgen sorgt die Baustelle auf der A620 zwischen Vöcklingen, Geislautern und Gerswaler für etwa 20 Minuten Stau. Wie sieht's sonst aus im Saarland? Keine Störungsmeldung, aber eine Menge Blitzer. Die drei neuesten wurden durchgegeben am Ortsausgang von Ennsdorf Richtung Buß, in Landsweiler in der Eidenborner Straße und am Ortsausgang von Sins in Richtung Oberleuthen. Sie können sich gerne bei uns melden und weitere Verkehrshinweise durchgeben unter 0800 700 8000. Und Sie können alle Blitzer nachlesen, auch in der SR3-App.
0: 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Guten Morgen.
1: Ein altes Klavier können Sie entweder bei Kleinanzeigen einstellen oder Sie machen einen Hit draus, so wie Diana Ross. My Old Piano.

0: Noch 4 Wochen, dann beginnen die Special Olympics, die nationalen Spiele hier bei uns im Saarland. Ein Riesenevent für Menschen mit geistiger Behinderung. Über 4000 Athletinnen und Athleten werden hier in 20 Sportarten an den Start gehen.
1: Zwischenruf.
0: Und den gibt es heute mit Christian Heinz von der Katholischen Kirche.
2: Letzte Worte. Was werden meine sein? Was werden deine sein? Was fällt uns wohl zum guten Schluss noch ein? Das fragt Manfred Siebald in einem seiner Lieder. Ich gebe zu, mir fällt es immer schwer, mich zu verabschieden, die richtigen Worte und Gesten zu finden. Die Bibeltexte, die momentan in den Kirchen gelesen werden, helfen mir ein wenig. Mit Pfingsten endet die 50-tägige Osterzeit. In den Bibeltexten wird nun erzählt, wie Jesus sich unmittelbar vor seinem Tod von seinen Jüngern verabschiedet. Er gibt ihnen viel mit auf den Weg. Sie sollen mit ihm und untereinander verbunden bleiben. Sie sollen einander lieben, wie er Jesus sie geliebt hat. Gleichzeitig wird vom Apostel Paulus berichtet. Auch er muss sich von seinen Gemeinden verabschieden. Für Jesus und Paulus ist am Ende die Liebe entscheidend. Am Ende spricht Jesus interessanterweise nicht mehr zu seinen Jüngern. Das Ende seiner Abschiedsrede ist ein Gebet, ein inniges Gespräch mit Gott, den Jesus Vater nennt. Darin vertraut er all die Gott an, die ihm wichtig sind und bittet darum, dass sie eins bleiben, verbunden mit ihm, untereinander und mit Gott. Paulus ist es wichtig, die zu segnen, die er in diesem Leben nicht mehr treffen wird. Letzte Worte und Gesten. Was werden meine sein? Was werden deine sein? Mich tröste das. Selbst Jesus findet am Ende nicht die perfekten Worte, sondern vertraut sich selbst und die, die er zurücklässt, Gott in einem Gebet an. Vielleicht kann ich das ja auch am Schluss.

ich weiß. Gerade eben gesagt, in 4 Wochen Special Olympics für Menschen mit geistiger Behinderung hier bei uns im Saarland. Ein riesiges Sportevent mit großer Begeisterung bei allen jetzt schon vorab. Und das wird auch eine tolle Sache, um sich Veranstaltungen anzugucken, um sich in den Stadien und in den Hallen zu beteiligen und einfach die Sportlerinnen und Sportler anzufeuern. Und es ist wie bei den Olympischen Spielen. Es ist jetzt ein Fackellauf erstmal hier zu uns ins Saarland unterwegs. Gestern ist in der saarländischen Landesvertretung in Berlin ist die Flamme der Hoffnung entzündet worden von Christiane Krajewski, der Präsidentin von den Special Olympics Deutschland und von unserem saarländischen Sportminister Reinhold Joost. Und die ist jetzt auf dem Weg auf die Reise ins Saarland geschickt worden. Die wird unter anderem natürlich in Berlin unterwegs sein, in den Bundesländern Hamburg, Sachsen, Nordrhein-Westfalen und Rheinland-Pfalz. Und am 2. Juni wird die Flamme dann im Saarland ankommen und wird durch alle 6 saarländischen Landkreise getragen, bis sie dann bei der Eröffnungsfeier im Ludwigsparkstadion am 15. Juni ankommen wird. Und wenn sie dann im Saarland unterwegs ist, diese Flamme, dann wird sie überwiegend als Grubenlampe getragen. Das symbolisiert ja unsere Bergbau- und unsere Industriegeschichte hier im Gastgeberland. Und das wird, glaube ich, ein sehr schönes Event, das viele Menschen hier im wahrsten Sinne des Wortes mittragen werden. Auch diese Flamme. Alle Infos dazu gibt es auch nochmal im Netz. Gucken Sie einfach mal nach. Flamme der Hoffnung, Special Olympics, da sehen Sie, wo die unterwegs ist. Und vielleicht wollen Sie ja auch mal am Rand der Strecke stehen.

0: Guten Morgen, hier ist SR3 Saarlandwelle. Wenn Sie in Nonnweiler und Umgebungen zu Hause sind, dann könnte das hier für Sie ganz spannend sein, weil bei euch wird ja ein neuer Bürgermeister gewählt in Nonnweiler am 31. Mai, weil der aktuelle Bürgermeister, der Franz Josef Barth, das Amt jetzt wegen der Altersobergrenze bald abgeben wird. Und gestern Abend konnten sich die Menschen in Nonnweiler ein Bild von den drei Kandidaten für die Bürgermeisterwahl machen. Wir vom Saarländischen Rundfunk haben gemeinsam mit der Saarbrücker Zeitung eine Podiumsdiskussion veranstaltet mit den drei Menschen, die antreten werden. Jonas Reiter für die CDU, Henning Bock als Einzelkandidat mit SPD-Unterstützung und Johannes Peter für die Freien Wähler. Und eines ist schon rausgekommen, das hat unser Landespolitik-Korrespondent Aaron Klein eben schon gesagt, es gibt ziemlich viele ähnliche Positionen. Alle drei haben sich zum Beispiel dafür ausgesprochen, dass die Verwaltung bürgernäher werden muss und dass es für Termine im Rathaus auch keine Terminpflicht mehr geben soll. Also das sind solche Sachen, die angesprochen wurden. Und wie gesagt, uns ist es immer wichtig, dass wir von solchen Wahlen Ihnen auch die Möglichkeit geben, die Kandidaten kennenzulernen. Deswegen haben wir das gestern Abend gemacht. Und die Menschen waren da, glaube ich, sehr zufrieden, dass sie das gehört haben.
1: Inhaltlich haben die ja ziemlich gleich gesprochen, denke ich mal. Also, aber vom Erscheinungsbild und von der Aussage her hat man schon seine Wahl getroffen.
2: Für mich war es überraschend gut, überraschend aufschlussreich und ich bin froh, dass ich hier war.
3: Ja, was mich gefreut hat, dass wir über das Thema Klima gesprochen haben. Und da glaube ich, dass da noch viel Potenzial ist.
4: Das offene Rathaus, dass man jederzeit ohne Termin dort vorsprechen kann, wenn man Anliegen hat. Ich finde, dass es sich all gut geschlagen haben und dass trotzdem der eine dem anderen seine Wortwahl klaut.
5: Ich bin begeistert von der Veranstaltung, war sehr gut gelaufen. Fragen wurden eigentlich alle beantwortet.
6: Alle drei gut, man kann sie wählen, also am besten alle drei. Wird eine schöne Gemeinschaft werden, die drei.
0: Es wird spannend jetzt, ne? Wer wird das werden, ne? Wenn die so nah beieinander liegen. Am 31. Mai wird gewählt und natürlich hören Sie auch das Ergebnis dann hier bei uns bei SR3 Saarlandwelle. So außer Konkurrenz tritt an Ed Sheeran.
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13: Um 8 Uhr mit Kerstin Gallmeier. Guten Morgen. Und darum geht's unter anderem. Landtagssitzung, U-Ausschuss zur NVG-Affäre und Diätenerhöhung auf der Tagesordnung. Zollabkommen mit den USA. EU einigt sich nach langen Verhandlungen auf Umsetzung des umstrittenen Deals und...
14: Ich bin begeistert von der Veranstaltung. Fragen wurden eigentlich alle beantwortet.
15: Für mich war es überraschend aufschlussreich. Ich bin froh, dass ich hier war.
13: Podiumsdiskussion von SR3 und SZ mit den Bürgermeisterkandidaten vor der Wahl in Nonnweiler. Das Wetter im Saarland, viele Wolken und gelegentlich Regengüsse bei 16 bis 20 Grad. Der saarländische Landtag wird in seiner Sitzung heute voraussichtlich einen Untersuchungsausschuss zur NVG-Affäre einsetzen. Die saarländische CDU-Fraktion hatte bereits letzte Woche angekündigt, die Einsetzung des U-Ausschusses zu beantragen. Die SPD hatte im Vorfeld ihre Zustimmung dazu angegeben. Weitere Informationen von Denise Friemann aus der SR-Politikredaktion.
16: Der Untersuchungsausschuss soll laut CDU-Fraktion nicht nur sämtliche bekannte Aspekte des Skandals rund um die Neunkircher Verkehrsbetriebe beleuchten und auch klären, inwiefern politische Verantwortliche beteiligt waren. Es soll auch darum gehen, dass solche Vorgänge bei öffentlich getragenen Unternehmen nicht mehr vorkommen können. Nach SR-Informationen wird der Untersuchungsausschuss voraussichtlich von dem stellvertretenden Fraktionsvorsitzenden der SPD, Pascal Ahrweiler, geleitet. Im NVG-Skandal geht es unter anderem um illegale Parteispenden, Freifahrten, Sponsoring und Mobbing innerhalb des Betriebs. Darüber hinaus wird sich der Saarländische Landtag unter anderem auch mit der Erhöhung der Diäten für die Abgeordneten beschäftigen. Sie sollen rückwirkend ab dem 1. April rund 7.173 Euro pro Monat bekommen. Das sind rund 200 Euro mehr als vorher.
13: Für den saarländischen Einzelhandel starten heute die Tarifverhandlungen. Nach Zahlen der Bundesagentur für Arbeit sind hier im Saarland etwa 40.000 Menschen im Einzelhandel beschäftigt. Die Gewerkschaft Verdi fordert eine deutliche Gehaltserhöhung, sonst drohten erste Streiks. Mehr Infos von SR-Wirtschaftsreporter Jimmy Both.
17: 225 Euro Lohn plus im Monat. Das ist die Kernforderung, mit der die Gewerkschaft Verdi in die Verhandlungen geht. Die Preissteigerungen der vergangenen Monate stellten viele Beschäftigte vor große Herausforderungen, beklagt Verhandlungsführerin Monika Di Silvestre. Der Handel sei weiterhin eine wirtschaftlich starke Branche und die Umsätze würden von den Beschäftigten erarbeitet. Neben der Lohnerhöhung will Verdi auch eine Anhebung der Ausbildungsvergütungen erreichen. Zudem solle der Tarifvertrag nur eine Laufzeit von 12 Monaten haben. In anderen Bundesländern sind die Tarifverhandlungen bereits gestartet. Bisher konnte keine Einigung erzielt werden. Geht die erste Verhandlung im Saarland auch ohne Ergebnis zu Ende, droht noch in dieser Woche der erste Warnstreik im Einzelhandel. Beim letzten Mal hatte der Tarifstreit im saarländischen Einzelhandel mehr als ein Jahr angedauert.
13: Die Bundesregierung will heute eine Reform der Führerscheinausbildung auf den Weg bringen. Der Vorschlag von Verkehrsminister Schnieder sieht vor, dass Fahrschulen künftig mehr digitalen Unterricht anbieten können und stärker Simulatoren einsetzen dürfen. Daneben sind neue Regeln zu Sonderfahrten sowie theoretischen und praktischen Prüfungen geplant. Ziel der Reform ist es, die Fahrerlaubnis günstiger zu machen. Laut Statistischem Bundesamt kostet ein Führerschein derzeit im Schnitt 3.400 Euro. Kritiker wie beispielsweise Fahrlehrerverbände befürchten dagegen, dass die Reformpläne auf Kosten der Verkehrssicherheit gehen werden. Das Kabinett will außerdem über Vorschläge von Innenminister Dobrindt beraten, um den Zivil- und Bevölkerungsschutz zu stärken. Bis 2029 sollen 10 Milliarden Euro ausgegeben werden, um die Bevölkerung vor möglichen kriegsbedingten Gefahren zu schützen. Nach langen Verhandlungen und wiederholten Drohungen von US-Präsident Trump gibt's in der EU jetzt eine Einigung auf die Umsetzung des Zollabkommens mit den USA. 5 Stunden lang haben Unterhändler des Europaparlaments und der EU-Mitgliedstaaten in der Nacht nochmal verhandelt. Um 2 Uhr stand dann das Ergebnis. Was das Abkommen genau beinhaltet, fasst Thomas Spickhofen aus dem ARD-Studio Brüssel zusammen.
18: Damit können US-Industriegüter zukünftig zollfrei in die EU eingeführt werden. Umgekehrt gilt für europäische Produkte bei der Einfuhr in die USA bereits ein 15% Zoll. Der soll erhalten bleiben. Allerdings haben Rat und Parlament ein paar Schutzklauseln eingezogen. So kann die Kommission zum Beispiel, wenn sich die USA nicht vollständig an die Vereinbarungen halten, Teile des Abkommens aussetzen. Das gilt auch, wenn mindestens 3 Mitgliedstaaten eine Überprüfung verlangen oder sich bestimmte Branchen besonders unter Druck sehen. Außerdem läuft das Abkommen Ende 2029 aus, wenn nicht vorher eine andere Entscheidung getroffen wird. Die Kommission muss Rat und Parlament alle 3 Monate Bericht erstatten, das erste Mal ein halbes Jahr nach Inkrafttreten. Jetzt müssen allerdings noch der Rat der 27 Mitgliedsländer und das Plenum des Parlaments dem Ergebnis der Unterhändler zustimmen. Im Rat kann das sehr schnell gehen. Im Parlament soll das im Juni passieren, sodass die Verträge mit den USA Anfang Juli unterzeichnet werden könnten.
13: Die USA wollen in den kommenden Jahren weitere Truppen aus Europa abziehen. Das hat der oberste NATO-Kommandeur US-General Grinkiewicz bei einem Treffen mit führenden Militärs in Brüssel angekündigt. Daneben wollten die USA vorerst keine weitreichenden Mittelstreckenwaffen in Deutschland stationieren. Einen konkreten Zeitplan nannte der NATO-Kommandeur nicht. Er betonte aber, die Alliierten bekämen ausreichend Zeit, um die wegfallenden amerikanischen Streitkräfte durch Einheiten zu ersetzen. Derzeit sind in Europa rund 80.000 US-Soldaten stationiert. Präsident Trump hatte vor einiger Zeit angekündigt, mindestens 5.000 Soldaten aus Deutschland abzuziehen. Wenige Tage nach dem Besuch von US-Präsident Trump ist der russische Präsident Putin zu Gast in China. Er wurde gestern in Peking von Staatschef Xi empfangen. Dabei sicherte Putin verlässliche Energielieferungen zu. Chinas Präsident kündigte an, dass beide Länder ihre strategische Zusammenarbeit vertiefen wollen. China ist Russlands wichtigster Handelspartner. Bei Putins 2-tägigem Besuch sollen mehrere Wirtschaftsverträge geschlossen werden. Ein Thema dürfte auch der geplante Bau einer neuen Gaspipeline von Russland über die Mongolei nach China sein. Und wir kommen nochmal zurück ins Saarland. Vor dem Landgericht Saarbrücken beginnt in einer halben Stunde der Prozess um den gewaltsamen Tod eines Gerichtsvollziehers. Angeklagt ist ein 42 Jahre alter Mann aus dem Saar-Pfalz-Kreis. Die Staatsanwaltschaft wirft ihm Mord vor. Für die SR-Info-Rundschau Aaron Klein und Christian Koch.
19: Der Gerichtsvollzieher war im November vergangenen Jahres bei einer Zwangsräumung in Bexbach getötet worden. Nach Angaben der Staatsanwaltschaft soll der 42-jährige angeklagte Deutsche den 58-jährigen Gerichtsvollzieher mit einem Jagdmesser angegriffen und mindestens 13 Mal auf Kopf und Oberkörper eingestochen haben. Die Staatsanwaltschaft sieht die Mordmerkmale der Heimtücke, niedriger Beweggründe und einer grausamen Tatbegehung erfüllt. Der Angeklagte hat die tödlichen Stiche mittlerweile eingeräumt. Laut Staatsanwaltschaft gibt es Hinweise auf eine psychische Erkrankung. Deshalb ist der Mann inzwischen in einem forensisch-psychiatrischen Krankenhaus untergebracht. Das Gericht muss auch entscheiden, ob er dauerhaft in einer solchen Einrichtung bleibt. Für den Prozess sind bis August 12 Verhandlungstage angesetzt.
13: Ebenfalls vor dem Landgericht Saarbrücken beginnt heute der Prozess um den gewaltsamen Tod einer 30-jährigen Frau aus Baden-Württemberg auf einem Parkplatz bei Rehlingen. Die Staatsanwaltschaft wirft der 36-jährigen Angeklagten vor, ihre damalige Lebensgefährtin im vergangenen November aus niedrigen Beweggründen ermordet zu haben. Sowohl die Angeklagte als auch das Opfer waren in der Sadomaso-Szene unterwegs. Die Tat selbst hat die 36-Jährige nach Angaben ihres Verteidigers eingeräumt. Ob sie schuldfähig ist, soll ein psychiatrischer Sachverständiger klären. In der Gemeinde Nonnweiler wird am 31. Mai ein neuer Bürgermeister gewählt, denn der aktuelle parteilose Bürgermeister Franz Josef Barth muss das Amt wegen der Altersobergrenze bald abgeben. Gestern Abend konnten sich die Menschen in Nonnweiler ein Bild von den drei Kandidaten für die Wahl machen. Bei der Podiumsdiskussion von SR3 zusammen mit der Saarbrücker Zeitung. SR3-Reporter Aaron Klein war dabei.
20: Die über 200 Menschen, die zur Podiumsdiskussion in die Nonnweiler Kurhalle kamen, erlebten von den drei Kandidaten eine für einen Bürgermeisterwahlkampf teilweise ungewohnte Einigkeit. Jonas Reiter für die CDU, Henning Bock als Einzelkandidat mit SPD-Unterstützung und Johannes Peter für die Freien Wähler hatten bei vielen Themen ähnliche Positionen. Nonnweiler geht es, dank Deal Defense und Wagner Pizza, finanziell vergleichsweise gut. Die drei Kandidaten betonten dabei, man dürfe aber auch die Sorgen der kleinen und mittleren Unternehmen nicht vergessen. Johannes Peter und Jonas Reiter sprachen sich für regelmäßige Unternehmerforen für diese Firmen aus, während Henning Bock eher auf Vier-Augen-Gespräche setzen will. Alle drei sprachen sich auch dafür aus, dass die Verwaltung bürgernäher werden und es für Termine im Rathaus keine Terminpflicht mehr geben soll. Auch das touristische Potenzial der Gemeinde, etwa mit dem Freizeitzentrum Peterberg, solle besser ausgeschöpft werden.
13: Forscher aus England haben offenbar herausgefunden, warum der Tyrannosaurus Rex und andere Raubdinosaurier kurze Arme hatten. Eine jetzt veröffentlichte Studie nennt einen Zusammenhang zwischen Kieferstärke und Armlänge. Auf der Jagd nach großen Tieren seien stärkere Kiefer zum Festhalten der Beute nützlicher gewesen. Deshalb vermuten die Forschenden, dass sich im Laufe der Evolution die Muskeln im Schädel stärker entwickelten als die Arme. Gestützt wird die These damit, dass es auch bei anderen großen fleischfressenden Dinosauriern diesen Zusammenhang gebe. Der SC Freiburg kämpft heute Abend um den Titel in der Fußball-Europa-League. Gegner im Finale von Istanbul ist der englische Club Aston Villa. Anstoß ist um 21 Uhr. Und das war die SR-Info-Rundschau mit Kerstin Gallmeier. 8.10 Uhr ist es und Anstoß hier wieder für Michael Friemel. Guten Morgen.
21: Guten Morgen, Kerstin. Dankeschön.
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21: Heute wird's noch einmal so wie gestern. Also kann regnen, muss aber nicht. Dann wieder die Sonne, dann wieder dicke Wolken. Noch also sehr durchwachsen. Aber die Temperaturen, die klettern schon mal ein Stückchen weiter nach oben. Auf bis zu 21 Grad. Aber das ist erst der Anfang, sagt Tim Steger. Ab morgen?
23: Ab Donnerstag. Das Schöne ist mit der südlichen Strömung neben der Sonne auch steigendes Temperaturniveau. Da werden wir schon die 25 Grad erreichen am Donnerstag. Das ist dann schon amtlich. Der Sommertag ist aber noch lange nicht das Ende der Fahnenstange. Freitag dann frühsommerlich bei 24 bis 28 Grad. Viel Sonne und auch am Samstag wahrscheinlich der bisher erstmal heißeste Tag, muss man schon sagen, mit 31 Grad in der Spitze. So wie es aussieht, wird sich dieses Wetter auch in die neue Woche erstmal fortsetzen. Ein stabiles Hoch, das uns wirklich jetzt richtig sommerliches Wetter beschert.
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1: Ich habe was von der A8 Saar-Louis Richtung Pirmasens zwischen dem Saarbrücker Kreuz und Merchweiler. Hat es einen Unfall gegeben, die Unfallstelle war eben noch nicht abgesichert, fahren Sie da vorsichtig ran. A620 Saar-Louis Richtung Saarbrücken zwischen Geislautern und Gersweiler staut sich ja auch heute Morgen wieder. 25 Minuten beträgt momentan die Verzögerung. Es gibt eine Menge Blitzer, alle finden Sie auf srinfo.de, die drei neuesten hier bei mir, am Ortsausgang von Ommersheim in Richtung Ensheim, am Ortsausgang von Ensdorf Richtung Buß und am Ortsausgang von Sins in Fahrtrichtung Oberleuthen. Ich wünsche Ihnen eine gute Fahrt.
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1: Ich muss immer, wenn ich Oberleuthen jetzt in den Verkehrsmeldungen habe, ne? Ich habe es offenbar immer falsch gesagt, bis ich eine Mail aus Oberleuthen gekriegt habe von einem Hörer, der sagt, du, auch wenn es ungewöhnlich ist, die Betonung ist hinten, bei Leuthen. Also es ist nicht Ober oder Unter, ist wurscht, es heißt immer Oberleuthen. Und jetzt merke ich mir das. Man sagt ja auch nicht Niederwürzbach. Niederwürzbach und Oberwürzbach, alles wurscht ist. Sie wissen, was ich meine. Danke jedenfalls, es hat funktioniert.
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1: Gruß nach Oberleuthen.

0: sind das Wetteraussichten. Wirklich verblüffend, oder? Am Wochenende über 30 Grad schon und das soll eine ganze Zeit lang anhalten, uns eben Tim Steger gesagt. Aber es ist noch ein bisschen Zeit bis dahin. Also heute zumindest, gerade auch heute Morgen, ist noch ein bisschen frisch im Schatten. Freaky Jörn hat sich gedacht, macht nichts, ich fahre zur Saisoneröffnung vom Stausee Losheim. Das machen die zwar erst ab 11 Uhr, aber er wollte heute Morgen schon dort ins Wasser. Der Bürgermeister hat ihm eben schon, der hat schon abgesagt. Helmut Hart hat gesagt, er kann heute nicht, es gibt da dienstlich das jedenfalls. Aber er wollte jemanden vom Touristikbüro schicken, der mit ins Wasser geht. Jörn, ist schon jemand aufgetaucht?
1: Oh ja, also der Dirk Neuhof ist aufgetaucht. Gemäue.
2: Gemäue.
1: Erzähl mal ganz kurz, um was kümmerst du dich denn hier in Losheim am See?
2: Ich kümmere mich mit dem Team des Eigenbetriebs Touristik nicht nur um das Stausee-Areal, wo wir jetzt sehr bald viele Gäste erwarten, sondern Standhaltung und den Weiterentwicklung der Wanderwege, von denen wir sehr viele schöne auch hier haben.
1: Samo, Saisoneröffnung, ist man da ein bisschen ufergeregt? Das ist ja heute um 11 Uhr. Haben wir euch extra ein bisschen Schnatz gemacht, die Anlage noch ein bisschen aufgeräumt? Oder wie viel Arbeit steckt da drin?
2: Aufgeregt würde ich nicht sagen. Wir freuen uns wirklich, dass wir endlich wieder viele begrüßen dürfen. Es wird Frühling, Sommer, es wird warm, es ist schön. Wir haben den ganzen Winter am See und auch an den Wanderwegen gearbeitet, dass wir uns jetzt im besten Zustand präsentieren können.
1: Sag mal, es gibt viel Neues. Willst du es mal kurz aufzählen? Weil das klingt ganz spannend, weil hier vor uns, wir stehen direkt am Strandbad hier, Michael, und vor uns ist ein Park. Parcours, aufgeplost, da muss man erst mal hinkommen, ne, und dann hochklettere und dann halt so ein Parcours, da muss man halt seine Geschicklichkeit auf dem Wasser unter Beweis stellen.
2: Also erstmal muss man es natürlich schwimmend dahin schaffen und dann kann man da sehr athletisch über die einzelnen Sachen touren. Der Aquapark ist dieses Jahr vergrößert worden, da freuen wir uns sehr, dass Herr Pächter das gemacht hat. Wir sehen auf der anderen Seite unseren Viehzhafen, auch dort wurde noch mal investiert, um noch mehr die Gäste und besser bewirten zu können. Dann haben wir das Adventure Golf. Das ist dieses Jahr neu. Wir haben keinen Minigolf mehr, sondern richtige Abenteuer-Golfbahnen und Goldwaschanlage. Da geht es richtig rund.
1: Ich merke schon, die Jeans ist zwar hochgekrempelt, aber du lenkst ein bisschen ab. Mir wolle ins Wasser. Also wolle ist zu viel versprochen, aber ich fand das so schön, dass du eben herkommen bist und die Jeans schon overhot. Wir gehen jetzt mal rein. Also du kennst dich ja auch aus mit der Wassertemperatur. Was sah das Thermometer?
2: Als Thermometer sagt aktuell 17 Grad.
1: Das so, dann gucken wir mal, was 17 Grad sind.
0: Oh. Jetzt hat er mir gerade den Buckel mal von der Backe.
1: Timmy hat einen Nachfolger. Ach nee, da wird's direkt dann tief. Gut. Okay, du bleibst da, ich gehe weiter rein, ja? Das sind 17 Grad. Das tut richtig weh.
3: Ach Quatsch.
1: Ach hier, ab da fangen das Sand an. Halt du mal das Mikrofon.
3: So, da.
1: Michael, das Tor ist zu hart für mich.
0: Komm.
1: So, ey, halt du das Mikrofon, ich schwimme ein bisschen raus.
3: Wir schwimmen aber nicht so weit raus.
0: Ich sag mal so, wenn er sich jetzt auf der Sandbank vor der Festwiesch festlädt, wir retten ihn nicht. Mach's gut. Weg, die Verbindung ist auch abgerissen. Ah ne, da ist er wieder. Da ist er wieder. Jörn, Dankeschön.

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9: Es ist 8.31 Uhr.
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11: Mit Oliver Buchholz, gemoin. Der saarländische Landtag will heute in seiner Sitzung einen Untersuchungsausschuss vor der NVG-Skandal inrichten. Bei den Einkehr Verkehrsbetrieben haben sie ja scheins Geld an Parteien gehen und Leid sind umsonst gefahren. Der Landtag schwätzt heute auch drüber, ob die Abgeordneten mehr Geld kriegen sollen. Die Bundesregierung will heute eine Reform für die Führerscheinausbildung durchbringen. Damit soll dann zum Beispiel die Theoriestunden digital möglich sein und Fahrstunden können zum Teil auch am Simulator gemacht werden. Der Führerschein soll dadurch billiger gehen. Die EU und die USA sind sich ähnlich gern über den Zoll. Die EU liest jetzt Sachen aus den USA ohne Zoll nach Europa. Der Trump hat versprochen, im Gegenzug nicht mehr wie 15% holen zu wollen. Die EU kann aber etal von dem Abkommen aussetzen, wenn die USA doch macht, was sie will. Ab heute schwätzen sie im Einzelhandel, also bei den Geschäften, drüber, wie viel mehr Geld die Leute, die dort schaffen, kriegen sollen. Wer die sagt, 225 Euro im Monat mehr, sollten es schon Sinn. Wenn die sich haut mit der Arbeitgeber nicht ähnlich gehen, könnte es Sinn, dass die Lohwoch noch gestreikt wird. Ohne Nonvilla wählen sie zum 31. Mai in Nauer-Börmarschter. Der Franz Josef Barth, der das bislang gemacht hat, ist bald zu alt dort davor. Gestern Abend haben sich die drei Kandidaten drüber unterhalten, was sie in Nonvilla besser machen wollen. Alle drei sahen sie meinten, dass man Sachen auf dem Amt einfacher erledigen kann und man misst mehr vor der Tourismus, vor allem rund um den Petersbergstuhl.
12: Dankeschön, Oliver.
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13: Heute nochmal ähnlich wie gestern. Viele Wolken, zwischendurch ein bisschen Sonnenschein, dann eventuell auch mal ein Schauer. Das alles bei Höchstwerten von 16 bis 21 Grad. Aber ab morgen ist dann Schluss mit nass. Ab morgen Sonnenschein im Mix mit Wolken bei bis zu 25 Grad. Am Wochenende geht es sogar Richtung 30 Grad, vielleicht sogar knapp drüber.
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13: 20 Minuten sind es momentan noch auf der A620 zwischen Völklingen, Gerslautern und Gersweiler. Wie viele Blitzer haben wir? Ohne Menge. Komm, ich mach die drei neuesten. Am Ortsausgang von Ommersheim Richtung Ensheim, am Ortsausgang von Ensdorf Richtung Buß und in Schiffweiler in der Stennweiler Straße. Weitere Blitzer auf srinfo.de und in der SR3 App. Danke fürs Melden.
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13: Bonjour, ma chère. Cher feiert heute ihren 80. Geburtstag, obwohl es nicht sunny ist draußen. Gleich Glückwunsch.
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0: Ich habe immer so meinen Spaß gemacht, ne? Und habe gesagt, Mensch, Cher wird heute 80. Wenn du überlegst, wie früh ein 80. Geburtstag gefeiert wurde oder wer so 80 wurde überhaupt, das war halt leid gewesen. Und dann gab es so den Burgunderbraten im Gemeindehaus. In der anderen Schale war das Schweinefilet, damit für jeder was dabei ist. Ich glaube nicht, dass Cher so ihren 80. feiert. Wenn ich die erlebt habe, jetzt kürzlich nochmal in ABBA im Film, das war doch auch der Hammer, als sie da nochmal aufgetreten ist, wie die noch aussieht, wie die noch Musik macht. Das ist eine lange Verbindung, die wir ohnehin mit ihr haben. Wir spielen viele Jahre schon und gerne ihre Musik. Und alle möglichen Hits, solche, aber auch solche. Die beherrscht ja auch wirklich jedes Tempo, ne? Flott und gefühlvoll. Und eine Stimme, die man ganz markant erkennt. So lange im Geschäft, jeder kennt sie. Cher feiert 80. Antje Sieb ist unsere Korrespondentin in den USA, die ihre Karriere nochmal rückblickend betrachtet. Und die ist wirklich einzigartig.
1: Den Durchbruch hatte sie in den 60ern, damals mit ihrem Ehemann Sonny Bono im Duo Sonny und Cher mit I Got You, Babe. Dann war später eine US-Fernsehshow der beiden auch ziemlich erfolgreich. Sie hat einige Filme gemacht und für Mondsüchtig sogar einen Oscar bekommen. Und sie hat es eben über Jahrzehnte immer wieder in die Charts geschafft mit Songs wie If I Could Turn Back Time oder Believe. Gerade erst hat sie den Grammy für ihr Lebenswerk gekriegt. Und was so für sie natürlich auch bekannt war, das waren ihre Outfits. Etwa das durchsichtige Kleid, das sie in den 70ern zur Met-Gala getragen hat, das war damals echt kontrovers.
0: Und was bei Cher ja auch auffällt, wenn man so auf der ihr Leben guckt, ne? Die hat Probleme, wie alle sie mal haben.
1: Sie steht schon für jemanden, der es geschafft hat, sich immer wieder neu zu erfinden, weil ihre Karriere voller Höhen und Tiefen war. Das erzählt sie zum Beispiel auch in ihren Memoiren, wie sie nach den ersten Erfolgen auf einmal ganz viel Geld hatte, dann plötzlich jede Menge Schulden, wieder mit ihrer Show erfolgreich war und bei der Trennung von ihrem ersten Ehemann Sonny eben feststellen musste, dass er sie finanziell übers Ohr gehauen hatte. Aber sie ist immer wieder zurückgekommen ins Rampenlicht. Und was sie auch getan hat, ist, sich für die Rechte von Minderheiten einzusetzen. Für die LGBTQ+-Community gilt sie richtig als eine Art Ikone.
0: Ja, Cher, wenn man so auf das Leben guckt, wirklich ganz was Spannendes. Sie feiert ihren 80. Geburtstag. Wir feiern sie hier in SR3 Guten Morgen mit ihrem eigenen Song Save Up All Your Tears. Herzlichen Glückwunsch. Weiß, sie hört morgens immer SR3. Schön.

0: ich würde mich denn jetzt mal vom Acker machen. In Ordnung, wenn wir uns wiedersehen, dann wird das Wetter noch freundlicher sein morgen. Und es wird morgen schon wieder auf bis, das ist schon Wahnsinn, morgen haben wir schon bis zu 25, am Wochenende bis zu 30 Grad. Ich freue mich jetzt jedenfalls auf einen schönen Mittwoch. Den haben Sie jetzt gleich mit Christian Job im Vormittag. Bis bald.
1: Auf Wiedersehen.

Guck mal, kurz bevor ich die Ausfahrt nehme, kommt doch noch eine Verkehrsmeldung. Von der A8 Saarlouis Richtung Pirmasens in Höhe des Neunkircher Kreuzes in der Überleitung zur A6 in Richtung Saarbrücken Gefahr durch Gegenstände auf der Fahrbahn. Bin froh, dass die Meldung kam. Die Blende hätte ich nie so sauber hingekriegt.

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9: 9 Uhr. Im Saarländischen Landtag beginnt zur Stunde die Sitzung, in der unter anderem über eine Erhöhung der Diäten für die Abgeordneten beraten wird. Im Bundestag hatten sich zuletzt Politiker mehrerer Parteien für eine Nullrunde in diesem Jahr ausgesprochen, auch aus der SPD und der CDU. Im Saarland ist das anders. Hier sind SPD und CDU-Fraktionen für eine Erhöhung, die AfD ist dagegen. SR-Info-Reporterin Denise Friemann.
10: Der saarländische SPD-Fraktionschef Commerson hält das für Populismus. Im saarländischen Landtag orientiert sich die Diätenerhöhung an den Erhöhungen für Beamte. Das sei ein faires Verfahren, so Commerson. So sieht es auch der parlamentarische Geschäftsführer der CDU-Fraktion Schäfer. Wenn man die reine Diät eines Landtagsabgeordneten betrachte, sei das vergleichbar mit dem Verdienst eines Lehrers in Abteilungsleiterfunktion. Einzig die AfD-Fraktion wird voraussichtlich gegen die Erhöhung stimmen. Sie sei angesichts der desolaten wirtschaftlichen Lage im Saarland ein falsches Signal, so der AfD-Abgeordnete Schaufert.
9: Wird die Diätenerhöhung beschlossen, bekommen die Landtagsabgeordneten rückwirkend ab April fast 7.200 Euro pro Monat. Das sind rund 200 Euro mehr als vorher. Für den saarländischen Einzelhandel beginnen heute die Tarifverhandlungen. Die Gewerkschaft Verdi fordert ein Lohnplus von 225 Euro im Monat. Neben der Lohnerhöhung will Verdi auch eine Anhebung der Ausbildungsvergütungen erreichen. Der Tarifvertrag soll eine Laufzeit von 12 Monaten haben. Geht die erste Verhandlungsrunde im Saarland ohne Ergebnis zu Ende, droht noch in dieser Woche der erste Warnstreik. Nach Zahlen der Bundesagentur für Arbeit sind im Saarland etwa 40.000 Menschen im Einzelhandel beschäftigt. Der russische Präsident Putin hat seinen zweitägigen Besuch in China begonnen. Beim Empfang durch Staatschef Xi sicherte der Kreml-Chef verlässliche Energielieferungen zu. Xi sagte, angesichts der angespannten Weltlage müssten beide Länder noch enger zusammenarbeiten. Für Russland ist China der wichtigste Handelspartner. Für SR-Info Eva Lambi-Schmidt.
11: Seit Beginn des russischen Angriffskriegs in der Ukraine vor 4 Jahren haben die beiden Länder den Handel deutlich ausgebaut. Den Krieg in der Ukraine hat die chinesische Staats- und Parteiführung bis heute nicht verurteilt. China kauft Öl und Gas aus Russland zu günstigen Preisen. Russland bekommt von China wiederum vieles, was es durch die Sanktionen des Westens nicht so leicht bekommt. Autos, Maschinen und Elektronik. Bei dem heutigen Treffen sollen 40 Dokumente zur bilateralen Zusammenarbeit unterzeichnet werden. Ein Thema dürfte auch der geplante Bau einer neuen Pipeline sein, über die Russland noch mehr Gas nach China liefern könnte.
9: Die Europäische Union hat den Weg frei gemacht für die vollständige Umsetzung des Zollabkommens mit den USA. Vertreter des EU-Parlaments und der Mitgliedstaaten verständigten sich in der Nacht darauf, Zölle auf US-Industriegüter abzuschaffen. Daneben sollen US-Landwirtschafts- und Fischereiprodukte einen besseren Marktzugang in der EU erhalten. Bei Verstößen der USA gegen Absprachen sollen die Vereinbarungen ausgesetzt werden können. US-Präsident Trump hatte der EU mit neuen Zollaufschlägen gedroht und eine Frist bis Anfang Juli gesetzt, um den Zolldeal in Kraft zu setzen. In der Landeshauptstadt sollen am Kreisel unter der Westspange große Herzen mit dem Schriftzug Eurometropole Saarbrücken aufgestellt werden. Das teilte Oberbürgermeister Konrad gestern im Saarbrücker Stadtrat mit. Das Projekt soll laut Verwaltungsvorlage etwas mehr als 200.000 Euro kosten. Kritik kam von SPD, FDP und Bundpunkt Saarland. Zwar werde das Vorhaben vom Bund gefördert, Steuergelder könnten aber an anderer Stelle sinnvoller eingesetzt werden, hieß es. Hintergrund sind Fördermittel des Bundes von rund 5,7 Millionen Euro für die Umgestaltung unter der Westspange. Davon waren laut Saarbrücker Stadtverwaltung noch etwa 300.000 Euro übrig. Das waren die Nachrichten mit Magnus Neuschwander. 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
12: Noch ein wechselhafter Tag, gelegentlich Schauer und 16 bis 21 Grad schon. Morgen freundlich 25 Grad und ab dann pendeln sich die Maximaltemperaturen um die 30 Grad Marke ein.
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12: Am Neunkircher Kreuz A8 nach Pirmasens zur A6 nach Saarbrücken, da liegen Gegenstände. Ansonsten gibt es die A620 Richtung Saarbrücken, eine Viertelstunde an der Dauerbaustelle zwischen Geislautern und Gersweiler und Neue Blitzer. Die Friedrich-Ebert-Straße in Dillingen, Ommersheim raus nach Enzheim und am Ausgang Ensdorf Richtung Buß. Kommen Sie gut an, 9:05 Uhr.
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12: Einen schönen Mittwochvormittag mit Indianern, mit Sonnenblumen und mit Christian Job. Hallo.

Halle schon Karten für die Pur Arena Tour. Jetzt im Herbst und Winter am 20. Dezember in Mannheim. Dann mutmaßlich auch mit neuen Songs. Da gibt es schon fast keine Karten mehr. Köln geht vielleicht noch was. 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

0: streamen Sie uns, kommen wir sauber durch. Das Internet kann ja schon mal langsamer sein oder das Smartphone hat nicht so den richtigen Empfang. Man darf als Verbraucher dann mindern oder den Vertrag kündigen. Aber wie kann man den Nachweis bringen, dass das alles nicht funktioniert? Die Netzagentur hat ein kostenloses Messprogramm. Da schauen wir mal mit Sarah Sassou in Gut zu wissen. Sarah, Internet zu Hause, kennen wir. Oben wird gedaddelt an der PlayStation, unten will man einen Film gucken und dann gibt's immer das Eieröhrchen oder dieser blaue Kreis und es ruckelt. Obwohl man das eigentlich vom Vertrag her so schnell haben müsste. Was mache ich da, um zu testen?
1: Ja, also dann führst du eine Breitbandmessung durch. Also Breitband heißt ja schnelles Internet. Die Bundesnetzagentur, die hat da jetzt neu so eine Desktop-App im Angebot. Die misst die Datenübertragung von schnellem Internet, also DSL, Kabel oder Glasfaser. Das ist eine sogenannte Messkampagne. Man misst an 3 Tagen. Die liegen nicht direkt hintereinander, müssen aber innerhalb von 14 Tagen abgehandelt sein. Und wenn dann rauskommt, dass an mindestens 2 von 3 Tagen nicht mindestens einmal 90% der Maximalgeschwindigkeit erreicht ist, dann ist die Abweichung zu groß. Also dann ist es nicht so wie im Vertrag eben zugesichert. Nicht in Ordnung ist auch, wenn mindestens einmal die minimale Geschwindigkeit unterschritten wird, so die Vorgaben der Bundesnetzagentur. Und diese Daten, also was ist denn meine Übertragungsrate, die mir zugesichert wurde, die finde ich in meinem Vertrag.
0: So, und was hilft mir, wenn jetzt ich mit dieser App Leistung messe?
1: Ja, dann kann ich die dem Anbieter vorlegen. Also die gilt praktisch als Nachweis. Also das ist die einzige Möglichkeit, das nachzuweisen, sodass
0: geeicht.
1: Der dann auch reagieren muss.
0: Ja,
1: genau, geeicht sozusagen. Und im Telekommunikationsgesetz steht nämlich drin, was der Anbieter liefern muss. Und die Bundesnetzagentur, die bietet da diese Hilfe an, um diese Rechte eben durchzusetzen. Und wenn die Leistung nicht mit dem übereinstimmt, was im Vertrag steht, dann darf der Anbieter zunächst mal nachbessern. Wenn er das nicht schafft, dann kann man eben sagen, ja, dann will ich eben monatlich weniger bezahlen, weil ich ja nicht das kriege, was ich bestellt habe. Oder ich könnte meinen Vertrag dann auch kündigen.
0: So, Desktop-App für daheim, klar, Internet mit dem Smartphone oder Tablet unterwegs, kann ich das so nicht machen, oder?
1: Ja, genau, da geht es eben nicht, weil es ja eine Desktop-App ist. Aber es gibt dann eine andere Anwendung, die heißt Nachweisverfahren Mobilfunk. Da muss man dann mit seinem Gerät, also Smartphone, Laptop, Smartwatch, draußen ohne Hülle messen. Und da darf auch keine andere App in dem Moment genutzt werden oder auch kein Energie Sparmodus angestellt sein, damit man das eben ja richtig messen kann. Und ich bewege mich ja mit meinem Mobilfunkgerät durch die Gegend, bin da in unterschiedlichen Funkzellen unterwegs. Ne? Mal sind sehr viele Leute in dieser Funkzelle, mal bin ich im Wald und habe vielleicht gar keinen Empfang. Das alles berücksichtigt die App, also da brauche ich auf nichts zu achten. Die erinnert mich dran, jetzt muss ich Messen aktivieren, beziehungsweise alles eben ausstellen, was da eben für die Messung nicht an sein darf. Und über einen längeren Zeitraum hin wird dann gemessen, verschiedene Messungen durchgeführt und am Ende habe ich auch hier ein Protokoll, dass, wenn das mir eben anzeigt, ich habe eine Minderversorgung, genauso bei meinem Anbieter vorlegen kann und genauso die gleichen Rechte habe wie beim Festnetz, nämlich entweder Vertragsminderung oder eben Kündigung.
0: Die Bundesnetzagentur bietet exakte Messungen fürs Internet.

0: der Louis Armstrong bei SR3 um 9:30.
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0: Mit Luisa Oberhauser.
2: Mehr Geld für Abgeordnete. Im Saarländischen Landtag wird gerade über eine Erhöhung der Diäten gesprochen. CDU und SPD sind für mehr Geld, die AfD ist dagegen. Sollte eine Erhöhung beschlossen werden, bekommen Abgeordnete 7.200 Euro im Monat, 200 Euro mehr als bisher. Gespräche in China. Der russische Präsident Putin trifft den chinesischen Staatschef Xi. Insgesamt sollen 40 Dokumente zur bilateralen Zusammenarbeit unterzeichnet werden. Tarifverhandlungen im Saar-Einzelhandel. Verdi fordert 225 Euro mehr Gehalt im Monat. Außerdem sollen Ausbildungen höher vergütet werden. Gehen die Verhandlungen heute ohne Ergebnis zu Ende, drohen bereits in dieser Woche erste Warnstreiks. Und ein Herz für die Westspange. Am Kreisel unter der Brücke soll eine Herzskulptur mit dem Schriftzug Eurometropole Saarbrücken aufgestellt werden. Das Projekt soll mehr als 200.000 Euro kosten. Das Geld kommt laut Stadtverwaltung vom Bund.
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0: Ein wechselhafter Tag noch mit gelegentlich Schauer und 16 bis 21 Grad. Morgen 25 und dann Temperaturen nahe 30 Grad.
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0: A620 Richtung Saarbrücken zwischen Geislautern und Gersweiler. Die Dauerbaustelle und der Stau dauert 10 Minuten extra. Blitzer haben Sie gesehen auf der A1 nach Trier hin in Höhe Eppelborn. Am Tholeyer Berg Marpingen und Dillingen die Friedrich-Ebert-Straße. Kommen Sie gut an.
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0: Mittwoch mit Christian Job, das ist der Elvis und gleich geht's um die Toten Hosen.

0: Berger hat das geschaut.
1: Ganz, ganz besonders. Es war so eine schöne Grundstimmung irgendwie im Kinosaal. Es roch um mich rum so ein bisschen nach Bier, fast wie bei einem Konzert. Immer wieder hat jemand so schräg vor mir, wenn in der Doku so Songs angehuckt wurden, mitgesungen und die Arme in die Luft geworfen. Und der Film selbst war dann auch wirklich sehr, sehr berührend.
0: Also soll man gucken.
1: Weil wir einfach so ganz, ganz viele tolle kleine Momente miterleben. Ne? Also einerseits klar, große Band, letztes Album, ein Riesending. Da fühlt man auch total mit bei dieser Geschichte. Aber vor allem sind es so diese kleinen geilen Momente, zum Beispiel die Hosen bestellen sich Pizza nach einem langen Tag, wie sich da Campino auf seine Pizza freut, ist so schön und dann schmeckt die ihm nicht. Oder wie die sich kabbeln, wie kleine Jungs, wie die sich anfrotzeln beim Proben, wie die auch ja weinen, weil es halt ihr letztes Album ist. Das geht einem schon alles sehr nah, also auch wer jetzt nicht der riesen Hosen-Fan ist, das macht überhaupt nichts. Super geiler Film, weil wir so nah dabei sind.
0: Eine Band, die Jahrzehnte zusammen ist, da passiert was. Und in den 2 Jahren, in denen das Album jetzt aufgenommen wurde und produziert wurde, in denen das Filmteam ganz eng dabei war, da ist Campino nochmal Papa geworden.
1: Das ist wirklich süß. Ich glaube, da haben viele mal kurz geschluckt und mal kurz innegehalten. Also ich zumindest hatte Gänsehaut. Das kommt im Film sehr, sehr plötzlich. Auf einmal geht es um das erste Ultraschallbild, was Campino von seinem Baby bekommt, während sie da an den Songs feilen. Das ist nur so ein ganz, ganz kleiner Teil im Film, aber ein sehr schöner.
2: Ja, ich weiß nicht, ist vielleicht der schönste Beweis, den man haben kann, dass das Leben sich was anderes überlegt als du. Du kannst Pläne machen, wie du willst. Innerhalb einer Sekunde kann es plötzlich völlig anders sein. Und ich glaube, ein Kind zu kriegen, ist dann wohl die schönste Umkehrung. Es kann ja auch Katastrophen geben oder Schlimmes. Also wir müssen das Leben immer so nehmen, wie es kommt. Und insofern sehe ich mich jetzt gerade wieder selber Autos über den Teppich schieben und so und ich fühle mich gut dabei.
0: Genau, mit 63. Die Toten Hosen, das letzte Album, die Doku, das Making-of vom neuen Album in der ARD Mediathek und im normalen Dampffernsehen am Freitagabend 23.25 Uhr. Das sind die Hosen mit Altes Fieber.

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15: 10 Uhr. Der Zivilschutz in Deutschland soll für den Fall von Kriegen oder Terrorangriffen gestärkt werden. In diesen Minuten kommt die Bundesregierung zusammen, um Milliardeninvestitionen auf den Weg zu bringen. Aus Berlin, Oliver Neuroth.
16: Es geht um die Summe von 10 Milliarden Euro, die innerhalb der nächsten 3 Jahre in den Schutz der Bevölkerung fließen soll. Vor einem Kriegsfall oder auch hybriden Attacken auf die Infrastruktur wie Kraftwerke oder Wasserwerke. Der Bund will zum Beispiel 1000 neue Spezialfahrzeuge für den Zivilschutz anschaffen, außerdem mehr als 100.000 Feldbetten. Gebäude und Anlagen des Technischen Hilfswerks sollen modernisiert werden. Geplant ist auch, an 50 Standorten eine medizinische Eingreiftruppe des Bundes aufzubauen, die im Fall der Fälle eine große Zahl von Verletzten versorgen kann. Alle Bunker, Tunnel und Tiefgaragen, die als Schutzräume dienen könnten, sollen erfasst und in die Warn-App NINA integriert werden.
15: Der wirtschaftliche Schaden, den China Deutschland zufügt, nimmt offenbar messbar zu. Das berichtet das Handelsblatt und zitiert aus einer Analyse der Denkfabrik Center for European Reform. Chinesische Unternehmen nehmen demnach in Kernbranchen wie der Autoindustrie oder dem Maschinenbau den deutschen Konkurrenten schnell Marktanteile ab. Durch den Anstieg von Chinas Exportwirtschaft habe Deutschland bereits jetzt rund 400.000 Arbeitsplätze verloren. Weiter heißt es von der Denkfabrik, die Bundesregierung wehre sich nicht ausreichend dagegen. Sie sollte stärker die EU unterstützen. US-Präsident Trump hat im Zuge eines Vergleichs mit der US-Steuerbehörde umfangreiche Zugeständnisse erhalten. Das Justizministerium ordnete an, dass die Behörde nie wieder die bisherigen Steuererklärungen von Trump, seinen Söhnen und seinen Unternehmen prüfen darf. Hintergrund ist eine Milliardenklage Trumps gegen die Steuerbehörde. Der Präsident hatte Schadenersatz verlangt, weil ein Mitarbeiter seine Steuererklärungen an Medien durchgestochen hatte. Der Vergleich sieht nun vor, dass Trump die Klage fallen lässt. Er erhält neben einer Entschuldigung einen 1,8 Milliarden Dollar großen Entschädigungsfonds für angebliche Justizopfer. Im Saarland wird das Zusatzprogramm Schulsozialarbeit dauerhaft verankert. Das hat das Bildungsministerium mitgeteilt. Das Zusatzprogramm läuft demnach zusammen mit den Landkreisen und dem Regionalverband Saarbrücken weiter. Das Land und die örtlichen Träger der Jugendhilfe stellen für die Schuljahre 2026/27 und 2027/28 insgesamt über 3,1 Millionen Euro bereit. Das Zusatzprogramm soll die Schulsozialarbeit an allgemeinbildenden Schulen ergänzen. Laut Ministerium begleiten landesweit rund 250 Sozialarbeiterinnen und Sozialarbeiter Kinder und Jugendliche in ihrem Schulalltag. Davon haben knapp 230 reguläre Kooperationsverträge mit den Landkreisen. Die übrigen werden über das Zusatzprogramm finanziert. Vor der Bürgermeisterwahl in Nonnweiler am 31. Mai haben sich gestern Abend die Bewerber den Fragen der Bürger gestellt. Zu der Veranstaltung von Saarländischem Rundfunk und Saarbrücker Zeitung in der Kurhalle kamen über 200 Menschen. SR-Reporter Aaron Klein.
5: Jonas Reiter für die CDU, Henning Bock als Einzelkandidat mit SPD-Unterstützung und Johannes Peter für die Freien Wähler hatten bei vielen Themen ähnliche Positionen. Nonnweiler geht es dank Deal Defense und Wagner Pizza finanziell vergleichsweise gut. Die drei Kandidaten betonten dabei, man dürfe aber auch die Sorgen der kleinen und mittleren Unternehmen nicht vergessen. Johannes Peter und Jonas Reiter sprachen sich für regelmäßige Unternehmerforen für diese Firmen aus, während Henning Bock eher auf Vier-Augen-Gespräche setzen will. Alle drei sprachen sich auch dafür aus, dass die Verwaltung bürgernäher werden und es für Termine im Rathaus keine Terminpflicht mehr geben soll. Auch das touristische Potenzial der Gemeinde, etwa mit dem Freizeitzentrum Peterberg, solle besser ausgeschöpft werden.
15: Die Städtepartnerschaft zwischen Saarbrücken und der georgischen Stadt Tbilisi wird bis auf Weiteres ruhen. Das hat der Saarbrücker Stadtrat beschlossen. Grund dafür sind die Entwicklungen in Georgien. So betreibe die politische Führung einen Rückbau von Demokratie, Freiheit und Menschenrechten. Der zivilgesellschaftliche Austausch zwischen Saarbrücken und Tbilisi soll dagegen weiter gefördert werden. Das waren die Nachrichten mit Markus Neuschwander. 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
6: Noch ein wechselhafter Tag mit gelegentlich Schauer und 16 bis 21 Grad schon. Morgen freundlich 25 Grad und dann pendeln sich die Maximaltemperaturen so um die 30 Grad Marke ein.
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6: Die Dauerbaustelle A620 Richtung Saarbrücken zwischen Geislautern und Gersweiler. Es dauert etwa 10 Minuten länger. Neueste Blitzer A1 Richtung Trier in Höhe Eppelborn, Marpingen am Tholeyer Berg und Dillingen die Friedrich-Ebert-Straße. Kommen Sie gut an, 10.05 Uhr wird's.
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6: Christian Job, schönen Mittwoch. Wenn's in London schmuddelig und kalt und nass ist, träumt man sich hinfort zur Sonne Kaliforniens. Die Mamas und die Papas.

0: Und machen wir dabei ein Tänzchen. David Bowie, Let's Dance. Klatschmarsch.
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0: Ist ein pickepackes Album in der Box. 6-mal Vinyl, 4-mal CD, paar Tage später. Bab live, über die Jahre aus verschiedenen Live-Alben zusammengestellt oder Aufnahmen, die anderswo waren. So wie zum Beispiel heute. Wolfgang Niedecken erklärt, wie es zu Time is Cash, Time is Money live kam.
2: Die Blackfoots hatten gefragt, ob wir en suite hintereinander im Milovic-Theater mit ihnen paar Wochen spielen würden. Haben wir natürlich gerne gemacht, weil wir die Blackfoots wirklich sehr, sehr gerne mögen. Und das Stück, wenn wir das mit Bab gespielt haben, das konnten wir immer nur spielen, wenn wir Chorsängerinnen dabei haben. Und das war relativ selten. Und die Blackfoots haben ja einen fantastischen Chorgesang. Mit denen konnte man das machen. Und wo haben wir irgendwo eine Aufnahme von Time is Cash, Time is Money? Nee, wir hatten keine. Und dann habe ich dann schließlich, weil ich den Tommy ja gut kenne und auch den Harry und auch den Bümmel, könnt ihr uns das nicht von eurem Live-Album in Milovic, könnt ihr uns das nicht pumpen? Ja klar, machen wir das. Und jetzt haben wir das tatsächlich jetzt auf dem Bader-Später-Album. Freue ich mich auch sehr drüber, dass es diese Version gibt, auch auf einem Bab-Album.

0: Chuck Berry, You Never Can Tell, aus den 80ern. SR3, der Vormittag am Mittwoch. Wir streamen am Fernseher Filme, Serien und dann kommt das Kreiselchen oder die Eieruhr und dann läuft es nicht richtig. Die Netzabdeckung ist nicht immer so, wie das vom Anbieter eigentlich vorgegeben ist. Aber Bund und Länder wollen da jetzt mal genauer mit reingucken, denn es gibt von der Bundesnetzagentur eine Übertragungsmessung, sagt der Sprecher Matthias Podolski.
1: Also das Telekommunikationsgesetz gibt vor, dass sie diese Rechte haben, ein Sonderkündigungsrecht oder ein Recht auf Preisminderung. Und da braucht es eben ein neutrales Nachweisverfahren, um das nachzuweisen, damit es hinterher nicht Streits darüber gibt. Wenn Sie zum Beispiel einfach mit einem privaten Anbieter selber was messen, dann hat der vielleicht andere Anforderungen. Und wir haben jetzt auch durchaus einige Mühe da rein verwandt, mit den Anbietern und Netzbetreibern zu sprechen und hinterher Bedingungen zu finden, mit denen alle gut leben können.
0: So sieht's aus. Es gibt eine geeichte App von der Bundesnetzagentur, wo man die Internetversorgung checken kann.
1: Die Abweichung habe ich, wenn ich zum Beispiel an mindestens 2 von 3 Tagen nicht mindestens einmal 90% der Maximalgeschwindigkeit erreiche. Oder wenn mindestens einmal die minimale Geschwindigkeit unterschritten wird.
0: Messen, notieren und dann rein. So, das ist jetzt fürs Haus und Internet. Aber mobil gibt es auch eine App, wo Bundesnetzagentur und die Netzanbieter sich drauf geeinigt haben, dass so eine Mindestversorgung definiert und geeicht vorliegen muss.
1: Dass man die geschätzte Maximalgeschwindigkeit nimmt und davon Abschläge abzieht, je nachdem, ob man im Stadtzentrum ist oder irgendwo im Grünen. Und dort misst, sind diese Abschläge auch unterschiedlich hoch. Und wenn die App dann feststellt, dass die Datenrate so niedrig ist, dass sie an diese Werte mit Abschlägen nicht herankommt, und das auch nicht nur einmal, sondern 6-mal in Folge an mindestens 3 Messtagen, dann bekommen Sie ein Messprotokoll als Nachweis und damit können Sie dann zu Ihrem Anbieter gehen.
0: So sieht's aus. Um zu sagen, Freunde, das ist zu langsam, ich zahle weniger oder kündige.

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0: Die Warwick mit schönen Posaunen. I'll never fall in love again. 11:30.
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0: Mit Luisa Oberhauser.
2: Zivilschutzpläne im Kabinett. Die Bundesregierung will 10 Milliarden Euro unter anderem in Ausrüstung und Personal des Technischen Hilfswerks investieren. Alle Bunker und andere Zufluchtsräume sollen erfasst und in die Warn-App Nina integriert werden. China schadet offenbar deutscher Wirtschaft. Das berichtet das Handelsblatt und zitiert aus einer Analyse der Denkfabrik Center for European Reform. Durch den Anstieg von Chinas Exportwirtschaft habe Deutschland bereits jetzt rund 400.000 Arbeitsplätze verloren. Reform der Führerscheinausbildung. Verkehrsminister Schnieder schlägt vor, dass Fahrschulen künftig mehr digitalen Unterricht anbieten können und stärker Simulatoren einsetzen dürfen. Ziel ist es, den Führerschein günstiger zu machen. Und Warnstreik bei der Telekom. Die Gewerkschaft Verdi hat in Rheinland-Pfalz und im Saarland dazu aufgerufen. Betroffen sind unter anderem die Telekom-Standorte in Saarbrücken, Kaiserslautern und Trier.
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0: Wechselhaft heute noch mit gelegentlich Schauer, 16 bis 21 Grad. Ab morgen wird es wärmer bis heiß.
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0: Hat aktuelle Blitzer, pickert die Dorfstraße im Pfaffenacker Schwalbach und die Hubertus-Müller-Straße in Saarbrücken.
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0: Es ist Mittwoch und im Studio ist Christian Jung. Hallo.

0: Rockpop aus Amerika, auch schon fast 40 Jahre alt. Boy Meets Girl, das waren George und Shannon. Und wenn man so will, ein One-Hit-Wonder. Aber die haben zu zweit auch noch Songs für andere geschrieben, sind zum Beispiel für I Wanna Dance With Somebody oder How Will I Know für Whitney Houston verantwortlich gewesen. SR3 und jetzt zu Emmes ganz anderem.
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Für das Saarland die A620 nach Saarlouis zwischen der Westspangen und der Mahlstatter Brücke eine nicht gesicherte Unfallstelle. Fahren Sie vorsichtig, kommen Sie gut an, das ist Dolly Parton. Here You Come Again.

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Das war ein Klima, SH3. Und das ist das Electric Light Orchestra, Four Little Diamonds.

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9: 11 Uhr. Das Bundeskabinett berät zur Stunde über neue Regeln für die Führerscheinausbildung. Der Gesetzentwurf von Bundesverkehrsminister Schnieder soll den Erwerb der Fahrerlaubnis vor allem günstiger machen. Felix Tinnenbaum für SR Info.
10: Bis zu 4.000 Euro oder mehr kann es inzwischen kosten, wenn man einen Autoführerschein in Deutschland machen will. Zu viel, da sind sich Politiker und Verbraucherschützer einig. Die Bundesregierung will deshalb an mehreren Stellen etwas ändern. Der Theorieunterricht soll in Zukunft komplett online absolviert werden können. Fahrschulen könnten dann selbst entscheiden, ob sie digital oder in Präsenz unterrichten. Außerdem soll der Fragenkatalog für die Prüfung reduziert werden, genau wie die Zahl der verpflichtenden Sonderfahrten. Ein Modellversuch soll bei Übungsfahrten gestartet werden. Fahrschülerinnen und Fahrschüler könnten dann einen Teil der praktischen Fahrausbildung unter bestimmten Auflagen mit Vertrauenspersonen durchführen.
9: Außerdem berät das Kabinett über eine Verbesserung des Zivilschutzes in Deutschland. Der Saarländische Landtag hat beschlossen, die Diäten der Abgeordneten zu erhöhen. Damit erhalten die Abgeordneten rückwirkend ab dem 1. April rund 200 Euro mehr als zuvor. Insgesamt also fast 7.200 Euro pro Monat. Für die Erhöhung der Bezüge stimmten die SPD und die CDU-Fraktion, dagegen sprach sich die AfD im Landtag aus. Kurz zuvor hatten die Abgeordneten im Landtag beschlossen, das Ergebnis der Tarifverhandlungen im öffentlichen Dienst auch auf Beamte und Richter im Saarland zu übertragen. Sie erhalten in den kommenden 3 Jahren schrittweise 5,8% mehr Gehalt. Bei dem neuen Ebola-Ausbruch in Afrika gibt es nach Angaben der Weltgesundheitsorganisation WHO inzwischen 132 vermutete Todesfälle. Außerdem wurden mehr als 520 Verdachtsfälle registriert. Karin Bentsch für SR Info.
11: Diese Epidemie wird nicht in 2 Monaten vorbei sein, so die Einschätzung einer Vertreterin der Weltgesundheitsorganisation WHO in der Demokratischen Republik Kongo. Der derzeitige Ebola-Ausbruch im Nordosten des Landes und in Teilen Ugandas wird von einer seltenen Ebola-Variante verursacht, von der sogenannten Bunibugyo-Variante. Gegen diese Variante gibt es bislang keinen Impfstoff. Wegen der schnellen Ausbreitung des Ebola-Virus prüft die WHO derzeit, ob existierende Impfstoffe oder Medikamente bei der Eindämmung helfen könnten. WHO-Chef Ghebreyesus äußerte sich tief besorgt über das Ausmaß und die Geschwindigkeit der Ebola-Ausbreitung. Der seltene Ebola-Virenstamm Bunibugyo hat sich Experten zufolge einige Wochen lang unbemerkt ausgebreitet.
9: Der frühere Präsident des Verbandes der Saarhütten, Roland Kratt, ist tot. Er starb bereits am 28. April im Alter von 86 Jahren. Das hat die Vereinigung der saarländischen Unternehmensverbände VSU mitgeteilt. Kratt war von 2008 bis 2011 Präsident des Verbandes der Saarhütten sowie Mitglied im Präsidium der VSU. Er habe maßgeblich an der Verschmelzung des Saarländischen Industriellenverbandes und der Vereinigung der Arbeitgeberverbände des Saarlandes zur heutigen VSU mitgewirkt. In der Landeshauptstadt sollen am Kreisel unter der Westspange große Herzen mit dem Schriftzug Eurometropole Saarbrücken aufgestellt werden. Laut Verwaltungsvorlage belaufen sich die Kosten für das Projekt auf etwas mehr als 200.000 Euro. Kritik kommt von SPD, FDP und Bund.Punkt Saarland. Zwar werde das Vorhaben vom Bund gefördert, jedoch könnten die Steuergelder an anderer Stelle sinnvoller eingesetzt werden. Hintergrund sind Fördermittel des Bundes von rund 5,7 Millionen Euro für die Umgestaltung des Bereichs unter der Westspange. Davon waren laut Stadtverwaltung noch etwa 300.000 Euro übrig. Und das waren die Nachrichten mit Vido Wittekind. 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
12: Ein wechselhafter Tag noch mit gelegentlich Schauer und 16 bis 21 Grad. Morgen freundlich 25 Grad und ab dann pendeln sich die Maximaltemperaturen so um die 30 Grad Marke ein.
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12: Mit 9 Blitzern pickert die Dorfstraße, der Pfaffenacker Schwalbach und Schiffweiler die Stenweiler Straße. Kommen Sie gut an, 11.04 Uhr.
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12: 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Hallo.

Come Linnets Calm After the Storm. Country Musik aus Holland. Das hier ist Linda Ronstadt. You're no good. Und dann reden wir gleich ein bisschen über Bakterien.

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A6 Richtung Saarbrücken, an der Goldenen Bremm, eine nicht gesicherte Unfallstelle. Fahren Sie vorsichtig, kommen Sie gut an.

0: Wie sagte Heinz Erhardt, das Leben kommt auf alle Fälle aus einer Zelle und manchmal endet es auch bei Strolchen in einer solchen. Die Ursprünge des Lebens kommen von Bakterien, sagt Peter Wohlleben. Der ist Deutschlands bekanntester Förster und Naturkundler, war zu Gast bei Uwe Jägern aus dem Leben und hat erzählt, warum ihm die Bakterien regelmäßig vom Hocker hauen.
1: Ich sag mal ein ganz einfaches Beispiel, was im Alltag eine große Rolle spielt. Wir Menschen möchten ja gerne mehr Sport treiben, zumindest die allermeisten. Wir wissen, dass das gesund ist und dazu müssen wir aber erstmal unseren inneren Schweinehund überwinden. Tatsächlich sind es die Bakterien, die wir trainieren sollten und das tun wir dann automatisch auch. Also wenn wir das 2 Wochen durchhalten, dann fangen diese Bakterien im Darm über bestimmte Nervenleitungen an, ins Gehirn zu funken und dort unsere Gedanken zu beeinflussen, indem sie Glückshormone ausschütten. Also sie werden auch Glücksbakterien genannt. Und wenn wir dann denken, wow, ich mache jetzt auf einmal Sport gerne, dann sind das unsere kleinen Cheerleader im Darm, die das verursachen. Also sie greifen tatsächlich direkt in unsere Empfindungswelt ein.
0: Ja, Milz an Großhirn, da wird gefunkt, das wissen wir auch schon lange. 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

0: John Lennon und Woman. Es ist 11:30.
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0: Mit Stefan Eising.
2: Neue Führerscheinregeln. Das Bundeskabinett berät gerade über Vorschläge, die die Fahrausbildung günstiger machen sollen. Unter anderem soll der Theorieunterricht in Zukunft komplett online absolviert werden können. Die Zahl der Sonderfahrten soll sinken. Mehr Geld für Saarabgeordnete. Der Landtag hat die Diäten um rund 200 Euro erhöht auf fast 7.200 Euro im Monat. Außerdem beschloss der Landtag, dass das Ergebnis der Tarifverhandlungen im öffentlichen Dienst auch für Beamte und Richter im Saarland gelten soll. Auch sie bekommen künftig mehr Geld. Ebola-Ausbruch. In der Demokratischen Republik Kongo und in Uganda ist die Zahl der Verdachtsfälle auf über 520 gestiegen. Rund 130 Todesfälle werden vermutet, wobei die Dunkelziffer deutlich höher sein dürfte. Und Roland Kratt gestorben. Er war von 2008 bis 2011 Präsident des Verbands der Saarhütten und außerdem Mitglied im Präsidium der Vereinigung der Saarländischen Unternehmensverbände. Kratt wurde 86 Jahre alt.
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0: Einen wechselhaften Tag haben wir noch heute mit gelegentlich Schauer und 16 bis 21 Grad, morgen bis 25 Grad und dann so um die 30.
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0: A6 Richtung Saarbrücken an der Goldenen Brem, eine nicht gesicherte Unfallstelle und neue Blitzer, Pickard, die Dorfstraße, Saarbrücken, die Hubert-Müller-Straße und der Pfaffenacker Schwalbach. Kommen Sie gut an.
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0: Es ist Mittwoch, Cher wird 80, gratulieren wir gleich.

und Batterie alle für den Time Warp aus der Rocky Horror Show. SR3, der Vormittag am 20. Mai. Cher wird heute 80 Jahre alt, die in den Hitparaden alles abgeräumt hat und überhaupt ein Superstar ist.

0: Also in 7 aufeinanderfolgenden Jahrzehnten immer mit einem Hit am Start. Das ist ganz ungewöhnlich. Aber einen Oscar hat sie auch im Regal.
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0: Das war aus Mondsüchtig, Ende der 80er. Gab einen Oscar für die beste weibliche Hauptrolle. Und dann gab es noch die Hexen von Eastwick.
2: Ich glaube, ich bin sicher, dass Sie ganz bestimmt der unattraktivste Mann sind, der mir je begegnet ist. In der kurzen Zeit, die wir zusammen waren, haben Sie sämtliche widerlichen Charaktereigenschaften des Mannes bewiesen. Mir sind sogar noch ein paar neue aufgefallen.
0: Und wir erinnern uns natürlich an diesen Hauch von schwarzem Nichts damals bei Wetten, dass. Cher wird 80. Alles Liebe. Strong enough.

sind die tollen Stimmen, bei denen La La La sogar im Bauch kribbelt. Tom Gäbel und Music to Watch Girls By, einer unserer deutschen Crooner. Und der kommt aus Belgien, croont auch Helmut Lotti bei SR3.

Und lalala und SR3 der Vormittag. Das ist Starship. It's not over, wie sagte Alf. Es ist nicht vorbei, ehe es vorüber ist. Deswegen kommt gleich die SR3-Region am Mittag mit Simin Sadeghi. Vormittag mit Christian Job. Tschüss, bis morgen.

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9: 12 Uhr. Im Saarland wird es auch künftig kein zusätzliches Betreuungsgeld für Eltern geben, die ihre Kinder im Alter zwischen einem Jahr und drei Jahren zu Hause erziehen. Ein entsprechender Gesetzesentwurf der AfD-Landtagsfraktion für die Einführung einer solchen Förderung ist im Landtag abgelehnt worden. SR-Info-Reporterin Denise Friemann.
10: Die AfD-Fraktion hatte vorgeschlagen, Eltern, die ihr Kind zwischen dem ersten und dem dritten Lebensjahr zu Hause betreuen, 259 Euro pro Monat zu bezahlen. Das schaffe eine finanzielle Entlastung, echte Wahlfreiheit und erkenne unterschiedliche Lebensentwürfe an, so die Argumentation der AfD-Fraktion. Die SPD-Fraktion hingegen bezeichnete den Entwurf als bildungspolitischen Rückbau. Die AfD wolle rückwärtsgewandte Politik als familienfreundlich verkaufen. Darüber hinaus seien soziale Kontakte zu anderen Kindern wichtig, um sprachliche und soziale Fähigkeiten zu entwickeln, betonte die CDU-Fraktion. Staatliche Anreize dafür zu setzen, sein Kind nicht in eine Kita zu geben, sei ein falsches Signal.
9: Die Bundesvereinigung der Fahrlehrerverbände kritisiert die geplante Führerscheinreform der Bundesregierung. Der Vizechef des Verbandes Bartels wies in der Rheinischen Post die Darstellung zurück, dass der Führerschein inzwischen bis zu 4.000 Euro koste. Dies sei nur bei einer Minderheit der Fahrschüler der Fall, die länger als ein Jahr in der Fahrschule blieben. Die Fahrlehrer kritisieren unter anderem die geplante Laienausbildung. Fahrschüler, deren Eltern kein Auto besitzen, würden davon nichts haben. Die geplante Reform sieht die Möglichkeit privater Übungsfahrten vor, etwa mit einem Elternteil. Das Bundeskabinett hat heute Vormittag Pläne von Bundesverkehrsminister Schnieder auf den Weg gebracht. Sie sollen den Erwerb des Führerscheins günstiger machen. Die Bundesanwaltschaft hat in München zwei mutmaßliche chinesische Spione festnehmen lassen. Wie die Karlsruher Behörde mitteilte, soll das Ehepaar mit deutscher Staatsangehörigkeit für einen chinesischen Geheimdienst Kontakt zu Wissenschaftlern an deutschen Hochschulen aufgenommen haben. In mehreren Bundesländern fanden Maßnahmen der Bundesanwaltschaft statt. Immer mehr Jugendliche brechen die Schule ohne Abschluss ab. Im vergangenen Schuljahr lag die Quote nach Zahlen der Rechercheplattform Korrektiv in 5 Bundesländern über der 10%-Marke. Demnach beendeten rund 64.000 Schüler die Schule nach der 9. Klasse ohne den sogenannten ersten allgemeinbildenden Schulabschluss. Das Saarland hat demnach mit 11,5% die dritthöchste Abbrecherquote. Die höchste Quote hatte demnach Sachsen-Anhalt mit gut 13%, die niedrigste Hessen mit gut 6%. Im Saarland wird das Zusatzprogramm Schulsozialarbeit dauerhaft verankert. Das hat das Bildungsministerium mitgeteilt. Das Programm werde zusammen mit den Landkreisen und dem Regionalverband Saarbrücken fortgeführt. Das Land und die örtlichen Träger der Jugendhilfe stellen demnach für die Schuljahre 26/27 und 27/28 insgesamt mehr als 3,1 Millionen Euro bereit. Das Programm soll die Schulsozialarbeit an allgemeinbildenden Schulen ergänzen. Das Programm des SR-Ferien-Open-Airs in Dillingen steht fest. Am 26. Juni, dem letzten Schultag, können die saarländischen Schülerinnen und Schüler im Dillinger Parkstadion wieder mit viel Musik in die Sommerferien starten. SR-Info-Reporterin Jessie Ziegler.
11: Bei der 43. Ausgabe des Festivals sind in diesem Jahr wieder einige Newcomer mit dabei. Die Solokünstlerinnen Tiffany Harris, Jolle und Florentina sowie Rapper Fayan und Singer-Songwriter JBS. Der weltweit bekannte DJ Topic wird für sommerliche Beats sorgen und als Headliner des Tages wird zum zweiten Mal Nico Santos auf der großen SR-Bühne stehen. Damals noch als Newcomer, heute als einer der seit Jahren erfolgreichsten deutschen Popstars. Der Eintritt ins Dillinger Parkstadion ist wie immer kostenlos.
9: Und das waren die Nachrichten mit Vido Witzekind. 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
13: Juhu, und ich freue mich, dass ich einen kenne, der beim Ferien Open Air auf der Bühne steht. Nico Santos, toll, freut man sich drauf. Es wird wärmer draußen bei uns, wir gucken aufs Wetter, das spürt man schon so ein bisschen, aber heute bleibt es noch ungemütlich, wir haben auch immer mal wieder Regen und Temperaturen von nur 16 bis 21 Grad. Morgen dann schon frühlingshaft, freundlich, trocken mit Sonne bei 21 bis 25 Grad. Gucken wir schon aufs Wochenende, Freitag bis 29, Samstag sogar bis 31 Grad in der Spitze.
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13: A6 Mannheim Richtung Saarbrücken, zwischen Dreieck Saarbrücken und Saarbrücken Goldene Brennen. Da gab es einen Unfall und da ist deswegen die Richtungsfahrbahn gesperrt. Blitze haben wir noch, danke fürs Melden. In Pickard in der Dorfstraße, in Schwalbach wird geblitzt, im Pfaffenacker und auf der A1 Saarbrücken Richtung Trier in Höhe Eppelborn.
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13: Mit Simin Sadeghi, hallo. Nächste Woche Sonntag wird im Saarland gewählt, genauer gesagt in Nonnweiler, nicht im ganzen Saarland. Dort steht die Bürgermeisterwahl an. Gestern konnten sich die Leute ein Bild von den Kandidaten machen bei unserer Podiumsdiskussion. Wie die sich geschlagen haben und was sie mit der Gemeinde vorhaben, hören wir gleich.
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0: I'm a Believer von den Monkees, muss ich irgendwie immer an den Film Austin Powers denken. Weiß ich auch nicht warum. SR3 hier mit der Region am Mittag. Ja, wer wird neuer Bürgermeister in der Gemeinde Nonnweiler? Nächste Woche Sonntag wird gewählt. Drei Kandidaten stehen zur Auswahl. Gestern konnten sich die Leute in Nonnweiler schon mal ein Bild machen von den dreien bei unserer traditionellen Podiumsdiskussion vom Saarländischen Rundfunk zusammen mit der Saarbrücker Zeitung. Und bevor wir uns anhören, was an dem Abend alles passiert ist, stellt uns Aaron Klein ganz kurz die drei Kandidaten vor.
1: Zum einen Jonas Reiter, 30 Jahre für die CDU.
2: Kommunalpolitik ist mein Leben, begleitet mich ein Leben lang und da liegt die wahre Leidenschaft in mir.
1: Reiter sitzt für die CDU im Landtag und ist unter anderem Ortsvorsteher im Nonnweiler Ortsteil Primstal. Zum anderen tritt an Johannes Peter, 37 Jahre für die Freien Wähler.
3: Ich trage mich schon einige Jahre mit dem Gedanken, Bürgermeister der Gemeinde Nonnweiler zu werden, weil ich Vollblut-Kommunalpolitiker bin.
1: Peter ist Versicherungskaufmann, Beigeordneter in Nonnweiler und unter anderem Kreistagsmitglied in St. Wendel. Außerdem auf dem Wahlzettel Henning Bock, 48 Jahre. Er tritt als Einzelkandidat an und wird von der SPD unterstützt.
4: Ich glaube, ich bringe aufgrund meiner Berufserfahrung viele Kenntnisse mit, die als Bürgermeister sehr dienlich sind.
1: Bock ist Chef der Agentur für Arbeit in Trier und unter anderem Mitglied im Ortsrat von Otzenhausen.
0: Na, das sind die drei Kandidaten für die Bürgermeisterwahl in Nonnweiler. Sie wurden gestern auf Herz und Nieren geprüft. 200 Leute kamen in die Kurhalle nach Nonnweiler, um sich einen Eindruck zu machen, wofür die drei stehen und was sie mit der Gemeinde vorhaben, hören wir hier nochmal von Aaron Klein.
5: Inhaltlich haben die ja ziemlich gleich gesprochen. Denke ich mal, irgendwas. Also, aber vom Erscheinungsbild und von der Aussage her hat man schon seine Wahl getroffen.
6: Ich finde, dass sie sich all gut geschlagen haben und dass trotzdem der eine dem anderen seine Wortwahl klaut.
7: Man kann sie wählen, also am besten alle drei. Wird eine schöne Gemeinschaft werden, die drei.
1: Inhaltlich waren die drei Kandidaten sich bei vielen Themen einig. Zum Beispiel sprechen sich alle drei für eine bürgernahe Verwaltung aus.
2: Kurzfristig wäre es sicherlich auch der Umbau der Verwaltung, weil wir noch mal mehr Dienstleister werden müssen hier in der Gemeinde Nonnweiler.
3: Das, was in den Haustüren am meisten benannt worden ist, ist, dass die Verwaltung eher Hürde ist als Dienstleister.
4: Ich würde eine wöchentliche Sprechstunde des Bürgermeisters anführen, damit die Bürgerinnen und Bürger einen direkten Weg dahin haben.
1: Auch beim Thema Wirtschaft waren sich die drei Kandidaten weitgehend einig. Der Gemeinde Nonnweiler geht es finanziell dank Deal Defense und Wagner Pizza relativ gut. Aber auch die kleineren und mittleren Unternehmen sollten mitgenommen werden. Peter und Reiter sprachen sich etwa für regelmäßige Unternehmerforen aus. Bock setzt eher auf Vier-Augen-Gespräche mit den Unternehmen. Auch beim Thema Tourismus in der Gemeinde oft ähnliche Argumente. So solle etwa ein modernes Konzept für das Freizeitzentrum Peterberg her. Johannes Peter will dazu die einzelnen Ortsräte mit ins Boot holen. Jonas Reiter will die Bergstation touristisch aufwerten und Henning Bock will mit privaten Partnern zusammenarbeiten. Insgesamt viele ähnliche Argumente. Die Unterschiede liegen in Nuancen. Beispielhaft dafür nochmal die bürgernahe Verwaltung. Jonas Reiter für die CDU.
2: Mein Vorschlag in meinem Wahlprogramm steht nochmal Abschaffung der Terminpflicht im Bürgeramt für die Standardaufgaben Ausweis, Reisepass, Führerschein.
1: Und Johannes Peter für die Freien Wähler.
3: Wenn jemand ein kleines Anliegen hat, wie einen neuen Personalausweis zu beantragen, bin ich der Meinung, in einer Kommune mit 8.500 Einwohnern rennen die uns jetzt mit der Drahthaustür ein. Ne? Also das muss dann möglich sein, auch ohne Termin dorthin zu kommen.
1: Und zuletzt Henning Bock, der von der SPD unterstützte Einzelkandidat zur bürgernahen Verwaltung. Er will,
4: dass man einen Termin nicht nur telefonisch, sondern auch online vereinbaren kann. Weiteres Beispiel wäre, dass man nicht für alle Anliegensarten einen Termin braucht.
1: Nonnweiler wählt am 31. Mai einen neuen Bürgermeister. Der Nachfolger des aktuellen Bürgermeisters Franz Josef Barth heißt dann Reiter, Bock oder Peter. Der parteilose und von der SPD unterstützte Barth muss sein Amt wegen der Altersobergrenze für Bürgermeister nach 15 Jahren abgeben.
0: Am 31. Mai wird in Nonnweiler ein neuer Bürgermeister gewählt. Drei Kandidaten stehen zur Auswahl. Und jetzt wissen wir, wer sie sind und wofür sie stehen.
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0: SR3 hier mit der Region am Mittag. Homburg, Saarbrücken, Merzig, Neunkirchen, Saarlouis. Im Saarland haben wir eine Menge Firmen aus der Pharmabranche. Das hat unsere kleine Serie hier auf SR3 in der Region gezeigt oder nochmal deutlich gemacht. Anlass für diese Serie war ja, dass das Pharmaunternehmen Vetter jetzt auf dem ehemaligen Ford-Gelände eine Fabrik baut in Saarlouis. Die Hoffnung ist, dass sich dort weitere Unternehmen aus dieser Branche ansiedeln. In Schiffweiler gibt es sowas wie einen kleinen Pharma-Campus schon. Laszlo Mura war für uns dort.
1: Hinter der Bergehalde in Landsweiler-Rehden liegt das Gewerbegebiet am Nusskopf. In den letzten Jahren sind hier hunderte Arbeitsplätze entstanden, viele davon auf dem neuen Pharma-Campus, einem Komplex mit mehreren Pharma-Unternehmen. Patrick Kloß von der Wirtschaftsförderung in Neunkirchen spricht von einem großen Gewinn für die Region.
2: Mit dem Aufbau dieses Pharma-Campus konnten wir eine gewisse Sogwirkung letztendlich auch erzielen. Das heißt, wir haben aus der Pharmabranche Unternehmen, die einerseits in der Forschung und der Entwicklung tätig sind, dann in der Produktion bis hin zur Verpackung und auch Logistik.
1: Eines der ansässigen Unternehmen heißt PSM Pharma. Laut Geschäftsführung sind in den letzten 4 Jahren etwa 110 Arbeitsplätze geschaffen worden. Und bis Ende des Jahres sollen noch etwa 40 weitere Mitarbeiter eingestellt werden. Von der anspruchsvoll geschulten Reinigungskraft bis zum hochqualifizierten Anlagenbediener für die sterilen Reinräume. PSM ist ein Lohnauftragsunternehmen, erklärt Geschäftsführer Thorsten Häfner.
3: Wir besitzen keine eigenen Produkte, sondern wir füllen, verschließen, verarbeiten im Lohnauftrag für pharmazeutische Unternehmen überwiegend biologische Produkte.
1: Im Reinraum muss alles steril gehalten werden. Das ist oberstes Gebot. Außerdem müssen Kühlketten eingehalten werden. Praktisch, dass mit Temptrans ein Logistikunternehmen am Campus sitzt, das Transporte in streng kontrollierten Temperaturbereichen anbietet. Nochmal Thorsten Häfner.
3: Gerade bei biologischen Produkten ist das Einhalten der Temperaturkette und der Übergabe der Schnittstellen extremst wichtig. Und hier, wir haben mit der Temptrans extremst kurze Wege und können da natürlich die Übergänge sehr sauber und sicher gewährleisten. Das kennt man vielleicht früher aus den Corona-Zeiten, als der Impfstoff auch sehr kühl gelagert war. Dann musste er transportiert werden, er musste schnell verabreicht werden. Und diese Thematik können wir hier im Pharma-Campus ideal abdecken.
1: Mittels kurzer Wege profitieren die breit gefächerten Betriebe am Campus voneinander. Weitere Ansiedlungen wird es am Nusskopf aber erstmal nicht geben. Laut Patrick Kloß von der Wirtschaftsförderung sind alle Grundstücke verkauft.
2: Gegebenenfalls gibt es hier in unmittelbarer Nähe noch Potenziale, sogenannte Brownfields, die gegebenenfalls dann nochmal neu konzipiert werden können in Richtung eines Industrie- oder Gewerbegebiets. Das muss man sehen. Da kommt es auch auf die bisherigen Eigentümer an, inwieweit die im Gleichklang mit der Gemeinde hier das Potenzial heben wollen.
1: Der Pharma-Campus in Landsweiler-Rehden, ein Beispiel für gelungenen Strukturwandel.
0: Brownfields, das sind übrigens Flächen, die schon mal irgendwie gewerblich oder industriell genutzt wurden und nicht einfach grüne Wiese, die dann nochmal neu asphaltiert wird. Im Saarland haben wir viele Unternehmen aus der Pharmabranche, mehr als man denkt, muss man sagen. Wir gucken im Moment drauf in unserer kleinen Serie.

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10: Mit Stefan Eising.
11: Mutmaßliche Spione gefasst. In München haben Ermittler zwei deutsche Staatsbürger festgenommen. Die Bundesanwaltschaft wirft ihnen vor, für einen chinesischen Geheimdienst Informationen über militärisch nutzbare KI und Luftfahrttechnik beschafft zu haben. Kein zusätzliches Betreuungsgeld für Eltern. Der Saarländische Landtag hat einen entsprechenden Antrag der AfD abgelehnt. Sie wollte, dass Eltern Geld bekommen, wenn sie ihre Kinder zwischen 1 und 3 Jahren zu Hause betreuen. Die SPD bezeichnete das als bildungspolitischen Rückbau. Die CDU betonte, soziale Kontakte mit Gleichaltrigen seien für Kinder wichtig. Reform der Fahrausbildung. Das hat die Bundesregierung am Vormittag beschlossen, um den Führerschein günstiger zu machen. Fahrlehrerverbände sehen das aber kritisch. Sie fürchten, dass die Qualität der Ausbildung nachlässt, wenn etwa Sonderfahrten gestrichen werden. Und immer mehr Schulabbrecher. Rund 64.000 Schülerinnen und Schüler brachen nach der 9. Klasse in Deutschland ohne Abschluss ab. Am höchsten war die Quote in Sachsen-Anhalt, am niedrigsten in Hessen. Das Saarland hat die dritthöchste Quote.
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10: Es sieht noch nicht so aus draußen und hier und da ist es auch noch ein bisschen kalt und windig, aber man spürt schon, die Luft ist wärmer. 16 bis 21 Grad heute, wenn auch noch ungemütlich. Morgen, da geht's dann so langsam los. 21 bis 25 Grad, trocken, frühlingshaft, sonnig und das läutet quasi den Sommer ein. Freitag bis 29, Samstag bis 31 Grad.
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10: Wir gucken auf die A6 Mannheim Richtung Saarbrücken. Zwischen Dreieck Saarbrücken und Goldene Brem. Da gab es einen Unfall, die Richtungsfahrbahn ist gesperrt. Blitzer haben wir noch. Danke fürs Melden unter 0800 700 8000. Und das sind die Blitzer. A1 Saarbrücken Richtung Trier in Höhe Eppelborn. Neunkirchen-Wellesweiler Straße. Ludweiler Straße. Und in Marpingen am Tholeier Berg. Das sind nur ein paar von einer ganzen Liste. Gucken Sie gerne nochmal nach auf sr3.de.
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10: Mit Simin Sadeghi, hallo. Dass Eltern Geld dafür bekommen, dass sie ihre Kinder zu Hause betreuen, wenn die noch klein sind, diese Idee ist nicht neu. Es gibt viele Gründe, die dagegen sprechen. Die AfD im Saarland wollte die sogenannte Herdprämie jetzt doch nochmal irgendwie zurück. Warum sie damit gescheitert sind, das hören wir gleich genau.
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0: Nach der Herdprämie hatten wir alles schon mal, also keine neue Idee und das wurde heute abgelehnt. Denise Friemann hat für uns die Debatte im Landtag verfolgt.
1: 259 Euro pro Monat sollten Eltern bekommen, die ihr Kind zwischen dem ersten und dem dritten Lebensjahr zu Hause betreuen. Der Betrag sollte sich am Kindergeld orientieren und jedes Jahr angepasst werden. Menschen ohne dauerhaften Aufenthaltstitel sollten von diesen Leistungen ausgeschlossen werden. Das Betreuungsgeld würde eine finanzielle Entlastung für Familien und echte Wahlfreiheit schaffen, so die Argumentation des AfD-Abgeordneten Schaufert.
2: Wahlfreiheit bedeutet, dass Eltern selbst entscheiden können, wie sie ihre Kinder in den ersten Lebensjahren betreuen möchten, ohne dass der Staat durch einseitige finanzielle Anreize faktisch vorgibt, welches Modell das richtige ist und den Eltern damit nicht wirklich eine Wahl lässt.
1: Tatsächlich ist die Idee des Betreuungsgeldes nicht neu. In Sachsen und Bayern wird es aktuell ausgezahlt. In verschiedenen Wahlprogrammen der AfD taucht es als Forderung auch immer wieder auf. Und auch auf Bundesebene gab es ab 2013 für kurze Zeit ein Betreuungsgeld, bis es 2015 vom Bundesverfassungsgericht für verfassungswidrig erklärt wurde, da nicht der Bund, sondern die Länder für solche Regelungen zuständig sind. Doch auch in den Bundesländern, in denen das Betreuungsgeld aktuell bezahlt wird, zeigten sich Nachteile, erklärt der SPD-Abgeordnete Schmidt.
3: Das Betreuungsgeld hält Frauen vom Arbeitsmarkt fern, besonders migrantische Mütter. Ihre Erwerbstätigkeit bricht massiv ein, je nach Studie um bis zu 24, teilweise sogar um 31 Prozentpunkte. Statt Chancen zu eröffnen, zementiert dieses Modell alte Rollenbilder. Statt Integration zu fördern, erschwert es Teilhabe. Oder wie es eine Studie unmissverständlich formuliert, Betreuungsgeld steht im Widerspruch zu moderner Familien-, Bildungs-, Integrations- und Arbeitsmarktpolitik.
1: Auch die CDU-Fraktion spricht von einem falschen Signal, das auch auf die Kinder keinen guten Effekt hätte, so die bildungspolitische Sprecherin der CDU-Fraktion Schmidt-Lang.
4: Denn für viele Kinder ist der Kontakt mit Gleichaltrigen oder überhaupt mit Kindern, von denen sie lernen und denen sie sich reiben können, zu Hause gar nicht gegeben. Jeder soll die Wahlfreiheit haben. Aber wo der Staat wann Anreize setzt, muss klar überlegt sein.
1: Schmidt-Lang betonte, dass die aktuelle Situation in den saarländischen Kitas weit entfernt vom Optimalzustand sei. Aber dafür brauche es, und da sind sich dann SPD und CDU-Fraktion wieder einig, Investitionen in frühkindliche Bildung und die Infrastruktur. Der Vorschlag der AfD-Fraktion ist für CDU und SPD vor allem eins: rückwärtsgewandt.
0: Die AfD im saarländischen Landtag hätte gerne die Herdprämie zurück. Und ist damit gescheitert. Denise Friemann hat berichtet.

0: Jüdisches Leben in der Großregion, so heißt dein grenzüberschreitendes Projekt, das aber helfen soll, jüdisches Leben hier bei uns sichtbarer zu machen. Heute gab es dazu eine Auftaktveranstaltung in der Saarbrücker Synagoge und SR3-Reporter Florian Rabari-Nejat war dabei, ist gerade uns von der Synagoge live zugeschaltet. Flo, erklär doch erstmal, worum geht's denn in diesem Projekt?
1: Ja, es geht vor allem darum, Wissen über das jüdische Leben weiterzugeben. Die Idee ist, Erinnerungsarbeit und Bildungsarbeit zu betreiben, die auch dabei hilft, antisemitische Vorurteile abzubauen. Und ein Grund dafür ist laut den Projektmachern auch, dass junge Menschen heutzutage oft kaum etwas über das jüdische Leben wissen, abgesehen vom Holocaust. Und wie genau die Idee entstanden ist, erklärt die Projektmanagerin Susanne Roth.
2: Die Idee ist eigentlich aus verschiedenen Quellen entstanden. Wir haben mehrere Projekte schon mit verschiedenen Akteuren in diesem Bereich gemacht und haben immer wieder festgestellt, wie engagiert Jugendliche sind, wenn es darum geht, nachhaltig Inhalte zu erstellen, die dann auch von den anderen genutzt werden können. Und so kam eigentlich die Idee, das in einem größeren, grenzüberschreitenden Rahmen zu machen.
1: Ludwig Kuhn, der ist der Geschäftsführer vom Projektpartner Euroki und der beschreibt, was genau da entstehen soll.
0: Wie können wir uns
3: es geht darum, jüdisches Leben in der Grenzregion sichtbar zu machen, in Form von interaktiven Touren, die mit einer App erlebt und entdeckt werden können, aufzubereiten, aber auch die Inhalte in den schulischen Kontext zu tragen. Also die Verbindung von schulischen und außerschulischen Lernorten.
1: Und genau das soll in den nächsten 3 Jahren entstehen. So lange läuft das Projekt mit fünf Themenschwerpunkten, die jetzt noch erarbeitet werden.
0: Sorry, ich habe dir reingequatscht. Jetzt kommt meine Frage. Wie können wir uns denn solche Erinnerungstouren genau vorstellen?
1: Unter anderem so ein bisschen wie so eine klassische Schnitzeljagd. Also du hast dann zum Beispiel auf der App einen Punkt, zu dem du gehen musst. Da musst du dann vielleicht eine Frage beantworten oder lernst auf eine andere interaktive Art irgendwas über das jüdische Leben. Und dann wird der nächste Punkt freigeschaltet. Und so kannst du dann einfach die Grenzregion erkunden und dabei auch etwas über die jüdische Geschichte lernen. Aber das ist nur ein Baustein. Also es könnte beispielsweise auch eine interaktive Fragerunde mit einem Rabbi geben. Also da ist ganz viel Verschiedenes denkbar.
0: Es klingt ja erstmal so, als wären vor allem Kinder und Jugendliche die Zielgruppe von dem Projekt, oder?
1: Ja, in erster Linie schon. Es gibt unter anderem auch Schulen, die an dem Projekt mitarbeiten. Und man will auch Lehrmaterialien erstellen, zusammen eben mit Schülern oder auch Studenten. Aber das Projekt beschränkt sich nicht nur darauf. Also auch wenn junge Menschen die Inhalte erstellen, kann am Ende jeder die nutzen und damit was lernen. Also auch wir Erwachsene, wenn wir uns dafür interessieren, können das da nutzen. Und auch wenn das Projekt selbst jetzt erstmal nur 3 Jahre läuft, ist die Idee, dass alles, was dabei rauskommt, auch langfristig genutzt wird. Nochmal Ludwig Kuhn.
3: Wir haben ja immer auch die Idee, dass man in eine fremde Stadt kommt. Man weiß nicht, was kann ich in dieser Stadt erleben, was kann ich dort entdecken. Und dann wäre es natürlich toll, wenn man auf der Webseite des Tourismusbüros oder wenn man in der App die Touren auswählen könnte und könnte dann auf Entdeckertour gehen.
1: Ja, also da soll schon etwas entstehen, was man dann auch im Alltag benutzen kann. Zum Beispiel bei einem kleinen Städtetrip, aber auch in der Schule oder ganz einfach, um spielerisch irgendwas zu lernen. Und das Ganze soll auch eine Kombination aus dem Analogen und Digitalen sein. Also zum Beispiel erarbeitet man dann Ideen zusammen in der Gruppe, die dann online gestellt werden.
0: Dank dir. Florian Rabari-Nejat, jüdisches Leben soll sichtbarer werden hier bei uns in der Grenzregion, damit Jugendliche, aber auch wir alle mehr darüber lernen und jüdisches Leben nicht nur mit dem Holocaust verbinden.

Simon and Garfunkel auf SR3, The Sound of Silence. Und das war die Region am Mittag mit Simin Sadeki. Schön, dass Sie dabei waren. Jetzt gleich um 13 Uhr die SR-Info-Rundschau, kompakt in 10 Minuten mit allem, was Sie aus dem Saarland, Deutschland und der Welt wissen müssen. Und danach Julia Becker-Maleska, die nimmt Sie mit in unseren Kiosk. Wenn Sie wollen, bringe ich Sie nochmal auf den neuesten Stand der Dinge ausführlich um 16 Uhr in der Region am Nachmittag. Bis dahin.

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12: Um 13 Uhr mit Kerstin Gallmeier. Guten Tag. Und unter anderem geht's um diese Themen.
13: Das Betreuungsgeld hält Frauen vom Arbeitsmarkt fern. Statt Chancen zu eröffnen, zementiert dieses Modell alte Rollenbilder.
12: AfD-Vorschlag zum Betreuungsgeld im Landtag abgelehnt. Prozessauftakt zum mutmaßlichen Sexualmord in Rehlingen. Und Nico Santos gelegentlich auch Schauer bei 16 bis 21 Grad. Im Saarland wird es auch in Zukunft kein zusätzliches Betreuungsgeld für Eltern geben, die ihre Kinder vom 1. bis zum 3. Lebensjahr zu Hause betreuen. Ein entsprechender Gesetzesentwurf der saarländischen AfD-Fraktion wurde heute in der Landtagssitzung abgelehnt. Aus dem Landtag berichtet Denise Friemann.
14: Die AfD-Fraktion hatte vorgeschlagen, Eltern, die ihr Kind zwischen dem 1. und dem 3. Lebensjahr zu Hause betreuen, 259 Euro pro Monat zu bezahlen. Das schaffe eine finanzielle Entlastung, echte Wahlfreiheit und erkenne unterschiedliche Lebensentwürfe an, so die Argumentation der AfD-Fraktion. Die SPD-Fraktion hingegen bezeichnete den Entwurf als bildungspolitischen Rückbau. Die AfD wolle rückwärtsgewandte Politik als familienfreundlich verkaufen. Studien aus Bayern und Sachsen, in denen es das Betreuungsgeld aktuell gibt, hätten gezeigt, dass die Erwerbstätigkeit von Müttern massiv einbreche. Darüber hinaus seien soziale Kontakte zu anderen Kindern wichtig, um sprachliche und soziale Fähigkeiten zu entwickeln, betonte die CDU-Fraktion. Jeder solle Wahlfreiheit haben, aber staatliche Anreize

0: dafür zu setzen, sein Kind nicht in eine Kita zu geben, sei ein falsches Signal.
1: Der Skandal um die Neunkircher Verkehrsbetriebe wird jetzt von einem Untersuchungsausschuss beleuchtet. Mit den Stimmen von CDU und AfD hat der Saarländische Landtag beschlossen, einen entsprechenden Ausschuss einzusetzen. Anders als erwartet hatte sich die SPD-Abgeordneten der Stimme enthalten. Sie äußerten unter anderem Zweifel, ob der Ausschuss für alle aufgeführten Punkte überhaupt zuständig ist, zum Beispiel wenn es um Betriebsratsangelegenheiten geht. Der Ausschuss soll unter anderem beleuchten, inwiefern politische Verantwortliche an dem Skandal beteiligt waren. Der Saarländische Landtag hat außerdem beschlossen, die Diäten der Abgeordneten zu erhöhen. Damit erhalten die Abgeordneten rückwirkend ab dem 1. April rund 200 Euro mehr als zuvor, insgesamt also fast 7.200 Euro pro Monat. Für die Erhöhung der Bezüge stimmten die SPD und die CDU-Fraktion, dagegen sprach sich die AfD im Landtag aus. Kurz zuvor hatten die Abgeordneten im Landtag beschlossen, das Ergebnis der Tarifverhandlungen im öffentlichen Dienst auch auf Beamte und Richter im Saarland zu übertragen. Sie erhalten in den kommenden 3 Jahren schrittweise 5,8% mehr Gehalt. Im Saarland wird das Zusatzprogramm Schulsozialarbeit dauerhaft verankert. Das hat das Bildungsministerium mitgeteilt. Das Programm werde zusammen mit den Landkreisen und dem Regionalverband Saarbrücken fortgeführt. Das Land und die örtlichen Träger der Jugendhilfe stellen demnach für die Schuljahre 2026/27 und 2027/28 insgesamt mehr als 3,1 Millionen Euro bereit. Das Programm soll die Schulsozialarbeit an allgemeinbildenden Schulen ergänzen. Laut Ministerium begleiten landesweit 256 Sozialarbeiter Kinder und Jugendliche in ihrem Schulalltag. 227 von ihnen haben reguläre Kooperationsverträge mit den Landkreisen abgeschlossen. Die übrigen werden über das Zusatzprogramm finanziert. Verteidigung im Ernstfall, das ist nicht nur ein Thema für die Bundeswehr, sondern auch für den Zivil- und Bevölkerungsschutz. Um den Schutz der Bevölkerung im Verteidigungsfall zu verbessern, hat das Kabinett in Berlin heute Vorschläge von Bundesinnenminister Dobrindt von der CSU beschlossen. Aus Berlin Tim Aßmann.
2: Profitieren vom 10 Milliarden Euro Investitionsprogramm soll vor allem das Technische Hilfswerk. Die rund 90.000 fast ausschließlich ehrenamtlichen Einsatzkräfte in der vom Bund getragenen Organisation sollen moderne Fahrzeuge und Unterkünfte bekommen. Außerdem sind zusätzliche Strukturen für die medizinische Versorgung bei einem Massenanfall von Verletzten geplant. Auch das Bewusstsein in der Bevölkerung für das Thema will die Bundesregierung schärfen. Die Anforderungen an den Bevölkerungsschutz sind aus Sicht der Regierung gewachsen. Man will besser als bisher auch auf einen möglichen Kriegsfall vorbereitet sein. So soll zum Beispiel die Zusammenarbeit von zivilen und militärischen Stellen ausgebaut werden. Nach Ansicht von Experten können die nun geplanten Investitionen aber nur ein Anfang sein. So fordert zum Beispiel das Deutsche Rote Kreuz jährliche Investitionen von 2,5 bis 3 Milliarden Euro.
1: Die Bundesregierung hat am Vormittag außerdem neue Regelungen beschlossen, die den Führerschein günstiger machen sollen. Unter anderem soll die Theorieausbildung verschlankt werden. Eine Mindestzahl von Sonderfahrten außerorts oder im Dunkeln fällt weg. Außerdem sollen Praxisstunden ab einem Fortschritt statt mit Lehrer beispielsweise auch mit den Eltern durchgeführt werden können. Diese sogenannte Laienausbildung stößt bei Fahrlehrern auf scharfe Kritik. Deren Bundesverbandsvize Bartels sagte in der Rheinischen Post, Fahrschüler, deren Eltern kein Auto besäßen, würden davon nichts haben. Er betont außerdem, bis zu 4.000 Euro für den Führerschein seien die Ausnahme, nämlich wenn jemand mehr als ein Jahr für die Ausbildung brauche. In München haben Ermittler 2 mutmaßliche chinesische Spione festgenommen. Es handelt sich nach Angaben der Bundesanwaltschaft um ein Ehepaar mit deutscher Staatsbürgerschaft. Den beiden wird vorgeworfen, im Auftrag eines chinesischen Geheimdienstes Kontakt zu Wissenschaftlern an deutschen Hochschulen und Forschungseinrichtungen aufgenommen zu haben. Offenbar mit dem Ziel, an Informationen über militärisch nutzbare Technologien zu gelangen. Dabei sollen sie sich mal als Dolmetscher, mal als Mitarbeiter eines Autoherstellers ausgegeben haben. Zu den Kontakten der mutmaßlichen Spione zählten Wissenschaftler in den Bereichen Luft- und Raumfahrttechnik, Informatik und künstliche Intelligenz. Die Festgenommenen sollen heute dem Ermittlungsrichter am Bundesgerichtshof in Karlsruhe vorgeführt werden. Mit der Verlesung der Anklage hat heute vor dem Saarbrücker Landgericht der Prozess um einen getöteten Gerichtsvollzieher begonnen. Die Staatsanwaltschaft wirft dem 42-jährigen Angeklagten vor, den Gerichtsvollzieher im November vergangenen Jahres mit mehreren Messerstichen getötet zu haben. Mehr von SR3-Reporter Aaron Klein.
3: Die Anklage der Staatsanwaltschaft lautet auf Mord in Tateinheit mit Widerstand und tätlichem Angriff gegen Vollstreckungsbeamte. Demnach geschah die Tat, nachdem der Gerichtsvollzieher dem Angeklagten in seiner Mietwohnung erklärt hatte, dass er die wegen einer vorher angekündigten Zwangsräumung verlassen muss. Daraufhin soll der Angeklagte aus Wut und vom Gerichtsvollzieher unbemerkt ein Jagdmesser mit über 20 Zentimetern Klingenlänge gegriffen haben. Damit soll er mindestens 13 Mal auf Hals, Oberkörper, Arm und Hand des Opfers eingestochen haben und dabei äußerst brutal vorgegangen sein. Die Staatsanwaltschaft geht deshalb unter anderem vom Mordmerkmal der Grausamkeit aus. Da der 42-Jährige laut Anklage zum Tatzeitpunkt unter einer schizophrenen Störung gelitten haben soll, habe er die Tat im Zustand verminderter Schuldfähigkeit begangen. Nach der U-Haft wurde er in der Merziger Forensik untergebracht. Im Prozess dürfte zu klären sein, ob eine dauerhafte Unterbringung in der Forensik angeordnet wird. Der Prozess ist bis Ende August angesetzt. Beim nächsten Termin in der kommenden Woche will sich auch der Angeklagte vor Gericht äußern. Die Tatvorwürfe hatte er während der Ermittlungen schon eingeräumt.
1: Vor dem Landgericht in Saarbrücken hat am Vormittag außerdem der Prozess zum mutmaßlichen Sexualmord von Rehlingen begonnen. Spaziergänger hatten dort nahe der Kläranlage Ende November die blutüberströmte Leiche einer 30-Jährigen aus Baden-Württemberg gefunden. Angeklagt ist eine 36 Jahre alte Bekannte des Opfers. Die Staatsanwaltschaft wirft ihr Mord zur Befriedigung des Geschlechtstriebs vor. Einzelheiten hat SR3-Reporter Thomas Gerber.
4: Allein schon die Verlesung der Anklage war nichts für zarte Gemüter. Spielte sich die Tat doch in der Sadomaso-Szene ab. Von Blut und Fesselspielen war die Rede, wobei die etwa 1,50 Meter große, zierliche Angeklagte ihr Opfer gedemütigt, mit einer Gliederkette gewürgt und mit insgesamt 93 Messerstichen getötet haben soll. Nach der Tat soll die 36-Jährige von der blutüberströmten Leiche Fotos gemacht und in SMS mit den Geschehnissen gegenüber Bekannten geprahlt haben. Ihre Freundin bezeichnete sie dabei nur als Schlampe. Wobei sich die beiden erst wenige Wochen zuvor in einer psychiatrischen Einrichtung nahe Heidelberg kennengelernt hatten. Offenbar ein ungleiches Paar, während die Angeklagte sich selbst als Mann fühlt und auch als solcher angesprochen werden will, soll das Opfer laut Anklage sozial und emotional auf dem Stand eines Kleinkinds gewesen sein. Die 36-Jährige konnte einen Tag nach der Tat in einem Swingerclub bei Mainz festgenommen werden. Ob sie schuldfähig ist, soll ein psychiatrischer Gutachter klären.
1: Der frühere Präsident des Verbands der Saarhütten, Roland Kratt, ist tot. Er starb bereits am 28. April im Alter von 86 Jahren. Das hat die Vereinigung der saarländischen Unternehmensverbände VSU mitgeteilt. Kratt war von 2008 bis 2011 Präsident des Verbandes der Saarhütten sowie Mitglied im Präsidium der VSU. Er habe maßgeblich an der Verschmelzung des saarländischen Industriellen Verbandes und der Vereinigung der Arbeitgeberverbände des Saarlands zur heutigen VSU mitgewirkt. Es ist Tradition am jeweils letzten Tag des Schuljahres im Saarland, das SR-Ferien-Open-Air. In diesem Jahr findet es wieder im Dillinger Parkstadion statt. Und welche Top-Acts und Shooting-Stars in diesem Jahr für die Schülerinnen und Schüler auf der Bühne stehen, um mit ihnen den Start der Sommerferien zu feiern, das erfahren wir von SR-Info-Reporterin Jessie Ziegler.
5: Bei der 43. Ausgabe des Festivals sind in diesem Jahr wieder einige Newcomer mit dabei. Die Solokünstlerinnen Tiffany Aris, Jolle und Florentina sowie Rapper Fayan und Singer-Songwriter JBS. Der weltweit bekannte DJ Topic wird für sommerliche Beats sorgen und als Headliner des Tages wird zum zweiten Mal Nico Santos auf der großen SR-Bühne stehen. Damals noch als Newcomer, heute als einer der seit Jahren erfolgreichsten deutschen Popstars. Neben der Hauptbühne wird es auch in diesem Jahr wieder einen Funpark geben, in dem sich beispielsweise als Nachwuchsjournalist ausprobiert werden darf oder sich die Zeit unter anderem mit Fußballdart vertrieben werden kann. Der Eintritt ins Dillinger Parkstadion ist wie immer kostenlos.
1: Und das war die SR-Info-Rundschau mit Kerstin Gallmeier. 13.10 Uhr, jetzt 11 Uhr und hier auf SR3 geht es jetzt weiter mit dem Kiosk und Julia Becker-Maleska. Hi!
6: Hallo Kerstin!
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6: Oh, das war heute noch ein recht wechselhafter Tag. Der ist ja noch nicht rum, erst zur Hälfte und kommen auch noch ein paar Schauer bei maximal 21 Grad. Aber ab morgen sollte es doch dann echt freundlich werden, sonnig, sogar bis 25 Grad. Und dann pendeln wir uns ein bei Maximaltemperaturen um die 30 Grad. Also plötzlich kommt er dann und bleibt auch erstmal der Sommer.
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6: Die A6 Mannheim Richtung Saarbrücken zwischen dem Dreieck Saarbrücken und Saarbrücken Goldene Prem ist nach einem Unfall die Richtungsfahrbahn gesperrt. Und in Saarbrücken ist die Straße am Hauptbahnhof zwischen der B51 und der St. Johanna Straße nach einem Unfall vorübergehend gesperrt. Außerdem wird geblitzt in Pickard in der Dorfstraße, auf der A8 Saarlouis Richtung Pirmasens in Höhe Neunkirchen-Kohlhof und auf der A1 Saarbrücken Richtung Trier in Höhe Eppelborn. 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
6: SR3. Mit Julia Becker, mit Gary Moore und Musik von Bugs Fizz. Schönen Mittwoch wünsche ich.
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Gary Moore mit Empty Rooms. So ein tolles Lied. Ich habe ja gestern noch über Still Got the Blues gesprochen, das hört man öfter, aber Empty Rooms ist, ja, haben Sie vielleicht schon länger nicht mehr gehört. Wir haben heute noch ein prominentes Geburtstagskind zu befeiern und außerdem gibt es auch noch einen Fernseh-Guck-Tipp von mir im Kiosk am Mittwoch. Schön, dass Sie dabei sind.

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0: Mit Kerstin Geimeier.
2: Untersuchungsausschuss zum NVG-Skandal. Der Landtag hat mit den Stimmen von CDU und AfD beschlossen, dass unter anderem untersucht werden soll, inwieweit politisch Verantwortliche an dem Skandal bei den Neunkircher Verkehrsbetrieben beteiligt waren. Die SPD-Abgeordneten stimmten mit Enthaltung. Kein extra Betreuungsgeld für Eltern im Saarland. Anders als in Bayern und Sachsen erhalten sie keine zusätzliche staatliche Hilfe, wenn sie ihr Kind bis zum dritten Lebensjahr zu Hause betreuen. Einen entsprechenden Antrag der AfD hat der saarländische Landtag am Vormittag abgelehnt. Prozessauftakt vor dem Saarbrücker Landgericht. Dort ist seit heute ein 42-jähriger Mann angeklagt, der im November in Bexbach einen Gerichtsvollzieher bei einer Zwangsräumung getötet haben soll. Die Staatsanwaltschaft wirft dem Mann Mord aus niedrigen Beweggründen und Heimtücke vor. Und Programm für das SR Ferien Open Air steht. Auf der Bühne im Dillinger Parkstadion stehen am 26. Juni unter anderem Nico Santos, Topic, Tiffany Harris und Florentina. Einlass ist ab 12 Uhr, der Eintritt ist frei.
0: Dankeschön. Mehr Nachrichten gibt's wieder um 14 Uhr.
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0: Heute ist es noch ein bisschen bewölkt, es kann auch noch der ein oder andere Schauer durchziehen bei maximal 21 Grad. Morgen wird es freundlich und warm bis 25 Grad und dann steigen die Temperaturen bis zu 30 Grad an über Pfingsten.
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0: Wir haben hier eine Meldung von der Autobahn 6 Mannheim Richtung Saarbrücken. Zwischen dem Dreieck Saarbrücken und Saarbrücken-Goldene Prem, da ist nach einem Unfall die Richtungsfahrbahn gesperrt. Geblitzt wird in Pickert in der Dorfstraße, auf der A8 Saarlouis Richtung Pirmasens in Höhe Neunkirchen-Kohlhof und in Elversberg am Ring. 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
0: Mit Julia Becker am Mikrofon, mit Christina Stürmer und Scott McKenzie. Ich wünsche Ihnen einen schönen Mittwoch.
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0: SR3 mit Christina Stürmer. Und jetzt geht's um die Toten Hosen. Viele von uns, ich auch, sind mit der Musik von Campino und seiner Band aufgewachsen. Ich war auf ein paar Konzerten, also einfach eine mega tolle Band. Und einige haben bestimmt auch noch Platten zu Hause. Jetzt geht die Ära der Toten Hosen zu Ende. Das letzte Album kommt raus und die ARD war bei der Entstehung des Albums mit dabei. Campino, Andi, Preiti und Kuddel haben sich in einer Art Jugendherberge einquartiert und getextet und geschrieben. Die Toten Hosen, das letzte Album, ist eine Dokumentation, die dabei entstanden ist. Und die gibt seit heute in der ARD Mediathek. Am Freitagabend läuft die Doku dann im Ersten um 23.25 Uhr. Und Sänger Campino hat nach der Vorstellung der Doku gestern in Mainz gesagt:
1: Seit ungefähr 35 Jahren fragen uns die Zeitungen, wie lange wollt ihr das noch machen und so. Also wir konnten das von selber gar nicht so wegschieben. Aber es geht ja auch immer darum, dass wir diesen Vorsatz hatten, wir wollen mit Vollgas über die Ziellinie gehen. Wir wollen nicht schwächeln, wir wollen nicht schlapp sein. Niemand soll sagen, die letzten 5 Jahre, die hätte man sich sparen können oder so. Und die Garantie kann ich jetzt noch geben für diesen Sommer, auch fürs nächste Jahr, vielleicht auch noch für ein bisschen länger. Aber uns heute nach vorne gerechnet, das letzte Album ist 9 Jahre her, wenn ich das nach vorne rechne, dann sind wir in den 70ern. So sehe ich uns einfach nicht. Und deshalb ist das eigentlich eine relativ schlichte Rechnung. Und die ist auch nicht schlimm. So, wir haben doch alle eine grandiose Zeit miteinander gehabt und das wird auch alles irgendwie weitergehen. Wir können zusammen in der Altstadt trinken gehen. Wir können alles machen, sogar viel besser machen als vorher.
0: Aber das letzte Album, das ist jetzt eben entstanden und so heißt auch die Dokumentation. Die Toten Hosen, das letzte Album, das ist der Film über das Making-of des Albums in der ARD Mediathek und am Freitagabend um 23.05 Uhr in der Mediathek und am Freitagabend.

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19: 14 Uhr. Der Skandal um die Neunkircher Verkehrsbetriebe NVG wird jetzt von einem Untersuchungsausschuss beleuchtet. Der Saarländische Landtag hat die Einsetzung des Gremiums heute mit den Stimmen von CDU und AfD beschlossen. Die SPD-Fraktion enthielt sich der Abstimmung. In dem Skandal geht es unter anderem um illegale Parteispenden und die Verschwendung öffentlicher Gelder, aber auch um Mobbing innerhalb der NVG. SR-Info-Reporterin Sabine Wachs.
20: Zwar müssten die Vorwürfe transparent und vollständig aufgeklärt werden, erklärte der SPD-Fraktionsvize und designierte Ausschussvorsitzende Ahrweiler. Allerdings wolle die SPD-Fraktion sicherstellen, ob ein parlamentarischer U-Ausschuss für sämtliche von der CDU aufgeführten Punkte überhaupt zuständig sei. Dann etwa, wenn es um Betriebsratsangelegenheiten gehe, rechtfertigte SPD-Mann Ahrweiler die Enthaltung seiner Fraktion. Er wehrte sich zudem gegen die massiven Vorwürfe der CDU-Fraktion, dass es sich beim NVG-Skandal in erster Linie um einen SPD-Skandal handele. Der CDU-Abgeordnete Wagner sprach in diesem Zusammenhang gar von einem sozialdemokratischen Selbstbedienungsladen. Der Landesregierung warf Wagner einmal mehr vor, nicht aktiv auf eine Aufklärung hinzuwirken.
19: Mit der Verlesung der Anklage hat heute vor dem Saarbrücker Landgericht der Prozess um den getöteten saarländischen Gerichtsvollzieher begonnen. Die Staatsanwaltschaft wirft dem 42-jährigen Angeklagten Mord aus niedrigen Beweggründen und Heimtücke vor. Er soll den Gerichtsvollzieher im November kurz vor der Zwangsräumung seiner Wohnung mit mindestens 13 Messerstichen brutal getötet haben. Der Angeklagte hatte die Tatvorwürfe bereits während der Ermittlungen eingeräumt. Laut Staatsanwaltschaft gibt es Hinweise auf eine psychische Erkrankung. Der Prozess ist bis Ende August angesetzt. Beim nächsten Termin in der kommenden Woche will sich der Angeklagte auch vor Gericht äußern. In München haben Ermittler zwei mutmaßliche chinesische Spione festgenommen. Es handelt sich nach Angaben der Bundesanwaltschaft um ein Ehepaar mit deutscher Staatsbürgerschaft und chinesischen Wurzeln. Holger Schmidt für SR Info.
2: Sie sollen bundesweit an Universitäten Kontakte zu Forschern aus dem Bereich Luft- und Raumfahrttechnik, der künstlichen Intelligenz und Informatik aufgenommen haben und diese Forschenden teilweise auch zu Vorträgen und Konferenzen nach China vermittelt haben. Doch was unter dem Deckmantel des wissenschaftlichen Austauschs angebahnt wurde, sei in Wahrheit Spionage für China gewesen, wirft der Generalbundesanwalt dem Ehepaar vor. Der Mann und die Frau wurden heute Morgen in München festgenommen und werden im Tagesverlauf dem Ermittlungsrichter am Bundesgerichtshof vorgeführt. Parallel durchsucht die Polizei die betroffenen Fakultäten an Universitäten in Baden-Württemberg, Bayern, Berlin-Brandenburg, Niedersachsen und Nordrhein-Westfalen.
19: Experten sehen keine Gefahr einer weltweiten Ausbreitung des Ebola-Virus nach dem Ausbruch in Afrika. Lucille Bloomberg, die Vorsitzende des Ebola-Notfallausschusses aus Experten, der die Weltgesundheitsorganisation WHO berät, sagte, das Virus werde nicht durch zufälligen Kontakt oder die Atemluft, sondern durch direkten Kontakt mit Blut und Körperflüssigkeiten übertragen. Reisebeschränkungen seien nicht notwendig. In der Demokratischen Republik Kongo und Uganda gibt es nach Angaben der WHO inzwischen mehr als 500 Verdachtsfälle und mehr als 130 vermutete Todesfälle. Immer mehr Jugendliche brechen die Schule ohne Abschluss ab. Im vergangenen Schuljahr lag die Quote nach Zahlen der Rechercheplattform Korrektiv in 5 Bundesländern über der 10%-Marke. Demnach beendeten rund 64.000 Schüler die Schule nach der 9. Klasse ohne den sogenannten ersten allgemeinbildenden Schulabschluss. Das Saarland hat demnach mit 11,5% die dritthöchste Abbrecherquote. Die höchste Quote hatte demnach Sachsen-Anhalt mit gut 13%. Die niedrigste Hessen mit gut 6%. Und das waren die Nachrichten mit Wido Wittekind. 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
13: Heute sind noch ein paar Wolken und Regenschauer unterwegs. Die Temperaturen maximal 21 Grad. Morgen freundlich sonnig bis 25 Grad und ab dann, da geht's dann stramm auf die 30 Grad Marke zu. Es wird also richtig sommerlich und das an Pfingsten, das gefällt uns doch allen ganz gut. Vor allem, weil ja auch am Sonntag und Montag das Kinderfest am Brustalsee stattfindet.
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13: A6 Mannheim Richtung Saarbrücken, zwischen dem Dreieck Saarbrücken und Saarbrücken-Goldene Prem. Da ist nach einem Unfall die Richtungsfahrbahn noch bis ca. 16 Uhr gesperrt. Und geblitzt wird in Pickert in der Dorfstraße, auf der A8 Saarlouis Richtung Pirmasens in Höhe Neunkirchen-Kohlhof und in Elversberg am Ring. Alle Blitzer können Sie nachlesen auf sr3.de und in der SR3-App. Und gerne können Sie sich auch bei uns melden, falls Sie noch was sehen, einen Stau oder einen Blitzer. 0800 700 8000. Gute Fahrt.
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13: SR3. Mit Julia Becker am Mikrofon und unserem prominenten Geburtstagskind des Tages. Gleich.
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SR3 Saarlandwelle mit Brian Kennedy und mit Cher. Das muss auch erstmal einer schaffen, ne? Ein Nummer 1-Hit in den USA in 7 aufeinanderfolgenden Jahrzehnten. Und diese Frau, die das geschafft hat, die wird heute sage und schreibe 80 Jahre alt. Und wir rauschen mal kurz durch ihr musikalisches Schaffen. Das ist auch eine Leistung, ne? Das in so ein paar Sekunden zusammenzufassen, was die Frau alles geleistet hat. 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

0: herzlichen Glückwunsch wünschen wir dieser Ikone. In den 60ern startete sie ihre Hitkarriere noch an der Seite von Sonny. Aber dann machte sie sich solo auf den Weg. Und auf was für einen? Sie ist einer von ganz wenigen Menschen, der neben den Nummer 1 Hits auch noch einen Oscar in ihrer Bio hat.
1: Du bist ein großer Lügner, okay? Ich habe hier nämlich einen Ring.
2: Oh, den muss ich zurückverlangen.
1: Na gut, die Verlobung ist gelöst.
2: Bald wirst du einsehen, dass das Beste ist.
1: Bald wirst du tot umfallen und ich komme in einem roten Kleid zu deiner Beerdigung. Was?
0: Mond.
2: Willst du mich heiraten?
1: Was?
0: Süchtig. Der Film, für den Cher Ende der 80er den Oscar für die beste weibliche Hauptrolle bekam. Es war kein leichtes Leben. Da hat sie auch nie drum rum geredet.
3: Since I started, you know, people have been going, oh, she's on her way out.
4: Immer wieder haben Leute gesagt, ah, sie ist weg vom Fenster. Ich hatte wirklich schwere Zeiten, aber auch großartige Zeiten. Ich kenne beide Seiten der Medaille und eine fühlt sich besser an.
3: Both of them feel like and one feels better.
0: Cher ist übrigens eine standfeste Kritikerin von US-Präsident Trump. Im Zweifelsfall hat sie immer was riskiert und ist sich treu geblieben. Und das hat sich ausgezahlt.
4: Meine Mutter sagte mir mal, lass dich irgendwann nieder und heirate doch einen reichen Mann. Ich sagte, ich bin ein reicher Mann.
0: Wenn sie das sagt, dann ist das so. Eine Cher widerspricht man nicht. Und sie ist einfach mega selbstbewusst und toll. Herzlichen Glückwunsch zum 80. Geburtstag. Und jetzt hören wir natürlich auch Musik von ihr. Hier ist Cher mit Believe.

ist auf SR3 nur die Musik. Ganz am Anfang war ich mal auf einem Konzert von ihm in Saarbrücken. Ganz am Anfang seiner Karriere. Ist auch schon über 10 Jahre her inzwischen. Das ist echt ein cooler Typ. Falls ihr den mal live erleben könnt. Ich kann es empfehlen. Hier sind Heart mit These Dreams.

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10: Es ist gleich 2:30.
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10: Mit Simin Zadegi.
12: NVG-Untersuchungsausschuss kommt. Das hat der Landtag mit den Stimmen von CDU und AfD beschlossen. Die SPD-Fraktion enthielt sich. Die Begründung, zwar müssten die Vorwürfe der illegalen Parteispenden und Verschwendung öffentlicher Gelder vollständig aufgeklärt werden. Man wolle aber erst prüfen, ob der U-Ausschuss für alle der von der CDU genannten Punkte auch zuständig sei. Mordprozess gestartet. Vor dem Landgericht Saarbrücken geht es um den letzten November getöteten Gerichtsvollzieher. Dem Angeklagten, einem 42-jährigen Deutschen, werden Mord aus niedrigen Beweggründen und aus Heimtücke vorgeworfen. Mutmaßliche chinesische Spione gefasst. In München haben Ermittler ein Ehepaar mit deutscher Staatsbürgerschaft und chinesischen Wurzeln festgenommen. Sie sollen versucht haben, über Wissenschaftler an deutsche Forschungseinrichtungen und Informationen über militärisch nutzbare Technologien zu kommen. Und keine Pandemiegefahr durch Ebola. Die Expertenkommission, die die WHO berät, betont noch einmal, dass das Virus nur durch direkten Kontakt mit Blut- und Körperflüssigkeiten übertragen wird, nicht durch die Luft. In Zentralafrika gibt es gerade einen Ebola-Ausbruch.
10: Dankeschön. Mehr Nachrichten wieder um 15 Uhr.
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10: Einige Wolken tummeln sich noch am Himmel, aber die Sonne, die setzt sich jetzt so langsam durch und nimmt Anlauf für die nächsten Tage. Heute Höchsttemperaturen zwischen 16 und 21 Grad, morgen schon bis 25 Grad warm und ab dann geht's stramm Richtung 30 Grad Marke. Also es wird richtig sommerlich und sonnig über Pfingsten.
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10: Hier stehen die neuesten Blitzer in Maybach in der Quierschieder Straße, auf der A8 Saarlouis Richtung Pirmasens in Höhe Neunkirchen-Kohlhof und in Elversberg am Ring. 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
10: Mit Julia Becker, Musik von Johnny Logan und dem Sir Douglas Quintett. Ich wünsche einen schönen Nachmittag.
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Das ist Nena mit 99 Luftballons, ein echter Klassiker auf SR3. Und gleich gibt's noch einen Song aus unserem Album der Woche. Vorher aber noch Middle of the Road.

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1: Und das kommt von keinem Geringeren als Bab und Wolfgang Niedecken. Der hat bei Instagram und bei Facebook auch schon ein Foto von sich und unserem Moderator Christian Job gepostet. Denn der hat Wolfgang Niedecken interviewt zu diesem neuen Album, zur 50 Jahre Bab-Tournee. Also da wurden viele Songs von Bab aufgenommen und die sind dann auf dieses Album gepresst worden. Ein paar Tage später heißt die Sammlung, die Wolfgang Niedecken selbst zusammengestellt hat. Und deswegen kann er natürlich auch vortrefflich erklären, warum welcher Song auf dem Album gelandet ist. Heute hören wir Aal Männer, Aal Glatt. Und das hat der Christian Job und uns darüber erzählt.
2: Aal Männer, das habe ich mit der WDR Big Band gespielt. Das haben wir auf der Domplatte hier in Köln gespielt mit der WDR Big Band. Also Bab und die WDR Big Band zusammen. War ich auch sehr froh, dass ich diese Version gefunden habe. Finde ich, dass das wunderbar auf dieses Album passt. Mal eine ganz andere Facette nochmal, wenn man sich das mal genau anhört. Die Instrumentierung ist wirklich sehr, sehr interessant. Übrigens instrumentiert von Mike Herting, mit dem ich ja jetzt die ganze Zeit mit den Soloprojekten zugange bin. Dieses Arrangement stammt nun mal eindeutig von Mike.

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1: Ein Gerichtsvollzieher wurde in Ausübung seines Dienstes getötet. 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
10: 15 Uhr. Der Skandal um die Neunkircher Verkehrsgesellschaft NVG wird jetzt von einem Untersuchungsausschuss beleuchtet. Der Saarländische Landtag hat die Einsetzung des Gremiums heute mit den Stimmen von CDU und AfD beschlossen. Die SPD-Fraktion enthielt sich der Abstimmung, zugleich wehrte sie sich gegen Vorwürfe der CDU-Fraktion, es handele sich beim NVG-Skandal vor allem um einen SPD-Skandal. In der NVG-Affäre geht es unter anderem um illegale Parteispenden und die Verschwendung öffentlicher Gelder, aber auch um Mobbing innerhalb der Neunkircher Verkehrsgesellschaft. Mit der Verlesung der Anklage hat heute vor dem Saarbrücker Landgericht der Prozess um den getöteten saarländischen Gerichtsvollzieher begonnen. Die Staatsanwaltschaft wirft dem 42-jährigen Angeklagten Mord aus niedrigen Beweggründen und aus Heimtücke vor. SR-Inforeporter Aaron Klein.
11: Demnach geschah die Tat, nachdem der Gerichtsvollzieher dem Angeklagten in seiner Mietwohnung erklärt hatte, dass er die wegen einer vorher angekündigten Zwangsräumung verlassen muss. Daraufhin soll der Angeklagte aus Wut und vom Gerichtsvollzieher unbemerkt ein Jagdmesser mit über 20 Zentimetern Klingenlänge gegriffen haben. Damit soll er mindestens 13 Mal auf Hals, Oberkörper, Arm und Hand des Opfers eingestochen haben und dabei äußerst brutal vorgegangen sein. Die Staatsanwaltschaft geht deshalb unter anderem vom Mordmerkmal der Grausamkeit aus. Da der 42-Jährige laut Anklage zum Tatzeitpunkt unter einer schizophrenen Störung gelitten haben soll, habe er die Tat im Zustand verminderter Schuldfähigkeit begangen. Der Prozess ist bis Ende August angesetzt.
10: Die Bundesregierung hat den nächsten Schritt für den digitalen Personalausweis gemacht. Das Bundeskabinett brachte die rechtliche Grundlage für die sogenannte EUDI-Wallet auf den Weg. Jetzt liegt der Beitrag leider nicht vor, doch da haben wir ihn. Jan-Frederik Willems für SR Info.
12: Der Name ist noch nicht ganz geläufig, aber in rund einem halben Jahr soll jeder sie auf das Smartphone laden können. Die sogenannte EUDI oder EUDI-Wallet. Die Abkürzung steht für Europäische Digitale Identität, quasi ein digitaler Perso, der in einer digitalen Brieftasche gespeichert werden kann. Die EU hat bereits vorgeschrieben, dass jeder Mitgliedstaat in Zukunft eine solche App haben soll. Für den verantwortlichen Digitalminister Carsten Wildberger ist die Eudi Wallet eines der wichtigsten Vorhaben. Er beschreibt die Vorteile der Anwendung so. Menschen sollen sich künftig europaweit digital ausweisen können, etwa bei Behördengängen oder der Eröffnung eines Bankkontos. Langfristig soll die App noch mehr können. In ihr sollen, wie in einer echten Brieftasche, auch der Führerschein, Fahrkarten oder Bezahlkarten gespeichert werden können.
10: Die ukrainische Armee hat mit Drohnen eine russische Ölraffinerie angegriffen. Dem Generalstab in Kiew zufolge wurde die Raffinerie von Kstovo getroffen, rund 400 Kilometer östlich von Moskau. Die russischen Behörden bestätigten den Angriff nur teilweise. Sie sprechen von einem Feuer, das durch herabstürzende Trümmer ausgelöst worden sei. Die Raffinerie von Kstovo gehört dem russischen Ölkonzern Lukoil und zählt zu den 10 größten des Landes. In Israel hat das Parlament einen ersten Schritt in Richtung vorgezogener Neuwahlen getan. 110 von 120 Abgeordneten stimmten in erster Lesung dafür, das Parlament aufzulösen. Es gab 10 Enthaltungen und keine Gegenstimmen. Bevor der entsprechende Gesetzentwurf endgültig gebilligt werden kann, muss er noch in Ausschüssen beraten werden. Der Gesetzentwurf wurde aus dem Regierungslager selbst eingebracht, mit dem Ziel, einen Bruch der Koalition zu verhindern. Auslöser des Dauerstreits in der israelischen Regierung ist der Streit über die Frage, ob streng religiöse Männer vom Militärdienst befreit werden sollen oder nicht. Und das waren die Nachrichten mit Vido Wittekind. 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
13: Heute ist es noch recht wechselhaft mit einigen Wolken. Ein bisschen Regen kann es auch geben bei maximal 21 Grad. Morgen bis 25 Grad und dann wird es immer wärmer. Um nicht zu sagen heiß über Pfingsten. Wir freuen uns aufs Kinderfest am Bostalsee.
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13: Es wird geblitzt in Maybach in der Quierschieder Straße, auf der A8 Saarlouis Richtung Pirmasens in Höhe Neunkirchen-Kohlhof und in Elversberg am Ring. 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
13: Mit Julia Becker am Mikrofon. Einen schönen Mittwoch für Sie.
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0: War nicht wir gemeint.
1: Lefka, nicht wir gemeint. SR3 ist hier der Kiosk am Mittwoch mit einer Meldung für die Autofahrer. Auf der B41 zwischen Hohfeld-Mauschbach und St. Wendel Gefahr durch einen defekten PKW. Jetzt gibt's gleich einen Titel von Unheilig, geboren um zu leben. Und die sind ja wieder da. Viele Fans im Saarland und bestimmt auch aus dem Umkreis und der Region freuen sich auf nächste Woche. Übernächste Woche ist es soweit, am Feiertag, am 4. 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Und hier ist Musik von Unheilig.

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10: Es ist gleich 3:30.
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10: Mit Semin Zadegi.
12: Schärfere EU-Regeln für Stahlimporte. Das EU-Parlament will die Stahlindustrie vor billiger Konkurrenz, vor allem aus China, schützen. Künftig dürfen nur noch 18,3 Millionen Tonnen Stahl pro Jahr zollfrei eingeführt werden. Für Mengen, die diese Grenzen überschreiten, gelten künftig Zölle in Höhe von 50%. Und Julia, ich sehe gerade, ich habe die Nachrichten von gestern ausgedruckt.
10: Oh,
12: hören wir die doch einfach um. 16 Uhr.
10: Ja,
12: nochmal
10: das ist vielleicht
12: aktuell.
10: Besser. Ja, genau, so machen wir's.
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10: Ich dachte, irgendwas ist anders. Gut, dann müssen Sie sich noch gedulden bis 16 Uhr. Die Temperaturen, Schauer gibt es heute noch ein paar. Es sind ja auch genug Wolken am Himmel. 16 bis 21 Grad die Temperaturen. Morgen freundlich und sonnig bis 25 Grad. Und ab dann pendelt es sich ein um die 30 Grad. Ich kann es mir im Moment nicht vorstellen. Ne? Aber ich sag mal so, Sommersachen raus, vielleicht sogar schon im Bikini. Ich freue mich.
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10: Bitte Vorsicht auf der B41 zwischen Hofeld-Mauschbach und St. Wendel. Gefahr durch einen defekten PKW. Und dann wird noch geblitzt in Maybach in der Quierschieder Straße, auf der A8 Saarlouis Richtung Pirmasens in Höhe Neunkirchen-Kohlhof und in Elversberg am Ring. Ich wünsche Ihnen eine gute und sichere Fahrt.
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10: Mit Julia Becker und Musik von Ninja Vanilla und Cliff Richard. Schönen Mittwoch wünsche ich. Und es ist jetzt gar nicht mehr weit bis zum Wochenende. Ne? Übermorgen im Prinzip beginnt schon das lange Pfingstwochenende und das bei dem Wetter.
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Da haben wir schon wieder was für die Autofahrer. SR3, bitte Vorsicht, auf der A8 Saarlouis Richtung Luxemburg zwischen Rehlingen und Merzig Gefahr durch eine ungesicherte Unfallstelle.

SR3 mit Lara Fabian. I will love again. So heißt's. Kurz vor vier ist es. Und ich habe noch was für die Autofahrer. Und zwar von der A8 Saarlouis Richtung Luxemburg. Zwischen Rehling und Merzig. Gefahr durch eine ungesicherte Unfallstelle. Ich wünsche Ihnen noch einen schönen Nachmittag. Gleich kommt Simin Zadegi mit der Region am Nachmittag. Ich bin Julia Becker. Tschüss, bis dann.

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6: 16 Uhr. Die Bundesregierung hat ein Programm für den Ausbau des Zivilschutzes auf den Weg gebracht. Das Kabinett beschloss von Innenminister Dobrindt vorgelegte Eckpunkte für mehr Bevölkerungsschutz. Der CSU-Politiker kündigte an, bis 2029 rund 10 Milliarden Euro dafür zur Verfügung zu stellen. Tim Aßmann für SR Info.
7: Die Bundesländer und das Technische Hilfswerk, kurz THW, sollen rund 1000 neue Spezialfahrzeuge bekommen. Unter anderem für Einsätze bei chemischen, biologischen oder radioaktiven Gefahren. Auch der Kauf von mehreren 10.000 Schutzanzügen ist geplant. Für das THW sollen neue Unterkünfte im Umfang von rund 3 Milliarden Euro entstehen. Weitere Mittel werden in Erhalt und Ausbau der Sirenen in Deutschland fließen. Neue Bunker will die Bundesregierung nicht bauen, aber öffentliche Schutzräume registrieren und in der Warn-App NINA erfassen. Geplant ist auch, das Thema Bevölkerungsschutz in den Schulunterricht einzubauen. Hier stehen die Pläne, wie auch in einigen anderen Bereichen, aber noch ganz am Anfang. Von Hilfsorganisationen wie dem Deutschen Roten Kreuz kommt unterdessen die Forderung, die Investitionen aufzustocken und nicht nur auf die nächsten Jahre zu begrenzen.
6: Wegen eines Drohnenalarms ist im litauischen Vilnius eine Schutzanweisung für die Bevölkerung ausgelöst worden. Es ist das erste Mal seit Beginn des Ukraine-Kriegs, dass eine solche Anweisung in der Hauptstadt eines NATO-Staates ausgegeben wurde. Die Bevölkerung von Vilnius wurde aufgefordert, sich unverzüglich in Schutzräume zu begeben. Auch Staatsspitze und Abgeordnete mussten sich in Sicherheit bringen. Kurz darauf konnte Entwarnung gegeben werden. Nach Angaben des Militärs Litauens hatte es im benachbarten Belarus Hinweise auf den Flug einer Drohne gegeben. Die Bundesregierung hat den rechtlichen Rahmen für die sogenannte digitale Brieftasche auf den Weg gebracht. Das Kabinett hat dazu das Gesetz für digitale Identitäten verabschiedet. EU-weit soll künftig die sogenannte EUDI-Wallet als App für Smartphone verfügbar sein. Damit können sich Bürgerinnen und Bürger mit dem Handy ausweisen. Im weiteren Verlauf soll man auch unter anderem seinen Führerschein in die App laden können. Künftig soll das System auch zur Alterskontrolle im Internet genutzt werden. Die Nutzung der App wird freiwillig sein. Die saarländische Landesregierung soll das Pandemie-Management weiterentwickeln. Einen entsprechenden Antrag der SPD und der CDU-Fraktion hat der saarländische Landtag heute beschlossen. Unter anderem soll eine wissenschaftliche Studie das Management während der Corona-Pandemie auswerten, um im Fall einer erneuten Krise besser vorbereitet zu sein. SR-Info-Reporterin Denise Friemann.
8: Die Pandemie habe Spuren hinterlassen. Da sind sich SPD und CDU-Fraktion einig. Das sogenannte Weißbuch, das das Pandemie-Management auswerten soll, werde Ende des Jahres veröffentlicht, kündigte SPD-Gesundheitsminister Jung an. SPD und CDU-Fraktion gehe es jetzt darum, die Lehren aus der Pandemie weiterzuentwickeln, um für kommende Krisen gewappnet zu sein. So soll beispielsweise die Digitalisierung des Gesundheitswesens vorangetrieben und Schulen und Kitas nur noch in strengen Ausnahmefällen geschlossen werden. Der AfD-Fraktionsvorsitzende Dörr glaubt nicht an eine echte Aufarbeitung. Ein U-Ausschuss zum Pandemie-Management sei die einzig richtige Maßnahme dafür, so Dörr.
6: Das Programm für das diesjährige SR Ferien Open Air in Dillingen steht fest. Mit dabei am 26. Juni ist auch der bekannte Singer-Songwriter Nico Santos. Das haben die Stadt Dillingen und der SR heute mitgeteilt. Neben anderen Künstlern werden außerdem der Rapper Fayan, DJ Topic und die Sängerin Tiffany Harris auftreten. Der Dillinger Bürgermeister Finkler erklärte, das Festival verspreche musikalische Vielfalt und gute Stimmung. SR in

0: Denn dann Grasmück sagte, die Schülerinnen und Schüler könnten kostenlos und ausgelassen feiern. Das Festival findet am letzten Schultag vor den Sommerferien im Dillinger Parkstadion statt. Und das waren die Nachrichten mit Vido Wittekind. 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
2: Heute ist es wechselhaft, aber schon ein bisschen wärmer, auch wenn es mal immer wieder regnet, bei 16 bis 21 Grad. Morgen dann schon freundlich und frühsommerlich bis 25 Grad in der Spitze. Und dann wird es teilweise heiß mit Temperaturen um die 30 Grad.
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2: Vorsicht auf der A6 Mannheim Richtung Saarbrücken zwischen dem Kreuz Neunkirchen und Rohrbach. Gefahr durch ein kaputtes Auto. Und was haben wir noch? A8 Saarlouis Richtung Luxemburg zwischen Rehlingen und Merzig. Da gab es einen Unfall. Hier der rechte Fahrstreifen, deswegen vorübergehend gesperrt. A620, da ist sie ja, Saarbrücken Richtung Saarlouis. Zwischen Wilhelm-Heinrich-Brücke und Völklingen Ost. 7 Kilometer Stau da an der Baustelle. Im Moment eine Viertelstunde Verzögerung. Und Blitzer haben wir in Maybach in der Querschiederstraße, auf der A8 Saarlouis Richtung Pirmasens, in Höhe Neukirchen-Kohlhof und zwischen Schiffweiler und Stennweiler noch an den Marpingen, und zwar am Tholeyer Berg, und in Elversberg am Ring wird auch geblitzt. Und wenn Sie noch was haben, zum Beispiel von der A620 in die andere Richtung, Saarlouis Richtung Saarbrücken, dann können Sie sich gerne bei uns melden unter 0800 700 8000.
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2: Mit Simin Sadeghi, schön, dass Sie dabei sind. Und hier gibt es alles Wichtigste oder Wichtige für das Saarland und die Großregion, damit Sie mitreden können. Und wir sprechen gleich nochmal über den Skandal um die Neunkircher Verkehrsgesellschaft. Die wird jetzt nochmal in einem Untersuchungsausschuss genau beleuchtet. Das meiste ist ja bekannt. Die Überraschung gab es heute aber schon. Welche hören wir gleich?
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0: Jetzt ist es beschlossene Sache. SR3 hier mit der Region am Nachmittag. Der Skandal um Gratisfahrten und illegale Parteispenden und bei den Neunkircher Verkehrsbetrieben bzw. Neunkircher Verkehrsgesellschaft, kurz NVG, wird jetzt nochmal genauer unter die Lupe genommen. Und zwar von einem Untersuchungsausschuss, einem parlamentarischen, im Landtag. Der CDU-Antrag wurde mit Stimmen der CDU und der AfD-Fraktion verabschiedet. Einzig die SPD-Fraktion im Saarlandtag hat sich bei der Abstimmung enthalten. Anders als ursprünglich angekündigt. Sabine Wachs berichtet.
1: Kehrtwende bei der SPD-Fraktion. Nachdem die Genossen vergangene Woche noch angekündigt hatten, der Einsetzung des U-Ausschusses zur NVG-Affäre zuzustimmen, heute dann Enthaltung. Als Grund dafür führt der SPD-Vizefraktionsvorsitzende und künftige U-Ausschussvorsitzende Pascal Ahrweiler die Rechtssicherheit an. Bei einigen Punkten im CDU-Antrag sei noch unklar, ob ein parlamentarischer U-Ausschuss überhaupt zuständig sei, rechtfertigt er die Linie seiner Fraktion. Etwa dann, wenn es um Betriebsratsangelegenheiten gehe.
2: Und deshalb werden wir uns auch heute zum vorliegenden Einsetzungsbeschluss der CDU-Fraktion enthalten. Und zwar nicht, weil wir gegen eine vollständige Aufklärung sind, weil wir kein Interesse daran haben. Im Gegenteil.
1: Wehrt Ahrweiler schon in seiner Begründung präventiv potenzielle Vorwürfe der CDU-Fraktion ab. Diese hatte schon vor der SPD-Ankündigung, sich zu enthalten, scharf gegen die SPD geschossen, gegen den Umgang der Partei und auch der SPD-geführten Landesregierung mit der NVG-Affäre. Der CDU-Abgeordnete Frank Wagner sprach einmal mehr von einem SPD-Skandal.
3: Bei der NVG herrscht ein undurchsichtiges Geflecht personeller, parteipolitischer und organisatorischer Verstrickungen zwischen Aufsicht, Unternehmensführung, Betriebsrat und Parteistrukturen der SPD gibt es, dezent ausgedrückt, deutliche Überschneidungen.
1: Der Ton ist rau, der Schlagabtausch heftig. Kein echter Aufklärungswille wirft die CDU der SPD vor. Wahlkampftaktik der umgekehrte Vorwurf. Von Seiten der AfD-Fraktion wird einmal mehr vom roten Filz gesprochen. Alle Fraktionen gemeinsam fordern aber eine lückenlose und transparente Aufklärung. Die soll nun der eingesetzte NVG-U-Ausschuss gewährleisten. Dazu gehöre eben auch die Rolle politischer Entscheidungsträger, insbesondere der SPD, zu klären, so CDU-Mann Frank Wagner.
4: Ich bin gespannt, wie ernst man es jetzt wirklich meint, wenn es losgeht. Der Ausschuss wird von einem SPD-Parlamentarier geleitet. Wir erwarten auch da klar, dass auch die Landesregierung sich an die Spitze der Bewegung stellt.
1: Die CDU-Fraktion, nach der Enthaltung der SPD-Fraktion mehr als verschnupft, hält eine konstruktive Zusammenarbeit im Ausschuss trotzdem für möglich. Immerhin da herrscht Einigkeit mit dem künftigen Ausschussvorsitzenden Ahrweiler von der SPD.
5: Wir müssen uns auch mit Blick auf die Verantwortung für unser Land und auch mit Blick auf die Demokratie sehr ernsthaft und sachlich damit auseinandersetzen, aber eben nicht parteipolitisch inszenieren.
1: So schnell wie möglich soll der NVG-U-Ausschuss nun arbeitsfähig werden. Die SPD-Fraktion forciert gar erste Sitzungen noch vor der Sommerpause. Die CDU ist da skeptisch. Die AfD äußert sich nicht zu einem möglichen Zeitplan. Sie wird im Ausschuss lediglich eine beobachtende Rolle haben.
0: Der Untersuchungsausschuss zum Skandal bei der Neunkircher Verkehrsgesellschaft beschäftigt auch bald einen Untersuchungsausschuss im Saarländischen Landtag. Sabine Wachs hat berichtet.
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0: Das hat im Saarland viele Menschen bewegt. Letzten November wurde in Wexbach ein Gerichtsvollzieher erstochen, und zwar während seiner Arbeit. Heute hat der Prozess am Saarbrücker Landgericht begonnen. Angeklagt ist ein 42-Jähriger, der im November vom Gerichtsvollzieher über die Zwangsräumung seiner Wohnung informiert worden war. Und daraufhin kam es zu den tödlichen Messerstichen. Aaron Klein war heute beim Prozessauftakt dabei. Aaron, was steht in der Anklage noch Neues über die Tat, was wir noch nicht kennen?
1: Ja, die Staatsanwaltschaft hat sehr detailliert beschrieben in der Anklage, wie brutal die Tat gewesen sein soll. Du sagst schon richtig, der Gerichtsvollzieher wollte eine vorher per Brief angekündigte Zwangsräumung vollstrecken. Mhm. Laut Anklage hat er dann den dunklen Flur betreten, der Wohnung des Angeklagten. Und der 42-jährige Deutsche soll dann unbemerkt ein großes Jagdmesser gegriffen haben. Über 20 Zentimeter Klingenlänge stehen da im Raum. Und dann soll er damit mindestens 13 Mal auf Hals und Oberkörper des Gerichtsvollziehers eingestochen haben, sodass der noch vor Ort gestorben war. Die Staatsanwaltschaft spricht auch von einer grausamen und auch von einer heimtückischen Tat, denn der Gerichtsvollzieher sei völlig arglos, sei völlig wehrlos gewesen. Der Angeklagte ist dann offenbar laut Anklage aus dem Haus rausgelaufen. Nachbarn hörten dann noch Rufe von ihm wie, das war Notwehr oder ihr seid da selber schuld. Und in der Nähe des Hauses konnte der Angeklagte dann kurz danach festgenommen werden.
0: Die Staatsanwaltschaft hatte ja schon vorher mitgeteilt, dass der Angeklagte an einer schizophrenen Störung leidet. Das heißt, auch bei diesem Fall wird eine zentrale Frage die Schuldfähigkeit sein. Mhm. Was ist dazu bekannt?
1: Ja, das dürfte sogar einer der wichtigsten Punkte im Prozess werden. Die Staatsanwaltschaft geht davon aus, dass der Angeklagte zwar psychisch krank und deshalb vermindert schuldfähig war, aber eben nicht schuldunfähig. Mhm. Die Nebenklage, also der Anwalt der Witwe des Gerichtsvollziehers, die sieht den Mann dagegen schon als schuldfähig an, verweist unter anderem darauf, dass sich der Angeklagte vorher offenbar juristisch gegen diese drohende Kündigung gewehrt hatte. Also er wusste davon. Der 42-Jährige sitzt inzwischen nicht mehr in U-Haft, sondern in Merzig in der Forensik. Und genau darum wird es jetzt gehen. War der Mann schuldfähig, war der vermindert schuldfähig oder schuldunfähig? Und davon hängt dann auch ab, ob er später in einer JVA, also im Gefängnis, oder dauerhaft in der Psychiatrie, also in Merzig, untergebracht wird.
0: Also in der forensischen Psychiatrie. Mhm. Wäre der Aufenthalt, wenn er dort landet, dann auch nicht zeitlich begrenzt, oder?
1: Richtig. Also wenn Gutachter und Gericht davon ausgehen, dass von ihm weiter erhebliche Gefahr ausgeht, unabhängig vom Ausgang dieses konkreten Prozesses, dann kann die Unterbringung in der Forensik zeitlich unbegrenzt sein. Im Saarland sitzen Menschen in der Forensik sogar im Durchschnitt länger als verurteilte Mörder im Gefängnis sitzen. Und das ist auch noch wichtig, die Forensik, die gilt juristisch nicht als Strafe, sondern als Schutzmaßnahme. Und auch noch interessant, laut Verteidigung wird die Tat selbst wohl auch gar nicht bestritten von dem 42-Jährigen. Der Anwalt sieht bisher allerdings eher einen Totschlag und keinen Mord.
0: Wie geht der Prozess jetzt weiter?
1: Es sind noch 11 Verhandlungstage angesetzt bis Ende August. Schon kommende Woche soll sich der Angeklagte erstmals ausführlich selbst äußern. Das hat sein Verteidiger angekündigt. Außerdem werden Gutachter eben zu dieser psychischen Erkrankung gehört. Und das Gericht muss eben dann final klären, ob tatsächlich Mordmerkmale vorliegen, wie stark die mögliche Erkrankung die Tat beeinflusst hat. Und ein Urteil wird dann frühestens Ende August erwartet.
0: Also knapp 6 Monate nach dem tödlichen Angriff auf einen Gerichtsvollzieher in Wexbach hat heute der Prozess gegen einen 42-Jährigen begonnen. Er soll den Gerichtsvollzieher Ende November letzten Jahres umgebracht haben. Vielen Dank, Aaron Klein.

ganz kurz auf die Straße. Und zwar Vorsicht auf der A8 Pirmasens Richtung Saarlouis zwischen Neunkirchen-Heinitz und dem Dreieck Friedrichsthal. Hier Gefahr durch ein liegen gebliebenes Fahrzeug. Und wo wir gerade schon dabei sind, Vorsicht auch auf der A6 Mannheim Richtung Saarbrücken zwischen Kreuz Neunkirchen und Rohrbach. Gefahr durch ein kaputtes Auto.

0: So, 16.30 Uhr. Die Nachrichten von heute sind gedruckt und Oliver Buchholz ist schon da.
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2: Ausbau des Zivilschutzes. Bundesinnenminister Dobrindt hat dafür 10 Milliarden Euro bis 2029 zur Verfügung gestellt. Das Geld soll unter anderem für neue Fahrzeuge, für das technische Hilfswerk sowie für das Sirenenwarnnetz ausgegeben werden. Der Bau neuer Bunker ist nicht geplant. Drohnenalarm in Litauen. In der Hauptstadt Vilnius stand am Vormittag das öffentliche Leben still. Es ist das erste Mal seit Beginn des russischen Angriffskriegs gegen die Ukraine, dass ein EU- und NATO-Staat eine behördliche Drohnenwarnmeldung ausgelöst hat. Dem litauischen Militär zufolge hatte es im Nachbarland Belarus Hinweise auf den Flug einer Drohne gegeben. Pandemiemanagement im Saarland. Der Landtag hat die Landesregierung aufgefordert, sich für zukünftige Krisen besser vorzubereiten. Die Abgeordneten fordern unter anderem eine Digitalisierung des Gesundheitswesens und dass Schulen und Kitas nur noch in strengen Ausnahmefällen geschlossen werden sollen. Und Ferien Open Air. Das Programm für dieses Jahr steht fest. Unter anderem werden Nico Santos, DJ Topic und Tiffany Harris auftreten. Das Festival ist am 26. Juni im Dillinger Parkstadion.
0: Freust du dich auch so darüber, Oliver, dass du wenigstens eine Person kennst, die da auftritt? Nico Santos.
2: Ach so, ich dachte jetzt, als du zu Beginn meinen Namen genannt hast.
0: Naja, den kennst du auch.
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0: Ach ja, draußen regnet es mal wieder, zumindest hier auf dem Heilberg. Aber wir können uns noch freuen. Wer es gerne nass mag, kann sich noch über den Tag heute freuen. Denn die nächste Zeit wird es eher trocken und sommerlich und heiß. Aber von vorne. Heute 16 bis 21 Grad, morgen 21 bis 25 Grad und schon frühlingshaft sonnig, am Freitag sogar bis 29. Ab Samstag, dann kann es auch richtig heiß werden, um die 30.
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0: Vorsicht auf der A8 Pirmasens Richtung Saarlouis zwischen Neunkirchen-Heinitz und dem Dreieck Friedrichsthal. Hier immer noch Gefahr durch ein liegen gebliebenes Fahrzeug. Nochmal Vorsicht, A8 und zwar Mannheim Richtung Saarbrücken. Zwischen dem Kreuz Neunkirchen und Rohrbach hier Gefahr durch einen kaputten PKW. Und was haben wir noch? A8 Saarlouis Richtung Luxemburg. Zwischen Rehlingen und Merzig ist nach einem Unfall der rechte Fahrstreifen vorübergehend gesperrt. Und die A620 Saarbrücken Richtung Saarlouis zwischen Wilhelm-Heinrich-Brücke und Völklingen-Ost. Hier 7 Kilometer Stau an der Baustelle. Im Moment brauchen Sie eine Viertelstunde länger da. Blitze haben wir auch noch. Danke fürs Melden. Und zwar in Maybach in der Querschiederstraße auf der A8 Saarlouis Richtung Pirmasens in Höhe Neunkirchen-Kohlhof. Da wird auch geblitzt. In Marping am Tholeiberg und in Elversberg am Ring.
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0: 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Mit Simin Sadeghi, hallo. Und wir gucken gleich auf einen seltsamen Streit in der Kita. Warum die in Mettlach sich nicht nach einer kleinen Maus benennen darf, hören wir noch in dieser Sendung.
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0: Da möchte man mitschnipsen bei Robbie Williams, Jane Harrocks Things auf SR3. Ja, man sieht sie inzwischen überall rumfahren, Elektroautos. Das ist jetzt nichts Besonderes mehr. Das ist nicht nur ein Gefühl, was ich hier gerade habe, sondern das zeigen auch die Zahlen der Neuzulassungen. Laut Kraftfahrtbundesamt sind sie um 80% gegenüber dem Vorjahr gestiegen. Zusammen mit Hybridfahrzeugen gerechnet sind sogar mehr verkauft worden als Benziner und Diesel. Ein Grund dafür könnte die Förderung vom Bund sein. Wie Sie sich Geld zurückholen können, das hören wir jetzt von SR-Wirtschaftsreporter Jimmy Both.
1: Wer ab dem 1. Januar 2026 ein neues Elektroauto zugelassen hat, kann jetzt von einem Förderprogramm des Bundes profitieren. Im vergangenen Jahr war die Zahl der verkauften E-Autos in Deutschland schon deutlich gestiegen. Autohändler wie Martin Schneider-Weiland erhoffen sich von der neuen Prämie einen weiteren Schub.
2: Fördert natürlich den Absatz von den Fahrzeugen und schon seit Jahresanfang haben wir eine erhöhte Nachfrage nach E-Autos, seitdem die Förderung bekannt ist. Ich glaube, gerade in der jetzigen Zeit tut natürlich die Benzinpreise ihres dazu.
1: Die Kunden im Autohaus Weiland in Neunkirchen würden im Verkaufsgespräch oft schon die Prämie einkalkulieren. Die Förderung ist nach Einkommen gestaffelt. Je nachdem, wie hoch das Bruttojahreseinkommen des Haushalts ist, kann es zwischen 3.000 und 5.000 Euro an Grundprämie für ein neues Elektroauto geben. Bei minderjährigen Kindern, die im Haus leben, gibt es nochmal 500 bis 1.000 Euro extra. Maximal sind 6.000 Euro drin. Auch Plug-in-Hybride und Autos mit Reichweitenverlängerern fallen unter bestimmten Voraussetzungen ins Förderprogramm.
2: Ich glaube, es ist ein Anfang gemacht, so, aber es ist die Frage, ob es zu Ende gedacht ist und langfristig halt Sinn macht. Ja.
1: So Martin Schneider-Weiland vom Autohaus Weiland. Beim Kfz-Verband des Saarlandes hatte man das Förderprogramm schon erwartet.
3: Endlich ist es soweit. Wir haben jetzt 5 Monate Wartezeit auf die Prämie hinter uns und jetzt ist sie da. Und es ist gut, dass sie da ist.
1: Sagt Niklas Burmeester, Geschäftsführer des saarländischen Kfz-Verbands. Doch auch er sieht noch Verbesserungsmöglichkeiten.
3: Wir hätten uns gewünscht, weil ja Privatkunden adressiert sind von der E-Auto-Förderung, dass auch junge Gebrauchtwagen gefördert werden. Denn die Privatkunden kaufen traditionell und mit steigender Tendenz Gebrauchtwagen und keine Neuwagen.
1: Ein Antrag auf Förderung für Neuwagen, gekauft oder geleast, ist ab sofort online bei der Förderzentrale des Bundes möglich. Laut Bundesumweltministerium sind schon am ersten Tag 17.000 Anträge eingegangen. Die Fördermittel sollen für bis zu 800.000 Autos reichen.
0: Jimmy Both über die Förderung beim Kauf von E-Autos. Es ist ein bisschen kompliziert, aber es lohnt sich. Wer wie viel Geld zurückkriegt und wie, das können Sie natürlich nochmal nachlesen bei uns.
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0: Aber Bang a Boomerang ist übrigens von 1975, wenn ich mich nicht irre. SR3 hier mit der Region am Nachmittag. In Mettlach, da gibt es eine neue Kita. Das sind schon mal gute Nachrichten. Noch weiter gute Nachrichten sind, dass sie dieses Jahr noch öffnen soll. Aber da gibt es gerade großen Ärger. Und zwar über den Namen der Kita. SR3-Reporter Florian Rabari-Nejat ist ganz schnell hingefahren nach Mettlach und mir jetzt zugeschaltet von der Kita. Woher kommt denn dieser Ärger?
1: Also es wurde dazu aufgerufen, dass man Namensvorschläge einreichen kann für die neue Kita, die dann im Ortsrat diskutiert werden. Das haben dann auch unter anderem Eltern, Betreuer und Kinder der Kita getan. Die wollten, dass die Kita Kita Haselmaus heißt. Im Ortsrat wurde dann aber für den Namen Kita Montclair gestimmt. Und das wurde dann auch letzte Woche im Gemeinderat so durchgewunken. Und genau das sorgt jetzt eben bei den Eltern für großen Ärger.
2: Wir sind sehr enttäuscht darüber, auch unsere Kinder tatsächlich. Und ich sehe da drin nicht großartig die Würdigung des Engagements, den Kindern gegenüber.
3: Also generell finde ich es sehr schade, dass jetzt gegen den Wunsch der Kinder und des Personals gestimmt wurde und wir Eltern identifizieren uns mit den Kindern. Und ich finde den Kita-Name Haselmaus tatsächlich sehr kindgerecht und
4: Ja, wie soll es mir gehen? Also ich finde die Entscheidung nicht gerechtfertigt. Ich finde, man hätte sollen auf die Kinder hören, auf die Eltern hören. Ja.
1: Die CDU-Fraktion und die AfD-Fraktion hatten gegen den Wunsch der Kinder gestimmt. Also die haben für den Namen Kita Montclair gestimmt. Und zu den Gründen sagt der AfD-Fraktionsvorsitzende aus Mettlach, Jörg Zengerli, Folgendes.
5: Letztendlich haben wir uns dann für Montclair entschieden, weil das ein Bezug ist zur Gemeinde. Wenn man Montclair im Saarland hört, dann weiß man, es ist Mettlach gemeint. Und es müssen natürlich auch alle Generationen gefragt werden. Und da haben wir dann unter unseren Wählern haben wir dann Stimmen eingefangen. Und die waren wirklich mehrheitlich dann für Montclair.
1: Ja, die Eltern können die Argumente nicht wirklich nachvollziehen, vor allem, weil sie auch einen Kompromiss vorgeschlagen haben, die Mettlacher Haselmäuse. Aber auch der konnte sich nicht durchsetzen, obwohl da ja dann auch was mit drin ist, was man mit Mettlach verbindet, logischerweise. Die SPD-Fraktion und die Freien Wähler, die auf Seiten der Kinder und der Eltern standen, die haben ja auch gesagt, dass sie die Argumente ebenfalls nicht nachvollziehen können. Und dazu kommt noch eine Sache, die laut beiden Fraktionen gegen den Namen Montclair spricht. Und auch ein Vater, Benjamin Reif, hat diesen Grund eben erwähnt.
6: Dass die Kita Montclair verbunden mit der Burg Montclair in Verbindung auf alte Zeiten, NS-Zeiten zurückzuführen ist und deswegen da überhaupt nicht passen sollte. Auch, dass die Kinder gar nicht damit verbunden sind.
1: Darauf habe ich auch Jörg Zengerli von der AfD-Fraktion angesprochen. Dem ist diese Verbindung auch bekannt. Er sieht darin aber kein Problem, weil er hat gesagt, es sind auch heute regelmäßig Kinder und Schulen, die Ausflüge auf die Burg Montclair machen und da spielt diese Verbindung gar keine Rolle. Und ja, die Kinder haben sich natürlich alle gewünscht, dass ihr Vorschlag angenommen wird. Es waren auch einige Kinder mit Plakaten bei der Gemeinderatssitzung mit dabei und ich habe eben mal ein paar Kinder gefragt, wie die jetzt die finale Entscheidung finden.
7: Ich fand es halt sehr blöd, dass es nicht Kita Haselmaus gewählt wurde.
8: Blöd, weil ich den Namen Haselmaus wollte.
9: Haselmaus. Wie findest du das, dass er jetzt Montclair heißen soll?
7: Doof.
0: Ach je, Mensch. Vielen Dank, Florian Rabari-Nejat. In Mettlach sorgt der Name einer neuen Kita für Streit.
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habe mir jetzt gerade noch mal ein paar Fotos angeguckt von so einer kleinen Haselmaus. Mensch, ist die süß. Also vom Süßheitsfaktor würde die auf jeden Fall schon gegen die Burg Montclair gewinnen. Naja, das, was da oben in Mettlach passiert. Wenn Sie es gerade nicht gehört haben, können Sie es sicherlich noch mal bei uns nachhören auf sr3.de demnächst oder morgen früh noch mal Thema in Guten Morgen. Wir kommen jetzt schon ans Ende dieser Sendung, Region am Nachmittag, mit Simin Sadeghi. Zeit, Tschüss zu sagen, und ich übergebe gleich an meinen Kollegen Marcel Lütz-Binder und den SR3 Feierabend. Und der hat verschiedene Themen mit im Gepäck, unter anderem die digitale Brieftasche, die auf dem Weg ist. Und was genau das ist, das wird er uns in gut einer halben Stunde erklären. Und dann gibt es auch noch Breitbandmessungen. Werden wir mal auch gucken, worum es sich da genau handelt. Und wir gucken noch ganz kurz einmal auf die Straße, bevor ich den nächsten Song abspiele. Und zwar die A8 Saarlouis Richtung Luxemburg zwischen Rehling und Merzig. Hier immer noch nach einem Unfall der rechte Fahrstreifen gesperrt, und alle, die gerade noch auf der A620 Saarbrücken Richtung Saarlouis unterwegs sind, zwischen Wilhelm-Heinrich-Brücke und Völklingen Ost, im Moment 7 Kilometer Stau da an der Baustelle. Da planen Sie bitte eine Viertelstunde länger ein. So, das war's aber auch. Und jetzt Heinz-Rudolf Kunze, du tust mir gut.

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4: 17 Uhr. Die Bundesregierung hat ein Programm für den Ausbau des Zivilschutzes auf den Weg gebracht. Das Kabinett beschloss von Innenminister Dobrindt vorgelegte Eckpunkte für mehr Bevölkerungsschutz. Der CSU-Politiker kündigte an, bis 2029 rund 10 Milliarden Euro dafür zur Verfügung zu stellen. Dobrindt erklärte weiter:
5: Vor 10, 20, 30 Jahren wären viele dieser Investitionen schlichtweg deswegen nicht möglich gewesen, weil man der Meinung war, dass wir uns auf Bedrohungsszenarien, die nicht nur durch Katastrophen, sondern auch durch Krieg ausgelöst werden, nicht mehr vorbereiten müssten, weil wir doch im Frieden leben. Und wer etwas anderes versucht hat, der ist sehr schnell in die Gefahr geraten, er würde einfach nur Angst und Unsicherheit verbreiten wollen. Die Situation hat sich in der Tat geändert.
4: Die Bundesländer und das Technische Hilfswerk sollen nach den Plänen rund 1000 neue Spezialfahrzeuge bekommen. Auch der Kauf von mehreren 10.000 Schutzanzügen ist geplant. Weitere Mittel werden in Erhalt und Ausbau der Sirenen in Deutschland fließen. Der Saarländische Landtag fordert einen besseren Schutz von Kindern vor sexualisierter Gewalt. Unter anderem soll sich die Landesregierung beim Bund dafür einsetzen, dass die geplanten Mindestspeicherfristen für IP-Adressen zeitnah eingeführt werden. Außerdem sollen die personellen und technischen Voraussetzungen bei Polizei, Staatsanwaltschaften und Fachstellen im Saarland überprüft werden, ob sie den wachsenden Herausforderungen gerecht werden. Hintergrund des Antrags ist, dass Anfang April eine EU-Regelung ausgelaufen ist. Sie war die Rechtsgrundlage für freiwillige Maßnahmen gegen sexualisierte Gewalt von Plattformanbietern im Internet. Die saarländische Landesregierung soll das Pandemie-Management weiterentwickeln. Einen entsprechenden Antrag der SPD und der CDU-Fraktion hat der saarländische Landtag heute beschlossen. Unter anderem soll eine wissenschaftliche Studie das Management während der Corona-Pandemie auswerten, um im Fall einer erneuten Krise besser vorbereitet zu sein. Darüber hinaus soll die Digitalisierung des Gesundheitswesens vorangetrieben werden. Der AfD-Fraktionsvorsitzende Dörr sagte, er glaube nicht an eine echte Aufarbeitung. Ein Untersuchungsausschuss zum Corona-Pandemie-Management sei die einzig richtige Maßnahme. In Saarlouis ist heute ein internationales Modellprojekt zur Klimaanpassung gestartet. Gemeinsam mit 5 anderen europäischen Kommunen soll untersucht werden, wie Städte grüner und gesünder werden können. SR-Info-Reporter Jimmy Booth.
6: Die Projektpartner wollen Lösungen testen, um Extremwetterereignissen und dem Klimawandel zu begegnen. Die Stadt Saarlouis wird nach eigenen Angaben mobile Begrünungseinheiten ausprobieren. Sie sollen ab Frühjahr 2027 im Stadtgebiet aufgestellt werden, vor allem an Stellen, an denen etwa das Pflanzen von Bäumen nicht möglich ist. Damit sollen versiegelte und überhitzte Flächen verschattet und gekühlt werden. Auch Veranstaltungen und Märkte könnten von mobilem Grün begleitet werden. Neben dem Projekt Livable Cities führt die Stadt Saarlouis aktuell auch Machbarkeitsstudien zum großen Markt durch. Dabei stünden Entsiegelung und Begrünung der weitgehend als Parkplatz genutzten Fläche im Mittelpunkt.
4: In Israel hat das Parlament einen ersten Schritt in Richtung vorgezogener Neuwahlen getan. 110 von 120 Abgeordneten stimmten in erster Lesung dafür, das Parlament aufzulösen. Es gab 10 Enthaltungen und keine Gegenstimmen. Bevor der entsprechende Gesetzentwurf endgültig gebilligt werden kann, muss er noch in Ausschüssen beraten werden. Der Gesetzentwurf wurde aus dem Regierungslager selbst eingebracht, mit dem Ziel, einen Bruch der Koalition zu verhindern. Auslöser des Dauerstreits in der israelischen Regierung ist die Frage, ob streng religiöse Männer vom Militärdienst befreit werden sollen oder nicht. Und das waren die Nachrichten mit Vido Wittekind. 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
7: Heute schon bis zu 20 Grad, dafür hier und da mal ziemlich feucht. Da gibt es einen Platzregen als Schauer mal zwischendurch. Ja, jetzt gucken wir mal, zum Abend hin soll das ja sich abschwächen. Wir haben hier und da hinter den Wolken auch die Sonne, die immer mal wieder hervorblitzt. Und dann kommt die Nacht mit Temperaturen zwischen 11 und 7 Grad.

0: Morgen schaffen wir bis zu 21 Grad, in höheren Lagen sogar bis zu 25 Grad. Das ist dann schon ein Sommertag. Lasse ich mir gerne nochmal von unserem Wetterexperten gleich bestätigen. Und am Wochenende wird es richtig heiß. Bis zu 31 Grad erwarten wir für den Sonntag.
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0: Der beste Verkehrsservice für das Saarland hat was für Sie? Hat die A8 Saarlouis Richtung Luxemburg. Zwischen Rehlingen und Merzig ist nach einem Unfall der rechte Fahrstreifen vorübergehend gesperrt. A620 Saarbrücken Richtung Saarlouis. Zwischen Wilhelm-Heinrich-Brücke und Völklingen-Ost 7 Kilometer Stau an einer Baustelle. Da verzögert sich Ihre Fahrt um circa eine Viertelstunde. Landkreis Neunkirchen in Spiesen ist die Hohlstraße nach einem Unfall in beiden Richtungen gesperrt. Und wir kommen zu den Blitzern. In Maybach haben wir einen in der Querschieder Straße auf der A8 Saarlouis Richtung Pirmasens in Höhe Neunkirchen-Kohlhof. Zwischen Schiffweiler und Stenweiler wird geblitzt, in Marpingen am Tholeier Berg und in Elversberg am Ring. Es ist 17.05 Uhr, ich wünsche eine gute Fahrt.
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0: Mit Marcel Lützbinder. Da heißt es am Wochenende wirklich, pack die Badehose ein, neben deiner kleinen Schwester landet da nichts wie ab zum Boostalsee. Nee, die Wassertemperaturen sprechen nur nicht dafür, aber eine Abkühlung kann man dann gut gebrauchen. Wir reden gleich drüber hier auf
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0: Deep Blue Something mit Breakfast at Tiffany's. Jetzt ist aber nicht Breakfast, jetzt ist so langsam Abendessenzeit.
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0: Mit Stefan Schiebelhut. Du, Stefan, du bist der reinste Sonnenschein. Also der überkommt mich ja auch, wenn ich dich in der Leitung habe, denn gerade geht's los. Die Sonne kommt nochmal raus. Wir hatten aber auch schon einen heftigen Schauer vorhin von einer halben Stunde. Also es geht rund.
2: Ja, es kann auch noch der eine oder andere Schauer vorbeiziehen heute Abend, aber das wird doch nachlassen, so spätestens nach Mitternacht. Da wird's dann wirklich trocken bleiben. Der Himmel klart heute Nacht auf. Es kann sich in der feuchten Luft ein bisschen Nebel bilden bei 11 bis 7 Grad und der Nebel, der löst sich aber morgen schnell auf im Lauf des Vormittags. Da wird es dann ein freundlicher Tag, freundliches Wetter mit Sonnenschein und lockeren Wolken. Und dann, es bleibt auch den ganzen Tag über trocken und wird schon mal spürbar wärmer als heute. Mit Höchstwerten dann von 21 Grad so in den höheren Lagen bis sommerliche 25 Grad an Mosel und Saar.
0: Wenn ich mir das richtig gemerkt habe, dann sagt ihr Wetterexperten ja, ab 25 Grad ist das ja schon so ein Sommertag.
2: Genau. Und das wird dann in den nächsten Tagen anhalten. Da wird es fast schon hochsommerlich, mitten im Frühling. Ab Freitag wirklich richtig sonnig, da von früh bis spät Sonnenschein, kaum Wolken am Himmel und Temperaturen von 24 bis 29 Grad. Und so geht's dann auch wirklich an Pfingsten weiter, also weiter bergauf mit den Temperaturen. Am Samstag 27 bis 31 Grad, verbreitet trocken, viel Sonnenschein, strahlend blauer Himmel und auch am Pfingstsonntag sieht es ganz genauso aus. Am Pfingstmontag geht sogar noch ein Grad rauf auf bis zu 32 Grad.
0: Du machst mich fertig. Jetzt ist nur noch eine Frage. Wo ist denn meine Badehose? Kann man fast schon dran denken, dass man vielleicht irgendeinen See aufsucht. Aber bis die so richtig warm sind, dauert es wohl noch ein bisschen.
2: Das wird noch ein bisschen dauern und da muss man natürlich aufpassen. Gerade wenn die Luft draußen so warm ist und dann heizt man sich auf und dann ins kalte Wasser, das sind so 16, 17 Grad im See, da kann es dem Kreislauf schon ein paar Schwierigkeiten besorgen.
0: Also nicht einfach da reinhüpfen. Aber
2: nein.
0: Gut eincremen bei den Temperaturen, denn wenn die Sonne so knallt, dann gibt es auch ordentliche UV-Werte.
2: Das ist wahr, der UV-Index, der wird in den nächsten Tagen deutlich ansteigen.
0: Dann freue ich mich, dass du uns schon mal gewarnt hast und wünsche dir einen schönen Abend.
2: Wünsche ich dir auch.
0: Tschüss.
2: Tschüss.
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0: Rosenstolz, ich bin ich. Und wenn das mit der Digitalisierung klappen soll, dann muss da einiges geschehen. Die soll ja unser Leben leichter machen, wenn zum Beispiel einem Behördengänge erspart werden, weil manches jetzt schon oder bald bequem von zu Hause erledigt werden kann. Damit das vorangehen kann mit der Digitalisierung, braucht es rechtliche Grundlagen. Und für die Einführung der digitalen Brieftasche sind die heute vom Bundeskabinett gelegt worden. Ein entsprechender Gesetzentwurf ist heute beschlossen worden. Eudi Wallet heißt das, was man dann im kommenden Jahr bei uns dann auch haben soll, wenn es denn alles seinen normalen Gang nimmt. So, dann frage ich doch mal unseren Kollegen Jan-Frederik Willems. Was ist denn eigentlich dieses Eudi Wallet?
1: Also EUDI oder Eudi steht für European Union Digital Identity. Und das ist quasi ein digitaler Personalausweis, der in einer sogenannten Wallet, also einer digitalen Brieftasche, auf dem Smartphone liegen soll. Damit soll man sich eines Tages europaweit ausweisen können. Zum Beispiel, wenn man mit Behörden zu tun hat. Also zum Beispiel, um seinen Wohnsitz umzumelden, Elterngeld oder einen Kfz-Schein zu beantragen. Das Ganze soll dann aber auch für andere Bereiche geöffnet werden. Man soll sich etwa auch digital identifizieren können, wenn man ein Bankkonto eröffnet oder sowas. Dass es so eine App geben soll, das hat die EU ihren Mitgliedsländern vorgeschrieben. Und Deutschland will sie ab dem nächsten Jahr, ab dem 2. Januar 2027, um genau zu sein, zum Download anbieten.
0: Und das ist noch nicht alles, was diese digitale Brieftasche kann.
1: Langfristig kann sich der zuständige Digitalminister Carsten Wildberger dann noch eine ganze Menge mehr vorstellen. In die Eudi-Wallet sollen auch der Führerschein, Fahrkarten oder Fahrzeugschein rein können. Unternehmen sollen eigene Geschäftsmodelle entwickeln, zum Beispiel Bezahlkarten, die dann eben in dieser Wallet gespeichert werden können. Dabei verspricht der Minister, dass das alles sicher sein wird und nur so viele Daten geteilt werden, wie man auch selbst freigibt. Und es soll keinen Zwang zur Wallet-Nutzung geben. Wer den guten alten Plastik-Perso lieber mag, der darf den auch weiter benutzen.
0: Also, wir haben gehört, wir müssen nichts, ne? Wir können und dürfen. Also wer nicht will, hat noch die Alternative. Die digitale Brieftasche ist auf den Weg gebracht. Gucken, nächstes Jahr wird es dann zum Januar eingeführt.

Ja, da erinnere ich mich doch an Udo Lindenberg, der mit der Inga und der Annette auch viel zu tun hat, mit den Humpe Sisters. Hier waren sie mit No Longer Friends. Udo ist 80, wir haben ihn schon groß gefeiert und er ist natürlich in unseren Herzen. Und jetzt gucken wir auf die Straße. 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Vorsicht im Landkreis Saarlouis. Dort haben wir zwischen Überherrn und Differten Gefahr durch eine ungesicherte Unfallstelle. Und dann nochmal Vorsicht auf der A620 Saarbrücken Richtung Saarlouis in Höhe Saarbrücken-Westspang. Brücke. Gefahr für und durch Personen und durch eine ungesicherte Unfallstelle auf der Fahrbahn. Fahren Sie bitte vorsichtig, kommen Sie gut an Ihr Ziel. Und Sie wissen ja, auch heute Abend gilt, ein Abend, an dem Elvis im Radio läuft, wird ein guter Abend.

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2: 10 Milliarden für Zivilschutz. Das Geld soll laut Bundesinnenminister Dobrindt bis 2029 unter anderem in neue Ausrüstung für das technische Hilfswerk und in den Ausbau des Sirenenwarnnetzes fließen. Neue Bunker sind nicht geplant. Allerdings sollen beispielsweise Tiefgaragen als mögliche Schutzräume in der Warn-App Nina erfasst werden. Schutz vor sexualisierter Gewalt. Der saarländische Landtag hat die Bundesregierung aufgefordert, vor allem Kinder besser zu schützen. Etwa indem die geplanten Mindset-Speicherfristen für IP-Adressen schnell eingeführt werden. Klimamodellprojekt in Saarlouis. Zusammen mit 5 anderen europäischen Kommunen will man untersuchen, wie das Stadtgebiet grüner und gesünder werden kann. Saarlouis will unter anderem mobile Begrünungseinheiten testen, und zwar an versiegelten Flächen, die sich im Sommer stark aufheizen. Und Neuwahlen in Israel rücken näher. Die Abgeordneten in Jerusalem haben dafür gestimmt, das Parlament aufzulösen. Die Regierung ist in der Frage zerstritten, ob ultrareligiöse Männer zum Militärdienst verpflichtet werden sollen oder nicht.
1: Danke, Simin.
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1: Ja, jetzt ist noch mal rausgekommen, die Sonne, zumindest im Hallberg in Saarbrücken können wir sie gut erkennen. Ein paar Wolken dazu und dann wird es auch bald trocken sein. Unser Wetterexperte macht uns Hoffnung auf einen trockenen Tag morgen. Der Donnerstag, da lösen sich die Nebelfelder, die sich in der Nacht gebildet haben, übrigens die Nacht bei Temperaturen von 11 bis 7 Grad, dann mal auf. Und danach wird es eine Mischung aus Sonne und Wolken. Und die Temperaturen steigen schon spürbar an, 21 bis 25 Grad morgen, am Freitag dann schon bis zu 29 Grad, Samstag 31 Grad, Sonntag 32 Grad, da bricht dann plötzlich der Sommer aus.
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1: Vorsicht im Landkreis Saarlouis zwischen Überherrn und Differten, Gefahr durch eine ungesicherte Unfallstelle. Dann nochmal Vorsicht auf der A620, Saarbrücken Richtung Saarlouis in Höhe Saarbrücken-Westspangenbrücke. Gefahr für und durch Personen und durch eine ungesicherte Unfallstelle auf der Fahrbahn. A8 Saarlouis Richtung Luxemburg zwischen Rehlingen und Merzig ist nach einem Unfall der rechte Fahrstreifen vorübergehend gesperrt. A620 Saarbrücken Richtung Saarlouis zwischen Wilhelm-Heinrich-Brücke und Völklingen-Ost. 7 Kilometer Stau an einer Baustelle. Sie brauchen eine Viertelstunde mehr, wenn Sie da durch müssen. Landkreis Neunkirchen in Spießen ist die Hohlstraße nach einem Unfall in beiden Richtungen gesperrt. Kommen wir zu den Blitzern. In Rilchigen-Hannweiler haben wir einen in der Dr. Kirps-Straße, in Völklingen-Werden, in der Schaffhauser-Straße und zwischen Schiffweiler und Stennweiler gibt es einen Blitzer, in Marpingen am Tholeier Berg, in Elversberg am Ring und in Maybach in der Quierschieder Straße. Soll es noch was geben, dann bitte melden. 0800 700 8000, mit der Nummer kommen in unser Verkehrsstudio. Der Anruf ist kostenlos für Sie. Gute Fahrt.
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1: 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Mit Marcel Lötzbinder. Heute Abend wollen wir uns einem Thema widmen, das jetzt auch angegangen werden muss. Breitbandmessungen im Saarland. Wie funktioniert das Ganze und was bringt uns das? Das erfahren Sie gleich hier auf
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Wir gucken nochmal kurz auf die Straße. Nach wie vor Vorsicht im Landkreis Saarlouis zwischen Überherrn und Differten, Gefahr durch eine ungesicherte Unfallstelle. Und auch nochmal Vorsicht auf der A620 Saarbrücken Richtung Saarlouis in Höhe Saarbrücken-Westspangenbrücke, Gefahr durch und für Personen. Und da ist immer noch eine ungesicherte Unfallstelle auf der Fahrbahn, deswegen bitte aufpassen. 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

0: Ja, wir erinnern uns alle an die Zeiten, als man das geguckt hat, was im Fernsehen gerade so gelaufen ist. 1:1, da war nichts mit, ich gucke mir das später mal an, oder man hat sogar sich auf eine Sendung gefreut, hat drauf hingefiebert und dann saßen sie alle davor und haben da mitgeguckt. Diese Zeiten sind mittlerweile vorbei. Mit den richtigen Geräten und schnellem Internet können wir Filme oder Serien schauen, wann immer wir wollen. Da wird einfach gestreamt und noch viele andere Dinge sind mit schnellem Internet möglich. Bund und Länder, ja, die wollen, dass Deutschland so schnell wie möglich flächendeckend mit schnellem Internet versorgt. Aber so ganz reibungslos läuft das leider nicht. Einige Haushalte haben da immer noch Probleme mit ihrem Netzanbieter. Die Übertragungsraten sind niedriger als im Vertrag zugesichert. Da kommt aber die Bundesnetzagentur ins Spiel. Wie die Verbrauchern helfen kann, das hat Sarah Sassou für uns mal recherchiert.
1: Ich will auch was sagen über ihr.
2: Ausgerechnet an der spannendsten Stelle stoppt der Film und auf dem TV-Screen taucht der blaue Ring auf. Der zeigt an, das Internet ist mal wieder zu langsam, um die Datenmenge beim Streamen zu stemmen. Steht es eigentlich anders im Vertrag des Netzanbieters, in dem schnelles Internet via DSL, Kabel oder Glasfaser zugesichert wird? Dann greift Verbraucherrecht, sagt Matthias Podolski von der Bundesnetzagentur.
3: Also das Telekommunikationsgesetz gibt vor, dass sie diese Rechte haben, ein Sonderkündigungsrecht oder ein Recht auf Preisminderung.
2: Verbraucher müssen diese Minderversorgung aber nachweisen und das geht mit Anwendungen, die die Bundesnetzagentur zur Verfügung stellt. Neu ist die Desktop-App Breitbandmessung. Die installiert man auf dem PC oder Laptop, der muss über Kabel mit dem Internet verbunden sein. An 3 Tagen, die nicht hintereinander liegen, kann man über die App dann die Leistung des Internets messen und die Ergebnisse mit den im Vertrag zugesicherten Übertragungsraten vergleichen. Auch im Mobilfunk müssen die Dienstleister die Geschwindigkeit zur Verfügung stellen, die im Vertrag steht. Aber da wird anders gemessen, weil wir uns mit Smartphone, Tablet oder Smartwatch durch die Gegend bewegen und so unterschiedliche Funkzellen mit unterschiedlicher Auslastung nutzen. Matthias Podolski hat ein Beispiel parat.
3: Elversberg, da ist eigentlich ländlicher Raum, aber man kann davon ausgehen, dass da künftig Samstagnachmittags sehr viel mehr Menschen als sonst dieselben Sendemasten nutzen und dann mit dem Smartphone ins Internet gehen. Und dann kann das in der Folge langsamer werden.
2: Wenn dann künftig so viele Menschen zu den Bundesligaspielen kommen, würde das bei der Messung berücksichtigt.
3: Dass man die geschätzte Maximalgeschwindigkeit nimmt und davon Abschläge abzieht, je nachdem, ob man im Stadtzentrum ist oder irgendwo im Grünen. Und dort misst, sind diese Abschläge auch unterschiedlich hoch. Und wenn die App dann feststellt, dass die Datenrate so niedrig ist, dass sie an diese Werte mit Abschlägen nicht herankommt, und das auch nicht nur einmal, sondern 6-mal in Folge an mindestens 3 Messtagen, dann bekommen sie ein Messprotokoll als Nachweis und damit können sie dann zu ihrem Anbieter gehen.
2: Sowohl beim Festnetz als auch beim Mobilfunk erstellen die Anwendungen der Bundesnetzagentur Protokolle. Ist der Wert zu niedrig, kann man damit zu seinem Anbieter gehen und ihn auffordern, nachzubessern. Klappt das nicht, kann man die monatliche Zahlung mindern oder den Vertrag sogar kündigen.
3: Da das aber in der Regel kein Anbieter will, die betreiben auch einigen Aufwand, neue Kunden zu gewinnen, geben dafür viel Geld aus, ist natürlich schon die Hoffnung da, dass der Anbieter sich bemühen wird, da eine Lösung zu finden.
2: Denn eigentlich ziehen ja alle an einem Strang. Deutschland soll möglichst schnell und überall mit schnellem Internet versorgt sein.
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0: Ja, da wird gelacht und wir freuen uns, wenn das dann auch alles klappt. Breitbandmessung, unser Thema in Gut zu wissen. Hier auf SR3 können Sie gerne nochmal nachlesen im Internet auf sr3.de.

Großartig. Zwei Welten hier auf SR3 nur lieben. Wir lieben natürlich gute Musik hier auf SR3 und deswegen habe ich gleich noch Pink Floyd für Sie und Shovadi Vadi mit Blue Moon, ihrer Version eines Lieds, das meine Namenscousins damals in den 50ern auch schon flott dargeboten haben. Diesen The Marcells. Uns klang genau wie die Shovadi Vadi Version aus den 70ern.

Während Pink Floyd die Gitarren spielen, macht sich Aaron Klein bereit für die Rundschau. Gleich hier um 18 Uhr, 10 Minuten mit allem Wissenswerten zum Tage.

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0: anderem diesen Themen. Viel los im Landtag, auf der Tagesordnung unter anderem Debatten zu Gewalt an Schulen oder zum Pandemie-Management. Getöteter Gerichtsvollzieher. Vor dem Landgericht hat heute der Prozess begonnen. Modellprojekt in Saarlouis. Wie können Städte grüner und gesünder werden? Und das Wetter im Saarland. Am Abend noch ab und zu Schauer und ab morgen wird es warm, morgen schon bis 25 Grad. Eine lange Tagesordnung heute bei der Plenarsitzung des Saarländischen Landtags. Unter anderem mit Anträgen zu Gewalt an Schulen. Die CDU-Fraktion sieht an saarländischen Schulen zunehmend Fälle körperlicher und psychischer Gewalt und hat in ihrem Antrag ein Konzept gegen Gewalt und Extremismus an Schulen vorgelegt. Dieser Antrag ist gescheitert, ein Gegenantrag der SPD-Fraktion hingegen wurde angenommen. Aus dem Landtag Jennifer Klein.
1: Konkret forderte die CDU-Fraktion mehr Schulsozialarbeit und Schulpsychologen, eine zentrale Anlaufstelle für Schulen und eine engere Zusammenarbeit mit Polizei und Jugendhilfe. In der Landtagsdebatte sprach sich die bildungspolitische Sprecherin der CDU-Fraktion Schmidt-Lang außerdem dafür aus, zu prüfen, ob das Schulordnungsgesetz noch zeitgemäß sei. Außerdem bekräftigte sie ihre Forderung nach einer Dunkelfeldanalyse zu nicht gemeldeten Gewalt und Extremismus Fällen an Schulen. SPD-Bildungsministerin Streichert-Clivaux widersprach. Eine Dunkelfeldanalyse sei eine reine Problemdiagnose und helfe den Schulen nicht. Die Landesregierung stärke bereits die Gewaltprävention, fördere die Schulsozialarbeit und passe Hilfsangebote an. Die SPD-Fraktion brachte einen Gegenantrag ein, der mit ihrer Mehrheit angenommen wurde. Darin setzt sie den Schwerpunkt stärker auf den Ausbau bestehender Unterstützungsstrukturen.
0: Seit heute ist klar, der Skandal um die Neunkircher Verkehrsgesellschaft NVG wird in einem parlamentarischen Untersuchungsausschuss behandelt. Auch das war heute Thema im Landtag und wurde mit den Stimmen der CDU und der AfD-Fraktion beschlossen. Den Antrag dazu hatte die CDU-Fraktion eingebracht. Obwohl gerade die SPD-Fraktion den U-Ausschuss begrüßt, hatte sich die Fraktion, anders als ursprünglich angekündigt, bei der Abstimmung enthalten. Sabine Wachs berichtet aus dem Landtag.
2: Zwar müssten die Vorwürfe transparent und vollständig aufgeklärt werden, erklärte der SPD-Fraktionsvize und designierte Ausschussvorsitzende Ahrweiler. Allerdings wolle die SPD-Fraktion sicherstellen, ob ein parlamentarischer U-Ausschuss für sämtliche von der CDU aufgeführten Punkte überhaupt zuständig sei. Dann etwa, wenn es um Betriebsratsangelegenheiten gehe, rechtfertigte SPD-Mann Ahrweiler die Enthaltung seiner Fraktion. Er wehrte sich zudem gegen die massiven Vorwürfe der CDU-Fraktion, dass es sich beim NVG-Skandal in erster Linie um einen SPD-Skandal handele. Der CDU-Abgeordnete Wagner sprach in diesem Zusammenhang gar von einem sozialdemokratischen Selbstbedienungsladen. Der Landesregierung warf Wagner einmal mehr vor, nicht aktiv auf eine Aufklärung hinzuwirken. Auch die AfD-Fraktion erwartet eine lückenlose Aufklärung der NVG-Affäre, hält den Zeitpunkt für einen U-Ausschuss allerdings für verfrüht, denn dieser würde laufenden Ermittlungen vorgreifen. Trotzdem hatte die Fraktion der Einsetzung des U-Ausschusses zugestimmt.
0: Was haben wir aus der Corona-Pandemie gelernt und was können wir noch daraus lernen? Darum ging es heute auch im Saarländischen Landtag. Das Parlament hat beschlossen, die saarländische Landesregierung soll das Pandemie-Management weiterentwickeln. Der Landtag hat einem entsprechenden gemeinsamen Antrag der SPD und der CDU-Fraktion zugestimmt. Unter anderem soll eine wissenschaftliche Studie das Pandemie-Management auswerten, um im Fall einer erneuten Krise besser vorbereitet zu sein. Aus dem Landtag Denise Friemann.
3: Die Pandemie habe Spuren hinterlassen. Da sind sich SPD und CDU-Fraktion einig. Das sogenannte Weißbuch, das das Pandemie-Management auswerten soll, werde Ende des Jahres veröffentlicht, kündigte SPD-Gesundheitsminister Jung an. SPD und CDU-Fraktion gehe es jetzt darum, die Lehren aus der Pandemie weiterzuentwickeln, um für kommende Krisen gewappnet zu sein. So soll beispielsweise die Digitalisierung des Gesundheitswesens vorangetrieben und Schulen und Kitas nur noch in strengen Ausnahmefällen geschlossen werden. Der AfD-Fraktionsvorsitzende Dörr glaubt nicht an eine echte Aufarbeitung. Ein U-Ausschuss zum Pandemie-Management sei die einzig richtige Maßnahme dafür, so Dörr.
0: Der saarländische Unternehmer Daniel Hager ist neuer Präsident des Verbandes der Digitalindustrie ZVEI. Er wurde auf der heutigen Mitgliederversammlung gewählt. Der 53-Jährige ist Aufsichtsratsvorsitzender der Blieskasteler Hager-Gruppe. Daniel Hager bezeichnete nach seiner Wahl die Hightech-Agenda der Bundesregierung als richtiges Signal. Es müsse jetzt aber zu einer schnellen Umsetzung kommen. Es sei aber auch ein Abbau von Bürokratie und übermäßiger Regulierung nötig.

0: Livable Cities, lebenswerte Städte. So heißt ein internationales Modellprojekt, das die Stadt Saarlouis zusammen mit Städten aus Luxemburg, Belgien, den Niederlanden und Irland durchführt. Es geht dabei um die Klimaanpassung. Es soll getestet werden, wie Städte grüner und gesünder werden und besser auf die Klimaveränderungen reagieren können. SR-Reporter Jimmy Boot.
1: Die Projektpartner wollen Lösungen testen, um Extremwetterereignissen und dem Klimawandel zu begegnen. Die Stadt Saarlouis wird nach eigenen Angaben mobile Begrünungseinheiten ausprobieren. Sie sollen ab Frühjahr 2027 im Stadtgebiet aufgestellt werden, vor allem an Stellen, an denen etwa das Pflanzen von Bäumen nicht möglich ist. Damit sollen versiegelte und überhitzte Flächen verschattet und gekühlt werden. Auch Veranstaltungen und Märkte könnten von mobilem Grün begleitet werden. Neben dem Projekt Livable Cities führt die Stadt Saarlouis aktuell auch Machbarkeitsstudien zum großen Markt durch. Dabei stünden Entsiegelung und Begrünung der weitgehend als Parkplatz genutzten Fläche im Mittelpunkt.
0: Mit der Verlesung der Anklage hat heute vor dem Saarbrücker Landgericht der Prozess um den getöteten saarländischen Gerichtsvollzieher begonnen. Die Staatsanwaltschaft wirft dem 42-jährigen Angeklagten Mord aus niedrigen Beweggründen und aus Heimtücke vor. Er soll den Gerichtsvollzieher im November kurz vor der Zwangsräumung seiner Wohnung mit mindestens 13 Messerstichen brutal getötet haben. Der Angeklagte hatte die Tatvorwürfe bereits während der Ermittlungen eingeräumt. Laut Staatsanwaltschaft gibt es Hinweise auf eine psychische Erkrankung. Der Prozess ist bis Ende August angesetzt. Beim nächsten Termin in der kommenden Woche will sich der Angeklagte auch vor Gericht äußern. Die Bundesregierung hat den nächsten Schritt für den digitalen Personalausweis gemacht. Das Bundeskabinett brachte die rechtliche Grundlage für die sogenannte EUDI-Wallet auf den Weg. Aus Berlin Jan-Frederik Willems.
2: Der Name ist noch nicht ganz geläufig, aber in rund einem halben Jahr soll jeder sie auf das Smartphone laden können. Die sogenannte EUDI oder EUDI-Wallet. Die Abkürzung steht für Europäische Digitale Identität, quasi ein digitaler Perso, der in einer digitalen Brieftasche gespeichert werden kann. Die EU hat bereits vorgeschrieben, dass jeder Mitgliedstaat in Zukunft eine solche App haben soll. Mit dem Digitale Identitätengesetz, das das Kabinett heute verabschiedet hat, wird die rechtliche Grundlage dafür geschaffen. Für den verantwortlichen Digitalminister Carsten Wildberger ist die EUDI-Wallet eines der wichtigsten Vorhaben. Er beschreibt die Vorteile der Anwendung so. Menschen sollen sich künftig europaweit digital ausweisen können, etwa bei Behördengängen oder der Eröffnung eines Bankkontos. Langfristig soll die App noch mehr können. In ihr sollen, wie in einer echten Brieftasche, auch der Führerschein, Fahrkarten oder Bezahlkarten gespeichert werden können. Das Ganze soll den Bürgerinnen und Bürgern jährlich rund 4 Millionen Stunden Verwaltungsaufwand ersparen, etwa wenn bei Amtsgängen Nachweise digital erbracht werden können. Die Verwaltung auf der anderen Seite soll durch den geringeren Aufwand pro Jahr 120 Millionen Euro sparen können. Die EUDI-Wallet soll ab 2. Januar 2027 nutzbar sein.
0: China und Russland haben mehrere Abkommen zu Handel und Energie geschlossen. Die Verträge wurden jetzt beim Besuch des russischen Präsidenten Putin in Peking unterzeichnet. Bei einer geplanten Gaspipeline gab es aber bisher noch keine konkrete Einigung. Putin und der chinesische Staatschef Xi sprachen von unerschütterten Beziehungen zwischen beiden Ländern. Seit Beginn des Ukraine-Kriegs haben beide Staaten ihre Beziehungen vertieft. Zwar ruft China regelmäßig zu Gesprächen über ein Ende des Kriegs auf, verurteilt hat die chinesische Führung den russischen Angriff auf die Ukraine aber bis heute nicht. Die Bundesregierung hat ein Programm für den Ausbau des Zivilschutzes auf den Weg gebracht. Das Kabinett beschloss von Innenminister Dobrindt vorgelegte Eckpunkte für mehr Bevölkerungsschutz. Tim Aßmann aus Berlin.
3: Von einer neuen Säule der Sicherheitsarchitektur sprach Bundesinnenminister Dobrindt. Und Verteidigungsminister Pistorius erklärte, es gebe keine militärische Sicherheit ohne funktionierenden Zivilschutz. In den nächsten rund 3 Jahren will der Bund etwa 10 Milliarden Euro in den Bevölkerungsschutz investieren. Die Bundesländer und das Technische Hilfswerk, kurz THW, sollen rund 1000 neue Spezialfahrzeuge bekommen, unter anderem für Einsätze bei chemischen, biologischen oder radioaktiven Gefahren. Auch der Kauf von mehreren 10.000 Schutzanzügen ist geplant. Für das THW sollen neue Unterkünfte im Umfang von rund 3 Milliarden Euro entstehen. Weitere Mittel werden in Erhalt und Ausbau der Sirenen in Deutschland fließen. Neue Bunker will die Bundesregierung nicht bauen, aber öffentliche Schutzräume registrieren und in der Warn-App Nina erfassen. Geplant ist auch, das Thema Bevölkerungsschutz in den Schulunterricht einzubauen. Hier stehen die Pläne, wie auch in einigen anderen Bereichen, aber noch ganz am Anfang. Von Hilfsorganisationen wie dem Deutschen Roten Kreuz kommt unterdessen die Forderung, die Investitionen aufzustocken und nicht nur auf die nächsten Jahre zu begrenzen.
0: In Israel hat das Parlament einen ersten Schritt in Richtung vorgezogener Neuwahlen getan. 110 von 120 Abgeordneten stimmten in erster Lesung dafür, das Parlament aufzulösen. Es gab 10 Enthaltungen und keine Gegenstimmen. Bevor der entsprechende Gesetzentwurf endgültig gebilligt werden kann, muss er noch in Ausschüssen beraten werden. Der Gesetzentwurf wurde aus dem Regierungslager selbst eingebracht, mit dem Ziel, einen Bruch der Koalition zu verhindern. Auslöser des Dauerstreits in der israelischen Regierung ist die Frage, ob streng religiöse Männer vom Militärdienst befreit werden sollen oder nicht. Und das war die SR-Info-Rundschau und um jetzt 18.10 Uhr übernimmt wieder Marcel Lützbinder mit dem SR3 Feierabend.
4: Danke Aaron, mach ich schön Feierabend. Tschüss.
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4: Ja. Heute kommt man es ganz gut aushalten bei 20 Grad. Dann kam natürlich auch immer was Feuchtes von oben. Also ja, wechselhaft nennt man das wahrscheinlich. Dann die Sonne im Wechsel mit diesen Schauern. Und das soll aber in der Nacht dann alles per se sein. Dann haben wir 11 bis 7 Grad und morgen dann einen trockenen Tag. Eine Mischung aus Sonnenschein und Wolken. Und das Ganze bei bis zu 25 Grad dann schon frühsommerlich. Wir können das sogar richtig heiß am Wochenende. Der Freitag bringt schon 29 Grad, der Samstag 31 in der Spitze und Sonntag dann ja auch sowas um den Dreh. Es geht auch nächste Woche dann so weiter. 32 Grad werden schon für Montag vorausgesagt, also länger ungestörter Sonnenschein. Da sollte man das Eincremen nicht vergessen. Lichtschutzfaktor ist notwendig.
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4: A8, Saarlouis Richtung Luxemburg zwischen Perl-Borg und Perl, Behinderungen nach einem Unfall. A620, Saarbrücken Richtung Saarlouis zwischen Wilhelm-Heinrich-Brücke und Völklingen-Ost, 7 Kilometer Stau an einer Baustelle, da verzögert sie ihre Fahrt um circa eine Viertelstunde. Landkreis Neunkirchen in Spiesen ist die Hohlstraße nach einem Unfall in beiden Richtungen gesperrt. Die Blitzer in Wilchingen-Hanweil haben wir einen, in der Dr. Kirps-Straße. In Völklingen werden in der Schaffhauser Straße und zwischen Schiffweiler und Stennweiler, außerdem noch in Marpingen am Tholeier Berg, in Elversberg am Ring. Und der letzte Blitzer auf meiner Liste hier ist in Maybach in der Querschieter Straße. Ich wünsche Ihnen eine gute Fahrt.
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4: 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Mit Marcel Lützbinder und Glenn Campbell. Lässt uns an seiner Southern Nights teilhaben hier auf
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Ich komme nicht drüber weg, dass an Pfingsten jetzt am Wochenende der Hochsommer ausbricht hier im Saarland mit bis zu 32 Grad. Im Wonnemonat Mai, das ist ja der Hitzemonat dann. Wonnemonat, wo kommt das eigentlich her? Wonnemonat, wir klären das gleich. Warum wäre so reden, wie man schwätze?

0: Stell dir mal vor, es Jasmin und Holger gehen über nächste Samstag heiraten. Das hat mir das Inge halt morgen verzählt.
1: Ey, sag mal, die haben ja gar nichts gepiepst vorher.
0: Ich nehme an, die wollte das nicht an die große Glocke hängen, weil sie nicht Hinz und Kunz inladen wolle.
1: Jo, es darf dann nicht so viel kosten, das ist wieder typisch für die.
0: Und denn da Samstag heiraten Bettina seine Tochter. Die feiere ganz groß im Sportlerheim. Und Andrea seine Tochter, die hat schon geheiratet. Da hat mal Inge die Fotos von der Hochzeit gezeigt.
1: Ei, wo du hinguckst, überall nur Hochzeiten.
0: So ist das im Wonnemonat Mai.
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0: Wie man schwätze.
1: Der Mai hat seinen Namen von der römischen Göttin Maia. Bei den Römern wurde der Frühlingsmonat allerdings des Öfteren umbenannt. Unter der Ägide von Kaiser Nero nannte man den Mai Claudius. Das war einer der weiteren Vornamen von Kaiser Nero. Und Kaiser Commodus war auch nicht besser. Er ließ den Mai in Lucius umbenennen, ebenfalls einer der Vornamen des Kaisers. Beide Umbenennungen wurden allerdings nach dem Tod des Imperators jeweils immer wieder rückgängig gemacht. Der Beiname Wonnemonat geht auf Karl den Großen zurück. Der Ausdruck rührt vom althochdeutschen Wunnimanot her, was so viel wie Weidemonat bedeutet. Deshalb, weil im Mai das Vieh wieder auf die Weide getrieben werden konnte. Mit Wonne im heutigen Sinn hat der Wonnemonat ursprünglich also gar nichts zu tun.
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3: Also irgendwie... Die Göttin Maia, ist er sich da sicher? Die kenne ich nur so.

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0: Der Schmetterling fliegt davon. Daniel Gerard hier auf SR3. Es ist 18 Uhr und gleich 30 Minuten.
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0: Mit Daniel Magar.
2: Beschaffungsamt wird umgebaut. Bundesverteidigungsminister Pistorius will die Aufrüstung der Bundeswehr effizienter gestalten. Demnach soll das Amt in Zukunft weitere spezialisierte Außenstellen bekommen, um Rüstungsgüter einfacher zu beschaffen. Zivilschutz wird ausgebaut. Die Bundesregierung hat ein entsprechendes Programm auf den Weg gebracht. Demnach sollen bis Ende 2029 rund 10 Milliarden Euro zur Verfügung gestellt werden, etwa um 1000 neue Spezialfahrzeuge für das technische Hilfswerk zu beschaffen. Konzept gegen Gewalt an Schulen. Mit einem Antrag dafür war die CDU-Fraktion im Saarländischen Landtag gescheitert. Darin wurde etwa mehr Schulsozialarbeit gefordert. Ein mehrheitlich angenommener Gegenantrag der SPD-Fraktion hingegen setzte den Schwerpunkt stärker auf den Ausbau bestehender Unterstützungsstrukturen. Und Modellprojekt zur Klimaanpassung. In Saarlouis soll gemeinsam mit 5 anderen Kommunen untersucht werden, wie Städte grüner und gesünder werden können. Die Projektpartner wollen Lösungen testen, um Extremwetterereignissen und dem Klimawandel zu begegnen.
0: Apropos, hier kommt das Wetter. Danke, Daniel.
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0: Ja, ist gar nichts extrem. Es wird allerdings durchaus in den Temperaturen extrem warm werden am Wochenende. Pfingsten mit wirklich heißen Temperaturen. Aber jetzt gucken wir uns erstmal den heutigen Tag an. Da geht es ja noch bis zu 20 Grad hatten wir heute. Immer mal wieder ein Schauer. Aber jetzt auch am Abend wird das Ganze ruhiger. Und in der Nacht dann der Himmel wechselnd bewölkt. Im Laufe der Nacht klart's dann öfter mal auf. 11 bis 7 Grad. Der Donnerstag bringt uns anfangs ein paar Nebelfelder. Wenn die aber aufgelöst sind, dann wird's eine Mischung aus Sonne und Wolken, Regen nicht in Sicht. Und nochmal ein bisschen wärmer, 21 bis 25 Grad. Am Freitag 29 Grad, Samstag 31 Grad, ebenso der Sonntag. Und Montag sehen wir schon 32 Grad. Also das wird wirklich Frühsommer.
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0: A8 Saarlouis Richtung Luxemburg zwischen Perleborg und Perl, Behinderungen nach einem Unfall. Dann haben wir auf der A620 Saarbrücken Richtung Saarlouis zwischen Wilhelm-Heinrich-Brücke und Völklingen-Ost. 7 Kilometer Stau an der Baustelle. Die Verzögerung verringert sich gerade. Jetzt nur noch 10 Minuten, die sie mehr brauchen. Und die Blitzer, die stehen unter anderem in Rilchingen-Hahnweiler haben wir eine, in der Dr. Kirps-Straße, in Völklingen-Werden, in der Schaffhauser Straße zwischen Schiffweiler und Stennweiler haben wir einen. In Marpingen steht einer am Tholeyer Berg. In Elbersberg wird am Ring geblitzt und in Maybach in der Quierschieder Straße. Haben Sie noch was? Dann bitte durchgeben. 0800 700 8000. Damit kommen Sie in die Verkehrsredaktion. Anruf kostet Sie auch nichts.
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0: Mit Marcel Lützbinder und Daniel Magar ist auch noch da. Du Daniel, wie fit bist du denn so in so Musikquizzen?
3: Boah, kommt drauf an, was es geht. Ne? Also so Klassik, schauen wir mal. Ne? Aber wenn es so um Hip-Hop geht, wird es vielleicht ein bisschen spannender. Nee, weiß ich nicht.
0: Hip-Hop habe ich nicht zu bieten, aber ich habe Glamrock aus den 70ern. Aha. Und eine ganz bestimmte Gruppe, die damals sehr, sehr erfolgreich war, mit Glitzerkostümen, Plateauschuhen und einem durchaus starken Gitarrensound. Und meine Frage ist, kannst du in meine Playlist von da aus reingucken, wo du gerade bist? Sonst würde ich dich fragen, Liebe ist wie ... Und du solltest mir sagen, welches Element da dann kommen müsste. Also, wenn man es übersetzt ins Deutsche. Liebe ist wie...
3: Ah, ich muss dir leider sagen, ich sehe es ist der Sauerstoff.
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0: Mare's Destiny, if you catch me out. 18:41 Uhr hier, der Feierabend auf SR3. In Mettlach soll noch in diesem Jahr eine neue Kita öffnen. Huttl hat es jetzt um die Namensfindung gegeben. Also man hatte aufgerufen, dass man Namensvorschläge einreichen kann. Und das haben dann auch die Eltern, Betreuer und Kinder der Kita getan. Und die hatten sich für Kita Haselmaus ausgesprochen. Im Ortsrat ist dann aber für den Namen Kita Montclair gestimmt worden. Und so ist das auch durch den Gemeinderat gegangen. So, also nicht Haselmaus, sondern Kita Montclair. Kinder, wie findet ihr das denn?
1: Ich fand es halt sehr blöd, dass es nicht Kita Haselmaus gewählt wurde.
2: Blöd, weil ich den Namen Haselmaus wollte.
3: Haselmaus.
4: Wie findest du das, dass sie jetzt Montclair heißen soll?
2: Doof.

Wenn einer 60 Jahre auf der Bühne steht, und das gibt's wirklich im Falle von Rod Stewart nämlich, dann hat er sich ja wohl dran gewöhnt, dass das ein wunderbarer Beruf ist und man möchte ihn nicht missen. Aber er hat das Karriereende angekündigt. Ja, hat angedeutet, dass nach der geplanten Großbritannien-Tournee im Jahr 2027 möglicherweise Schluss sein könnte. Auf der anderen Seite sagt er dann aber auch, ja, ich liebe, was ich da tue. Das klingt doch eher so wie einer, der sagt, okay, mal gucken, wollen wir mal ein paar Tickets mehr verkaufen, indem wir so sagen, das ist die Abschiedstour. Es hat ja Gruppen gegeben, ich denke da an die Scorpions, da haben wir schon vor 10 Jahren Abschiedstour gefeiert und immer wieder sind sie auf Tournee gegangen. Sie waren unkaputtbar und ich glaube, Rod Stewart ist auch so einer, oder? Naja, 60 Jahre Bühne, könnte durchaus sein, dass er sagt, so, mir reicht's jetzt. Aber danach klingt es nicht. Insofern freuen wir uns immer, wenn wir ihn hören. Auch hier im SR3-Programm. Hier ist Rod Stewart mit Tonight's the Night.

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9: 19 Uhr. Der Landtag hat

0: vor allem für Handwerksbetriebe und mittelständische Unternehmen notwendig. Dem widersprach Wirtschaftsminister Barke von der SPD. Gerade in den letzten Monaten hätten Unternehmen wie KNDS, Diehl, Fricke, Fiege und andere große Investitionen im Saarland gestartet und neue Arbeitsplätze geschaffen. Die diversen Förderprogramme für den Mittelstand würden sehr gut angenommen, so der Minister.
1: Vor dem Hintergrund der Rekordausgaben für das Militär will Verteidigungsminister Pistorius die Aufrüstung effizienter machen. Der SPD-Politiker kündigte an, um die Milliarden schneller in Drohnen, Panzer und Flugzeuge umzusetzen, werde das Beschaffungsamt künftig weitere spezialisierte Außenstellen bekommen. Während die Zentrale mit ihren tausenden Mitarbeitern in Koblenz erhalten bleibt, entstehen neue Standorte in Bremen, Dresden und Brüssel sowie ein weiteres Innovationszentrum in Kiel. Zudem sollen starre Behördenstrukturen aufgebrochen werden, um das Amt schneller und effizienter zu machen. Nach der Aufnahme eines Ebola-Patienten in der Berliner Charité sollen auch die Familienangehörigen des US-Amerikaners nachkommen. Das Bundesgesundheitsministerium teilte mit, seine Ehefrau und drei Kinder sollen ebenfalls in die Sonderisolierstation des Universitätsklinikums gebracht werden. Hintergrund sei ein entsprechendes Hilfeersuchen der US-Behörden. Der Amerikaner hatte sich in der Demokratischen Republik Kongo mit dem Ebola-Virus angesteckt. Er wurde nach einem vorherigen Ersuchen der USA an die Bundesregierung zur Behandlung nach Berlin ausgeflogen. Der US-Senat hat ein Gesetzesvorhaben vorangebracht, das Präsident Trump zum Rückzug aus dem Krieg gegen den Iran zwingen soll. Bislang konnten die Republikaner genügend Stimmen mobilisieren, um entsprechende demokratische Vorstöße zu blockieren. Aus Washington berichtet Samuel Jakisch.
2: Der Entwurf sieht konkret vor, dass die US-Regierung nur mit Zustimmung des Parlaments weitere Militärschläge im Nahen Osten durchführen darf. Das unerwartete Abstimmungsergebnis kam zustande, weil mehrere republikanische Senatoren, die der Regierung von Donald Trump nahestehen, entweder nicht anwesend waren oder mit der Opposition gestimmt haben. Politisch hat der Gesetzentwurf keine realistische Chance. Er müsste weitere Abstimmungen im US-Kongress überstehen und würde spätestens vom Präsidenten selbst blockiert. Abgeordnete in beiden Parlamentskammern sind allerdings unzufrieden mit der fehlenden Beteiligung des Parlaments an der Außen- und Sicherheitspolitik der US-Regierung.
1: Daniel Hager ist neuer Präsident des Verbandes der Digitalindustrie 2. Er wurde auf der heutigen Mitgliederversammlung gewählt. Der 53-Jährige ist Aufsichtsratsvorsitzender der Blieskastler Hager Gruppe. Daniel Hager bezeichnete nach seiner Wahl die Hightech-Agenda der Bundesregierung als richtiges Signal. Es müsse jetzt aber zu einer schnellen Umsetzung kommen. Es sei aber auch ein Abbau von Bürokratie und übermäßiger Regulierung nötig. Das waren die Nachrichten mit René Jacqueline Möhler. 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
4: Heute schon ganz angenehme Temperaturen bei bis zu 20 Grad. Ab und zu war es ein bisschen feucht durch die Schauer, die wir erlebt haben. Und jetzt in der Nacht wird es dann trocken sein. Vor allem jetzt auch schon, wenn der Himmel sich ein bisschen auflockert. Die Wolken, die werden immer durchlässiger, die Abendsonne kommt nochmal durch und in der Nacht dann Temperaturen bei 11 bis 7 Grad. Morgen erstmal regionale Nebelfelder, wenn die weg sind, dann gibt es eine Mischung aus Sonne und Wolken und es bleibt auch trocken bei bis zu 25 Grad. Das nennt man dann schon einen Sommertag im Mai. Und noch sommerlicher wird dann Freitag, Samstag, Sonntag. Da haben wir am Freitag schon 29 Grad Sonne, kaum Wolken. Und der Samstag ebenfalls mit bis zu 31 Grad schon richtig heiß. Der Sonntag bringt auch sonniges, allenfalls locker bewölktes Wetter am Himmel. Trocken, 31 Grad Maximaltemperatur. Am Montag geht es dann gerade so weiter, 32 Grad. Hui.
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4: Da haben wir die Blitzer für Sie. Und zwar haben wir einen in Rilchingen-Hannweiler, in der Dr. Kirps-Straße. In Völklingen werden in der Schaffhauser Straße zwischen Schiffweiler und Stennweiler wird geblitzt. In Marpingen am Tholeyer Berg, in Elversberg am Ring und in Maybach in der Querschieter Straße. 19.05 Uhr, ich wünsche Ihnen eine gute Fahrt.
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4: Mit Marcel Lützbinder. Früher kam ja so um 19 Uhr das Sandmännchen. Tut's teilweise immer noch. Wenn man den richtigen Kanal einschaltet, macht's noch düpp, düpp, düpp, düpp. Nee.

0: Da. Eine andere Melodie als in meiner Kindheit. Und damit die Leute dann auch nochmal auf Touren kommen, hilft dann doch ein guter alter Rock'n'Roll. Wir reisen zurück ins Jahr 1958. Und da gab es einen Meister an der Gitarre und der darf das nochmal anstimmen. Chuck Berry, Johnny, be good.
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Die Fußballfreundinnen und Freunde im Saarland, die fiebern eventuell einem Verein heute entgegen, einem Endspiel entgegen, wo ein deutscher Verein es aufnimmt mit dem berühmten Aston Villa. Es handelt sich um den SC Freiburg. Schon eine Sensation, überhaupt ins Finale gekommen zu sein. Und jetzt gilt es natürlich auch dann zu bestehen. Was sagen die Fans? Immer gleich hier auf SR3.

0: Münchner Feiert hier auf SR3, 19.20 Uhr mittlerweile. Und ja, die Fußballfans, die fiebern natürlich dem Finale entgegen heute. Europa League. SC Freiburg gegen Aston Villa. Nun, Aston Villa, das ist einer der ältesten Clubs aus England. Aston übrigens ein Vorort von Birmingham in England. Und Freiburg ist klar, das ist im Breisgau, das ist Schwarzwald. Aber weder in Birmingham noch in Freiburg findet das Finale statt. Das gibt's in Istanbul heute Abend ab 21 Uhr. Und die Fans vor dem Spiel, sagen wir mal so, gerade die Freiburger sind feuchtfröhlich unterwegs. Wobei feucht überwiegt momentan, meint Ann-Kathrin Rose, live von vor Ort.
1: Es ist das größte Spiel in der Vereinsgeschichte des SC Freiburg und genauso ist die Stimmung der Fans, denn die ist finalreif. Dabei ist das Wetter in Istanbul alles andere als endspieltauglich. Es schüttet und zwar in rauen Mengen. Die Fans sind nass. Viele haben sich hier auf dem Fanfest die Trikots über den Kopf gebunden, aber ganz, ganz viele dürften nasse Socken, nasse Schuhe, nasse Hosen haben. Die Stimmung ist trotzdem gut. Wir haben mit einigen sprechen können. Viele glauben, Aston Villa ist der Favorit, aber in so einem Finale, in einem Endspiel, da kann richtig viel gehen. Es kribbelt also, allerdings auch in Sachen Gänsehaut, denn viele Fans sind richtig nass und freuen sich trotzdem auf das Endspiel.
0: 21 Uhr, es wird heiß hergehen, trotz der Feuchtigkeit. Freiburg gegen Aston Villa, der SC sollte, wir drücken beide Daumen, dieses Spiel bitte gewinnen. Aber natürlich als Favorit, wir haben es gehört, geht Aston Villa ins Finale.

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1: Das ist auch ein wunderbares. Also, wer es warm mag, der wird das Wochenende lieben. Wir haben jetzt erstmal eine Nacht vor uns, die 11 bis 7 Grad bringen wird. Es lockert auf, aber es kann sich regional Nebel bilden. Und wenn der morgen weg ist, dann gibt es einen Wechsel aus Sonne und zahlreichen Quellwolken, aber trocken und wärmer, 21 bis 25 Grad. Und wie das weitergeht, das sehen wir gleich nochmal von unserem Wetterexperten.
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1: Vorsicht im Landkreis St. Wendel auf der B269 zwischen St. Wendel und Winterbach. Gefahr durch eine ungesicherte Unfallstelle. Blitzer haben wir in St. Ingbert in der Kohlenstraße, in Rilchingen-Hahnweiler in der Dr. Kirbsstraße, zwischen Schiffweiler und Stennweiler in Marpingen, am Tholeyer Berg, in Elversberg am Ring, in Maybach in der Querschieder Straße und in Völklingen werden in der Schaffhauser Straße. Gibt's noch was? Dann bitte durchgeben. 0800 700 8000. Damit geht's in die Verkehrsredaktion. Anruf kostet sie auch nichts. Gute Fahrt.
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1: Mit Marcel Lützbinder. Hallo, es gilt einen Geburtstag zu feiern von einer Dame, die eine Stimme hat wie sonst niemand auf der Welt. Die hat wirklich ein ganz besonderes Organ. Ich verrate auch noch nicht, wer die Dame ist, aber sie haben die Stimme im Ohr, sobald ich den Namen genannt habe. Das tue ich aber erst nach Hermits und Slate Far, Far Away.
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Ich habe es gesagt, ich möchte eine besondere Frau würdigen. Ihr zu Ehren sei gereimt, voll Ehrlichkeit und ungeschleimt. Um den Brei drumrum reden mag ich gar nicht mehr, also verrate ich, heute ist der 80. von Cher. Eine Frau voll Tiefe und Gehalt, mit ehrfurchtserregender Stimmgewalt. Okay, für die Optik lag sie manches Mal unter Messer. Oh, sie schauspielert, dreht Filme, wie mehr Jungfrauen küssen besser. Und aus dem erschallt jetzt nach dem Gong der wunderbare Schubschub-Song. Wo ist mein Gong? Und wo ist der Song?

0: Dusty Springfield, Son of a Preacher Man. Ja, was ist denn das für ein Wetter? Das ist schon fast ein bisschen übertrieben, was da auf uns zukommt, oder? Was sagt Stefan Schiebelhut? Morgen ist es ja noch relativ moderat. Man merkt, es wird schon wärmer. Da haben wir bis zu 25 Grad. Aber dann?
1: Ab Freitag wirklich richtig sonnig. Da von früh bis spät Sonnenschein, kaum Wolken am Himmel und Temperaturen von 24 bis 29 Grad. Und so geht es dann auch wirklich an Pfingsten weiter. Also weiter bergauf mit den Temperaturen am Samstag. 27 bis 31 Grad, verbreitet trocken, viel Sonnenschein, strahlend blauer Himmel und auch am Pfingstsonntag sieht es ganz genauso aus. Am Pfingstmontag geht sogar noch ein Grad rauf auf bis zu 32 Grad.
0: Eieiei, da sollte man das Eincremen auf keinen Fall vergessen. Lichtschutzfaktor 50.

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0: Billy Joel hier im Feierabend auf SR3 und ich sage schon mal Tschüss bis morgen. Würde mich freuen, wenn Sie dann wieder mit dabei sind. Wünsche noch einen wunderschönen Mittwochabend.
1: Marcel, jetzt aber ab. Zu Hause gibt es eine köstliche Bohnenpfanne mit Käse.

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4: 20 Uhr. Die Bundesregierung hat ihre Pläne für die Hightech-Agenda vorgestellt. Damit soll Deutschland dem Ziel, ein Top-Technologieland zu werden, näher gebracht werden. Sarah Hennings für SR Info.
5: Dafür hat das Forschungsministerium bereits in der Vergangenheit 6 Schlüsseltechnologien festgelegt. Darunter künstliche Intelligenz, kurz KI, und Biotechnologie. Für jede einzelne Schlüsseltechnologie gibt es nun jeweils einen konkreten Fahrplan, die sogenannte Roadmap, mit Zielen und Maßnahmen. Die Fahrpläne der Hightech-Agenda sind in den vergangenen Monaten erstellt worden. Auch Wissenschaftler und Unternehmen haben sich beteiligt. Diese Roadmap

0: Die CDU-Fraktion sieht darin einen großen Erfolg, aber dies sei kein schneller Ausweg aus der aktuellen wirtschaftlichen Krise. Dazu seien mehr Anstrengungen, vor allem für Handwerksbetriebe und mittelständische Unternehmen, notwendig. China und Russland haben mehrere Abkommen zu Handel und Energie geschlossen. Die Verträge wurden jetzt beim Besuch des russischen Präsidenten Putin in Peking unterzeichnet. Bei einer geplanten Gaspipeline gab es aber noch keine konkrete Einigung. Putin und der chinesische Staatschef Xi sprachen von unerschütterten Beziehungen zwischen beiden Ländern. Seit Beginn des Ukraine-Kriegs haben beide Staaten ihre Beziehungen vertieft. Die CDU-Fraktion im saarländischen Landtag ist mit ihrem Antrag für ein Konzept gegen Gewalt und Extremismus an Schulen gescheitert. Die Fraktion hatte den Antrag mit zunehmenden Fällen körperlicher und psychischer Gewalt an Schulen begründet. In dem Antrag wurden unter anderem mehr Schulsozialarbeit sowie eine engere Zusammenarbeit mit Polizei und Jugendhilfe gefordert. SPD-Bildungsministerin Streichert-Clivaux erklärte, die Landesregierung fördere bereits die Schulsozialarbeit und passe Hilfsangebote an. Der Landtag nahm einen SPD-Gegenantrag an mit dem Schwerpunkt auf den Ausbau bestehender Unterstützungsstrukturen. Das waren die Nachrichten mit René Jacqueline Möhler. 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Das Wetter. Nachts zunehmend trocken, örtlich Nebelbildung, Tiefstwerte zwischen 11 und 7 Grad. Morgen ein Sonne-Wolken-Mix und trocken bei Höchsttemperaturen bis 25 Grad. Die Aussichten viel Sonne und frühsommerlich warm bis maximal 32 Grad.
1: Hier ist der Verkehrsservice für den ARD Abend. Die A39 Braunschweig Richtung Salzgitter ist zwischen Salzgitter-Wartenstedt und Lichtenberg wegen einer Nachtbaustelle bis morgen früh 5 Uhr gesperrt. Die Umleitung führt über die U78 und die U76. Die A71 Richtung Schweinfurt ist zwischen Gräfenroda und Oberhof wegen Wartungsarbeiten im Tunnel Rennsteig bis morgen früh 6 Uhr gesperrt. B85 Richtung Weimar zwischen Treustädt und der A4 Auffahrt Nora, Behinderungen durch Reinigungsarbeiten. Soweit unsere Meldungen. Kommen Sie gut an Ihr Ziel.
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1: Aus Dresden mit Frank-Michael Bauer. Hallihallo.
3: Hallo.

Jerry Rafferty war das hier bei uns im AD-Abend mit Baker Street. Und jetzt kommt ein Zungenbrecher, ein Musiker, der auf Hawaii geboren wurde. Der wäre nämlich heute 67 Jahre alt geworden. Er hörte auf den Namen Israel Kaanoi Kamakaiowole. Kurz Is genannt. Schon sein Onkel war auf Hawaii eine richtige Musiklegende, aber weltberühmt wird Is durch einen Song, den Judy Garland gesungen hatte, Over the Rainbow. Und sein Instrument, das Instrument von Is, war die Ukulele mit einem Bruder, mit seinem älteren Bruder, um genau zu sein, der hieß Skippy, hat er die Band Sons, die Söhne, gegründet. 9 Alben haben die beiden veröffentlicht und 1991 wurde Is dann Solist. Und hier ist er solistisch mit Over the Rainbow.

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11: 20.31 Uhr genau. Hier ist der Verkehrsservice für den ARD-Abend. A2 Hannover Richtung Berlin. Zwischen Peine Ost und Braunschweighafen 3 Kilometer Stau. Die A2 Richtung Hannover ist zwischen Netzen und Brandenburg wegen Löscharbeiten gesperrt. Die A39 Braunschweig Richtung Salzgitter ist zwischen Salzgitter-Wartenstedt und Lichtenberg wegen einer Nachbaustelle bis 5 Uhr früh gesperrt. Die Umleitung führt über die U78 und die U76. Die A71 Richtung Schweinfurt ist zwischen Gräfenroth und Oberhof wegen Wartungsarbeiten im Tunnel Rennsteig bis morgen früh 6 Uhr gesperrt. Soweit die Meldungen, kommen Sie gut an Ihr Ziel.
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11: Aus Dresden mit Frank-Michael Bauer und hier ist Susan Vega.

Touché d'amour. Oh, ist das entspannt, Chris Rea so zuzuhören. Hier im ARD Abend und jetzt ein Nummer 1 in Deutschland gewesen. Bonfire Heart mit James Blunt gleich. Starproduzent Ryan Tedder hat diesen Titel mit ihm zusammen geschrieben. Und Ryan Tedder ist Frontmann der Band One Republic. Und ja, der hat auch Welthits von Adele, Beyoncé und Taylor Swift mitverantwortet. Bonfire Heart, das ist schon mal ein gutes Zeichen, nicht? Wenn man für andere große Hits geschrieben hat, warum soll das auch nicht bei James Blunt dann funktionieren? Hat ja funktioniert. Bonfire Heart. Und danach kommt Westernhagen.

Miracle of Love, das waren die Rhythmics hier bei uns im ARD-Abend. Und heute, da haben wir den 20. Mai und da feiert sie ihren 80. Geburtstag. Also da muss man es wirklich mal sagen, Sherilyn sieht ja nicht so aus, nicht? Also sie hat sich wirklich echt gut gehalten, auch wenn man immer gelästert hat, ja, da war ja mal eine Operation gewesen, dieses und jenes. Kann man noch machen und wenn es dann auch noch so toll aussieht, alles richtig gemacht. Und Cher gehört ja überhaupt zu den wenigen Megastars, die sowohl einen Oscar als beste Hauptdarstellerin gewonnen haben, Mondsüchtig hieß der Film, als auch die renommierte Rock'n'Roll Hall of Fame aufgenommen wurden in diese wunderbare Rock'n'Roll Hall of Fame. Ja, und wir gratulieren ganz einfach zum Geburtstag und sie denkt ja auch überhaupt nicht ans Aufhören. Cher mit Strong Enough.

Hier ist der Verkehrsservice für den ARD-Abend. Achtung, auf der A1 Bremen Richtung Osnabrück zwischen Vechta und Lohne-Dinklage werden Gegenstände auf die Fahrbahn geworfen.

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1: 21 Uhr. Die Bundesregierung hat ein Programm für den Ausbau des Zivilschutzes auf den Weg gebracht. Das Kabinett beschloss von Innenminister Dobrindt vorgelegte Eckpunkte für mehr Bevölkerungsschutz. Der CSU-Politiker kündigte an, bis 2029 rund 10 Milliarden Euro dafür zur Verfügung zu stellen. Die Bundesländer und das Technische Hilfswerk sollen nach den Plänen rund 1000 neue Spezialfahrzeuge bekommen. Auch der Kauf von mehreren 10.000 Schutzanzügen ist geplant. Weitere Mittel werden in Erhalt und Ausbau der Sirenen in Deutschland fließen. Der Skandal um massenhafte sexuelle Gewalt an Pariser Kindergärten und Grundschulen weitet sich aus. Medienberichten zufolge ermittelt die Staatsanwaltschaft an über 100 Einrichtungen, die über die ganze Stadt verteilt sind. Inzwischen seien 16 Menschen festgenommen worden. Die Ermittlungsbehörde bestätigte, dass ihnen Vergewaltigung von Minderjährigen, sexuelle Übergriffe auf Minderjährige und Gewalt gegen Minderjährige vorgeworfen wird. Bereits seit Monaten hatte es Berichte über Verdachtsfälle gegeben. Der Landtag hat sich am Abend für eine Weiterentwicklung von Industrie und Mittelstand im Saarland stark gemacht. In zwei Anträgen der SPD ging es um die aktuelle Situation und die Aussichten für die Wirtschaft. Die Ansiedlung des Pharmaunternehmens Vetter nennt die SPD-Fraktion einen Meilenstein. Einzelheiten von Stefanie Balle.
2: Dem wollte die CDU-Fraktion nicht widersprechen. Allein eine Schwalbe macht noch keinen Sommer, sagte der stellvertretende Fraktionssprecher Bernd Wegner. Die Ansiedlung von Vetter sei ein großer Erfolg, aber kein schneller Ausweg aus der aktuellen wirtschaftlichen Krise. Dazu seien mehr Anstrengungen, vor allem für Handwerksbetriebe und mittelständische Unternehmen, notwendig. Dem widersprach Wirtschaftsminister Barke von der SPD. Gerade in den letzten Monaten hätten Unternehmen wie KNDS, Diehl, Fricke, Fiege und andere große Investitionen im Saarland gestartet und neue Arbeitsplätze geschaffen. Die diversen Förderprogramme für den Mittelstand würden sehr gut angenommen, so der Minister.
1: Die USA haben eine Klage gegen Kubas ehemaligen Staatschef Raúl Castro angekündigt. Das Justizministerium macht ihn für den Abschuss von zwei US-Zivilflugzeugen mit 4 Toten vor 30 Jahren verantwortlich. Die USA werfen Castro unter anderem einen Komplott zur Tötung von US-Bürgern vor. Das waren die Nachrichten mit René Jacqueline Möhler. 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Das Wetter. Nachts zunehmend trocken, örtlich Nebelbildung, Tiefstwerte zwischen 11 und 7 Grad. Morgen ein Sonne-Wolken-Mix bei Höchsttemperaturen bis 25 Grad. Die Aussichten viel Sonne und warm bis maximal 32 Grad.
3: Hier ist der Verkehrsservice für den ARD-Abend. Achtung, auf der A1 Bremen Richtung Osnabrück zwischen Vechta und Lohne-Dinklage werden Gegenstände auf die Fahrbahn geworfen. A2 Hannover Richtung Berlin zwischen Peine-Ost und Braunschweig-Hafen 3 Kilometer Stau, hier plus 10 Minuten. A2 Richtung Hannover zwischen Netzen und Brandenburg Behinderungen wegen eines Feuerwehreinsatzes. A2 Hannover Richtung Dortmund zwischen Garbsen und Wunstorf-Kohlenfeld 3 Kilometer Stau wegen Löscharbeiten. Die A2 Hannover Richtung Dortmund ist zwischen Wunstorf Lunte und Kohlenfeld wegen eines brennenden Fahrzeugs gesperrt. Die Umleitung führt über die U36. A38 Richtung Göttingen zwischen Querfurt und Eisleben befindet sich eine ungesicherte Unfallstelle, und zwar auf der rechten Fahrspur. Die A39 Braunschweig Richtung Salzgitter ist zwischen Salzgitter-Wartenstedt und Lichtenberg wegen einer Nachtbaustelle bis 5 Uhr früh gesperrt. Die Umleitung führt über die U78 und die U76. Die A40 Essen Richtung Duisburg ist zwischen Essen-Huttrop und Essen-Zentrum wegen Wartungsarbeiten bis morgen früh gesperrt. Die A44 Düsseldorf-Essen ist zwischen Kreuz Düsseldorf-Nord und Ratingen-Schwarzbach in beiden Richtungen wegen Tunnelarbeiten gesperrt. A61 Richtung Mönchengladbach. Am Kreuz Mönchengladbach ist die Überfahrt zur A52 Richtung Düsseldorf wegen Bauarbeiten gesperrt. A71 Richtung Schweinfurt. Dort ist die Autobahn zwischen Grevenroda und Oberhof wegen Wartungsarbeiten im Tunnel Rennsteig bis morgen 6 Uhr gesperrt. Die B7 Jena-Erfurt ist zwischen dem Abzweig Cospeda und Isserstedt nach einem Unfall gesperrt. Soweit die Meldungen, kommen Sie gut an Ihr Ziel. Einiges los.
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3: Von MDR Sachsen aus Dresden. Ich bin Frank-Michael Bauer. Grüß Sie, willkommen, und hier ist Rick Astley. Take me to your heart.

0: Janet Jackson hier bei uns im ARD-Abend. Heute ist der 20. Mai. Cher hat heute nachgezogen, ist 80 geworden und Udo, der war ja schon am Sonntag dran. Und ich habe noch ein Album übrig und zwar eine Albumbox. Da sind 4 LPs drin. Das passt ja kaum auf meinen Tisch, dieses große Ding. So, und alles unter einem Hut heißt dieses Album Eure Favoriten, nämlich die Titel, die auf diesen 4 LPs drauf sind. Die sind alle sozusagen von den Fans gevotet worden und daraus ist dieses Best-of-Album entstanden. Wirklich sieht auch gut aus, wenn das mal nicht sogar Udo selber gemalt hat hier, das Hütchen, was da drauf ist. Was müssen Sie tun? Einen Titel, den wir rückwärts spielen, vorwärts denken und vorwärts uns schreiben, wie der Titel auch heißt. Ich hatte neulich mal jemanden gehabt, der hat das rückwärts geschrieben, das fand ich allerdings auch ganz witzig. Ja, also, wir spielen jetzt hier ein kleines Stück 3 Sekunden an und Sie erraten, wie der Titel vorwärts heißt und dann kommen Sie in den Lostopf. Und nach 22 Uhr verlosen wir dann diese große, schöne Box. So, was gibt's jetzt? Hier ist der Schnipsel. 3 Sekunden, also gut zugehört. Tja, wie heißt dieser Titel? Vorwärts. Schreiben Sie es unter ard-abend@mdr.de oder anrufen geht natürlich auch kostenfrei 0800 80 80 110. Und wenn nicht gleich jemand rangeht ans Telefon, es dauert ja auch immer ein bisschen Daten so entgegenzunehmen und die Lösung, dann springt auf jeden Fall der Anrufbeantworter an unter 0800 80 80 110. Viel Glück und jetzt kommt nicht Udo, jetzt kommt vorwärts. Der Gröni, Herbert Grönemeyer, Lied 1, Stück vom Himmel, hier im ARD-Abend für Sie.
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One-Way-Ticket Eruption. Und Ronny hat gerade geschrieben, er hatte nicht erkannt, welches Lied ich da von Udo gespielt habe. Den Schnipsel gibt's nochmal. Keine Sorge, ist noch ein bisschen Zeit. So, jetzt widmen wir uns erst einem Mann, der sozusagen mit Cher quasi Geburtstag hat. Nur er guckt von oben zu. Oh, ist leider nicht mehr unter uns. Joe Cocker, er wäre heute 82 Jahre alt geworden. Der Mann war ja immer begeistert von Blues und Soul. Und hier bei uns in Dresden hat er auch ein umjubeltes Konzert gegeben im Juni 1988. Und da waren rund 85.000 Besucher gekommen. Und dieser Fleck, auf dem der da aufgetreten ist, wird bis heute die Cocker-Wiese genannt. Und hier ist Joe Cocker mit Unchain My Heart.

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5: 21.32 Uhr, hier ist der Verkehrsservice für den ARD-Abend. A2 Richtung Hannover, zwischen Netzen und Brandenburg, stockender Verkehr wegen eines Feuerwehreinsatzes. Die Verzögerung 10 Minuten dauert es für Sie länger hier. Die A14 Magdeburg-Dresden ist zwischen Döbeln-Nord und Döbeln-Ost wegen Bauarbeiten bis ca. 22.30 Uhr gesperrt. Die A39 Braunschweig Richtung Salzgitter ist zwischen Salzgitter-Wartenstedt und Lichtenberg wegen einer Nachtbaustelle bis 5 Uhr morgen früh gesperrt. Die Umleitung führt über die U78 und die U76. Die A

0: A40 Essen Richtung Duisburg ist zwischen Essen-Huttrop und Essen-Zentrum wegen Wartungsarbeiten gesperrt. Die A44 Düsseldorf-Essen ist zwischen Kreuz Düsseldorf-Nord und Ratingen-Schwarzbach in beiden Richtungen wegen Tunnelarbeiten gesperrt. Die A71 Richtung Schweinfurt ist zwischen Gräfenroda und Oberhof wegen Wartungsarbeiten im Tunnel Rennsteig bis 6 Uhr morgen früh gesperrt. Die B7 Jena-Erfurt ist zwischen dem Abzweig Cospeda und Isserstedt nach einem Unfall gesperrt. Soweit die Meldungen. Wir wünschen Ihnen eine gute Fahrt und kommen Sie gut an Ihr Ziel.
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0: Aus Dresden von MDR Sachsen. Ich bin Frank-Michael Bauer und habe jetzt für Sie Eric Carmen. Und die hungrigen Augen, die sollen jetzt gestillt werden. Hungry Eyes. Und gleich danach Amy McDonald, Dream On.

Amy MacDonald mit Dream On im ARD-Abend und jetzt ab ins Jahr 77. Damals beginnen die Wings und Paul McCartney an einem neuen Album zu basteln. Das wird die 10. LP von Paul nach der Beatles-Ära und da gibt es ein paar Unterbrechungen und das Ganze zieht sich dann, die Arbeit an dem Album, bis ins Jahr 1978 hin und dann kommt da ein Song auf die Platte, der heißt More of Kintyre, aufgenommen für die LP und dann gibt es noch einen anderen Song mit ein bisschen Glück, der ist da auch drauf, With a Little Luck, und der beschert Paul und den Wings ganz großes Glück. Nummer 1 in den USA, nämlich am 20. Mai 1978, With a Little Luck. Hier sind Paul McCartney und die Wings im ARD-Abend.

Human League, don't you want me? Hier bei uns im ARD-Abend, gerade 80 geworden, Udo. Und heute gibt's wieder eine Box zu gewinnen, die 4LP-Box. Und die heißt da Alles unter einem Hut. Eure Favoriten, nämlich die Fans, haben selber abgestimmt, welche Lieder auf diese 4LPs gepresst werden sollten. Und das ist geschehen. Die Udo-Hits, die Platten, sie haben alle in einer Box. Wenn ja nicht einen verschenkt, nein. Und was müssen sie tun? Einfach diesen Titel hier erkennen, der jetzt rückwärts läuft. Ja, wie heißt der vorwärts geschrieben? ard-abend@mdr.de oder 0800 kostenfrei 8080 110. Viel Glück, die mit den richtigen Lösungen kommen in den Lostopf. Und in der nächsten Stunde, da verjubeln wir dann das Album. Und jetzt hier am ARD-Abend Erasure.

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1: 22 Uhr. Der Landtag hat sich am Abend für eine Weiterentwicklung von Industrie und Mittelstand im Saarland stark gemacht. Dabei wurden zwei Anträge der SPD angenommen, deren Ziel es ist, den Mittelstand zu stärken, ohne die Industrie zu vernachlässigen. Dabei wurde die Ansiedlung des Pharmaherstellers Vetter in Saarlouis als Meilenstein auf dem Weg zum Pharmaland bezeichnet. Auch die CDU-Fraktion sieht darin einen großen Erfolg, aber dies sei kein schneller Ausweg aus der aktuellen wirtschaftlichen Krise. Dazu seien mehr Anstrengungen, vor allem für Handwerksbetriebe und mittelständische Unternehmen, notwendig. In Saarlouis ist heute ein internationales Modellprojekt zur Anpassung an das Klima gestartet. Gemeinsam mit 5 anderen europäischen Kommunen soll untersucht werden, wie Städte grüner und gesünder werden können. SR-Reporter Jimmy Booth.
2: Die Projektpartner wollen Lösungen testen, um Extremwetterereignissen und dem Klimawandel zu begegnen. Die Stadt Saarlouis wird nach eigenen Angaben mobile Begrünungseinheiten ausprobieren. Sie sollen ab Frühjahr 2027 im Stadtgebiet aufgestellt werden, vor allem an Stellen, an denen etwa das Pflanzen von Bäumen nicht möglich ist. Damit sollen versiegelte und überhitzte Flächen verschattet und gekühlt werden. Auch Veranstaltungen und Märkte könnten von mobilem Grün begleitet werden. Neben dem Projekt Livable Cities führt die Stadt Saarlouis aktuell auch Machbarkeitsstudien zum großen Markt durch. Dabei stünden Entsiegelung und Begrünung der weitgehend als Parkplatz genutzten Fläche im Mittelpunkt.
1: Der große Markt solle aber auch weiterhin als Parkfläche dienen. Nach der Aufnahme eines Ebola-Patienten in der Berliner Charité sollen auch die Familienangehörigen des US-Amerikaners nachkommen. Das Bundesgesundheitsministerium teilte mit, seine Ehefrau und 3 Kinder sollen ebenfalls in die Sonderisolierstation des Universitätsklinikums gebracht werden. Hintergrund sei ein entsprechendes Hilfeersuchen der US-Behörden. Der Amerikaner hatte sich in der Demokratischen Republik Kongo mit dem Ebola-Virus angesteckt. Er wurde nach einem vorherigen Ersuchen der USA an die Bundesregierung zur Behandlung nach Berlin ausgeflogen. Manuel Baum bleibt vorerst Trainer beim Fußball-Bundesligisten FC Augsburg. Wie der Verein mitteilte, habe der bisherige Interimstrainer seinen Vertrag nun bis Mitte 2028 verlängert. Anfang Dezember des vergangenen Jahres sprang Baum erstmal als Aushilfe bis zur Winterpause ein. Der FC Augsburg jedoch beendete die Saison auf Platz 9 und absolvierte somit seine drittbeste Saison in der Bundesliga-Geschichte. Und das waren die Nachrichten mit Daniel Magger. 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Das Wetter: in der Nacht zunehmend trocken, örtlicher Nebel, Tiefstwerte zwischen 11 und 7 Grad. Morgen ein Mix aus Sonne und Wolken, trocken bei bis zu 25 Grad. Die Zeit: es ist 22.03 Uhr.
3: Hier ist der Verkehrsservice für den ARD-Abend. A2 Hannover Richtung Berlin zwischen Peine-Ost und Braunschweig-Hafen. 3 Kilometer Stau. Hier dauert's 15 Minuten länger. Die A39 Braunschweig Richtung Salzgitter ist zwischen Salzgitter-Wartenstedt und Lichtenberg wegen einer Nachtbaustelle bis 5 Uhr in der Früh gesperrt. Die Umleitung führt über die U78 und die U76. Die A40 Essen Richtung Duisburg ist zwischen Essen-Huttrop und Essen-Zentrum wegen Wartungsarbeiten gesperrt. A61 Richtung Mönchengladbach. Am Kreuz Mönchengladbach ist die Überfahrt zur A52 Richtung Düsseldorf wegen Bauarbeiten gesperrt. Die A71 Richtung Schweinfurt ist zwischen Gräfenroda und Oberhof wegen Wartungsarbeiten im Tunnel Rennsteig bis morgen früh 6 Uhr gesperrt. Soweit die Meldungen. Kommen Sie gut an Ihr Ziel.
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3: Von MDR Sachsen aus Dresden, und hier ist eine, die ist in Ferienstimmung, hieß Madonna Holiday. Ich bin Frank Michael Bauer, ich grüße Sie aus dem Funkhaus in Dresden.

So, das war Elton John mit seinem Crocodile Rock im ARD-Abend. Florian aus Berlin-Friedenau hört uns am Montag normalerweise, aber er ist gerade im Urlaub und da hört er an den ARD-Abend und zwar auf Kreta. Gute Erholung, Florian, und danke für die Grüße gen Deutschland an den ARD-Abend. Bernd aus Nienburg fragt, liege ich richtig mit meiner Lösung zum Udo Lindenberg-Quiz? Jawohl, Bernd, Sie liegen richtig, auch Franz tut das und Karin aus Kassel liegen richtig und Rolf Krise aus Wismar fragt, auch nach Nein, das ist noch nicht die richtige Lösung, die Sie da geschrieben haben. Hier sind nochmal die 3 Sekunden rückwärts. Ja, wie heißt der Titel? Vorwärts. ard-abend@mdr.de oder 0800 80 80 110. Kostenfrei ist diese Nummer. Und sagen Sie uns, wie der Titel heißt, der da gerade zu hören gewesen ist. Und mit etwas Glück gewinnen Sie das 4-fach-LP-Album unter einem Hut von Udo Lindenberg. Und jetzt gönnen wir uns eine Portion Phil Collins, One More Night.

beautiful day, ein wunderschöner Tag. Der liegt hoffentlich hinter Ihnen und eine wunderschöne Nacht vor Ihnen. Und jetzt habe ich hier einen Tipp für Sie nach Michael Bublé. Nur ein einziges Konzert geben Duran Duran in diesem Jahr in Deutschland. Dann müssen die Fans halt mal einen Ausflug nach Stuttgart machen und an den Freitag, dem 26. Juni, vielleicht gleich ein verlängertes Wochenende mit Sightseeing ranhängen. Zu bieten hat die baden-württembergische Hauptstadt genug für Autobegeisterte, ein Porsche- und ein Mercedes-Benz-Museum, einen Schlossplatz mitten im Stadtzentrum, den bekannten Zoo Wilhelma und Kulinarisches in der Markthalle. Nun aber zu Duran Duran. Der erste Nummer 1-Hit in Deutschland war 1984 der hier. Die Geschichte mit den wilden Jungs. Ein Jahr später kam A View to a Kill aus dem James Bond-Film Im Auge des Todes. Ja, und auch in den 1990ern, da ging der Erfolg weiter, beispielsweise mit Ordinary World. Die Band besteht heute aus dem charismatischen Sänger Simon Le Bon sowie Nick Rhodes, John Taylor und Roger Taylor. Allesamt lange dabei oder sogar Gründungsmitglied. Aktuell gibt es noch Tickets in unterschiedlichen Kategorien von gut 80 bis rund 200 Euro sowie Sitz- und auch Stehplätze in Stuttgart. Und hier sind Duran Duran, The Wild Boys, jetzt in Schönheit, Gänze, 4 Minuten, 6 Sekunden.

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6: 22.33 Uhr, hier ist der Verkehrsservice für den ARD-Abend. Die A39 Braunschweig Richtung Salzgitter ist zwischen Salzgitter, Wartenstedt und Lichtenberg wegen einer Nachbaustelle bis 5 Uhr gesperrt. Die Umleitung führt über die U78 und die U76. Die A40 Essen Richtung Duisburg ist zwischen Essen-Huttrop und Essen-Zentrum wegen Wartungsarbeiten gesperrt. A61 Richtung Mönchengladbach. Am Kreuz Mönchengladbach ist die Überfahrt zur A52 Richtung Düsseldorf wegen Bauarbeiten gesperrt. Die A71 Richtung Schweinfurt ist zwischen Gräfenroda und Oberhof wegen Wartungsarbeiten im Tunnel Rennsteig bis 6 Uhr gesperrt. Soweit die Meldungen. Kommen Sie gut an Ihr Ziel.
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1: Und gleich lösen wir unser Udo Lindenberg-Quiz auf. Und hier vorher noch Men Without Hats und Katrina and the Waves.

0: Katrina and the Waves, Love, Shine a Light hier im ARD-Abend. 80 ist er geworden am Wochenende. Heute ist Cher dran mit 80. Aber bei uns gibt's ein Vierfachalbum zu gewinnen von Udo Lindenberg. Die Fans haben abgestimmt über die Songs, die da rauf sollten auf die vier LPs. Und heißt dann auch das Album Alles unter einem Hut, eure Favoriten. So, und jetzt kommen wir zur Auflösung unseres Rätsels. Der Titel war ja rückwärts zu hören. Und ja, in der Leitung müsste ich jetzt eigentlich Christian haben. Schönen guten Abend nach Jena.
1: Ja, schönen guten Abend, hallo.
0: Ja, und Sie haben geantwortet, wie hieß der Titel? Was war Ihre Antwort?
1: Du knallst in mein Leben.
0: Ja, du knallst in mein Leben. Ja. Da ist schon der Jubel.
2: Ich war schon immer so ein loser Typ.
0: Ich war schon immer so ein loser Typ, aber Sie sind das nicht, Sie sind der Gewinner. Herzlichen Glückwunsch, Christian. Sie bekommen das Vierfach-Album, die Box mit den LPs. Ich hoffe, es sind Schallplattenspieler noch vorhanden, dass Sie das abspielen
1: Selbstverständlich.
0: Können. Ja, ne?
1: Selbstverständlich.
0: Ja. Das ist ja wieder ein großes Comeback, nicht? Des Plattenspielers. Fast jede Platte wird jetzt mittlerweile, also jedes Album wieder als Vinyl rausgebracht.
1: So ist es.
0: Ja, hätte ich früher gar nicht gedacht. Schnell war die Platte weg, die CD kam und sowas. Und so erleben wir es jetzt wieder andersherum. Wunderbar. Udo Lindenberg, schon mal live erlebt?
1: Leider noch nicht.
0: Nork, alles kann ja noch werden, denn er macht ja noch ein bisschen weiter, hat er zumindest versprochen. Gibt es einen Lieblingstitel von Udo, den Sie ganz besonders mögen?
1: Alles klar auf der Andrea Doria.
0: Ja, das. Wir spielen jetzt natürlich logischerweise erst die Auflösung, du knallst in mein Leben. Ne? Und das konnte ich ja nicht vorher ahnen, was dann für so einen Titel kommt. Aber der ist auf der Platte mit drauf. Und da sage ich auch an allen, die mitgespielt haben, die richtige Lösung hatten, herzlichen Dank fürs Mitspielen. Und ich wünsche Ihnen jetzt noch einen schönen Abend. Und müssen Sie morgen zeitig raus oder können Sie jetzt noch ein bisschen weiter Radio hören? Es geht dann mit der ARD-Hitnacht weiter.
1: Ich höre noch kurz weiter, eine Stunde ungefähr, und dann, ich muss aber morgen früh bei Zeiten raus.
0: Aber Sie kommen.
1: Auch das gönne ich mir jetzt noch.
0: Ja, das können Sie machen. Und vor allen Dingen, manchmal kommt man ja auch mit ein bisschen weniger Schlaf aus. Geht mir ja zumindest jetzt.
1: Vielleicht mache ich ja auch einen Plattenspieler nochmal an.
0: Ja, und wir schicken es gleich morgen raus, und damit Sie dann auch nach Pfingsten spätestens die vier LPs dann auch zu Hause bei sich in Jena auflegen können.
1: Sensationell. Vielen, vielen Dank.
0: Gern geschehen. Schönen Abend noch.
1: Danke, gleichfalls. Tschüss.

Du knallst in mein Leben, Odo Lindberg. Diesen Titel haben wir gesucht und der ist übrigens im Original auf dem 83er-Album Odyssey. Und sehr oft wurde genannt heute, das war doch der Titel Sonderzug nach Pankow, den ihr da rückwärts gespielt habt. Das ist lustig, auf diesem Album Odyssey ist der Titel Du knallst in mein Leben auf Seite 1 der dritte. Und danach kommt gleich als an vierter Stelle der Sonderzug nach Pankow.

Langsam aber sicher geht dieser ARD-Abend zu Ende. New York Groove, das war ein Hello. Und gleich um 23 Uhr nach den Nachrichten dann die ARD-Hitnacht mit meinem lieben Kollegen Markus Poschlott von MDR Thüringen. Der sitzt in Erfurt im Funkhaus. Hier aus Dresden verabschiedet sich Frank Michael Bauer mit dem ARD-Abend. Und da habe ich jetzt noch die Coas und Mr. Mister. It's later.

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1: 23 Uhr. Die erste Tarifverhandlung für den saarländischen Einzelhandel ist ohne Ergebnis zu Ende gegangen. Eine zweite Runde ist für Juni geplant. Nun drohen erste Streiks. SR-Reporter Jimmy Booth.
2: Wie schon in den anderen Bundesländern in den vergangenen Wochen konnten sich Arbeitgeber- und Arbeitnehmervertreter auch im Saarland noch nicht auf einen neuen Tarifvertrag für den Einzelhandel einigen. Der Handelsverband hat eine Lohnerhöhung von insgesamt 3,5% in zwei Schritten angeboten. Das Angebot sieht aber auch sogenannte Nullmonate, also Verzögerungen vor. Der Handel stehe unter Druck, so die Argumentation des Handelsverbands. Steigende Arbeitslosigkeit, schwache Konsumstimmung und die Wirtschaftskrise ließen keinen Spielraum für zusätzliche Belastungen zu. Die Tarifkommission der Gewerkschaft Verdi lehnte das Angebot einstimmig ab. Es würde einen spürbaren Reallohnverlust bedeuten. Verdi fordert eine Lohnerhöhung von 225 Euro monatlich.
1: Im Saarland, Rheinland-Pfalz und Hessen sind Beschäftigte im Einzelhandel aufgerufen, ihre Arbeit diesen Freitag niederzulegen. Betroffen sind zum Beispiel Kaufland, H&M und IKEA. Der Skandal um massenhafte sexuelle Gewalt an Pariser Kindergärten und Grundschulen weitet sich aus. Medienberichten zufolge ermittelt die Staatsanwaltschaft an über 100 Einrichtungen, die über die ganze Stadt verteilt sind. Inzwischen seien 16 Menschen festgenommen worden. Die Ermittlungsbehörde bestätigte, dass ihnen Vergewaltigung von Minderjährigen, sexuelle Übergriffe auf Minderjährige und Gewalt gegen Minderjährige vorgeworfen wird. Daniel Hager ist neuer Präsident des Verbandes der Digitalindustrie ZVEI. Er wurde auf der heutigen Mitgliederversammlung gewählt. Der 54-Jährige ist Aufsichtsratsvorsitzender der Blieskastler-Hager-Gruppe. Daniel Hager bezeichnete nach seiner Wahl die Hightech-Agenda der Bundesregierung als richtiges Signal. Es müsse jetzt aber zu einer schnellen Umsetzung kommen. Die Stadt Kaiserslautern tauscht derzeit rund 1500 alte Straßenlaternen gegen moderne LED-Leuchten aus. Das meldet der SWR. Damit will die Stadtverwaltung Strom und rund 200.000 Euro an Kosten sparen. Die neuen LED-Lampen bieten zudem eine intelligentere Beleuchtung. Sie strahlen gezielter, was nachtaktive Tiere schont, und ihre Lichtleistung ist individuell regulierbar. In Zukunft könnten sie auch mit Bewegungssensoren ausgestattet werden. In der Fußball-Europa League hat der SC Freiburg das Finale verloren. Der Bundesligist unterlag soeben dem englischen Topclub Aston Villa 0:3. Damit verpasst Freiburg nicht nur den ersten Titel der Vereinsgeschichte, sondern auch die Chance, sich für die Champions League zu qualifizieren. Und das waren die Nachrichten mit Daniel Magar. 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Das Wetter: in der Nacht zunehmend trocken, örtlicher Nebel, Tiefstwerte zwischen 11 und 7 Grad. Morgen ein Mix aus Sonne und Wolken, trocken bei bis zu 25 Grad.
3: 23.03 Uhr.
4: Und das ist der Verkehrsservice in der ARD. Hitnacht. So, da gucken wir. Guck, was ist denn hier los? Tidim, tidim, tidim. Naja, wir klicken uns ein bisschen durch und so langsam aber sicher klappt's dann. So wie jetzt. Also, die A1 Bremen Richtung Hamburg zwischen Stillhorn und Harburg Nachtbaustelle bis ca. 5 Uhr gesperrt. Die A27 Bremerhaven Richtung Bremen zwischen Schwanewede und Ilpol nach einem Unfall gesperrt. Die A39 Braunschweigs Richtung Salzgitter ist zwischen Salzgitter-Wartenstedt und Lichtenberg wegen einer Nachtbaustelle gesperrt. Das Ganze bis Freitag, immer nachts. Die A40 Essen Richtung Duisburg zwischen Essen-Huttrop und Essen-Zentrum wegen Wartungsarbeiten bis morgen früh gesperrt. A44 Düsseldorf Richtung Essen zwischen dem Kreuz Düsseldorf-Nord und Ratingen-Schwarzbach wegen Tunnelwartungsarbeiten bis Dienstag gesperrt. A45 Dortmund Richtung Hagen zwischen Westhofener Kreuz und Schwerte-Ärgste wegen Beseitigung einer Ölspur gesperrt. A66 Frankfurt Richtung Fulda zwischen Neuhof Süd und Nord ist der Tunnel wegen Reparaturarbeiten gesperrt. Und die A71 Richtung Schweinfurt zwischen Gräfenroda und Oberhof, Wartungsarbeiten im Rennsteigtunnel bis 6 Uhr die Vollsperrung. Die A535 Wuppertal Richtung Velberts ist zwischen Sonnborner Kreuz und Wuppertal-Dornab wegen einer Fahrbahnerneuerung bis 5 Uhr in der Früh gesperrt. Und Letzte Meldung für diese Runde. Die A861 Dreieck Hochrhein, Grenzübergang Rheinfelden zwischen dem Dreieck Hochrhein und Rheinfelden Mitte in beiden Richtungen die Vollsperrung. Auch hier wird der Tunnel gewartet. Bis um 5. Na dann, gute Fahrt.
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4: Mit Markus Poschlott und besten Grüßen aus Erfurt. Und damit auf in diese ARD-Hitnacht. Hallo zusammen.

Das sind die Cardigans. In der ARD-Hitnacht Erase Rewind. Damit auf in diese Hitnacht von Mittwoch zum Donnerstag. Freue mich sehr, dass Sie dabei sind. Jetzt geht der Sprung in das Jahr 1987. Da kommt Michael Jackson, The Way You Make Me Feel. Der Song über, ja, über so Personen, wenn die in den Raum kommen, irgendwie, da merkt man, die bringen alles aus dem Konzept. Die haben diese Anziehungskraft. The Way You Make Me Feel, Michael Jackson hat 87 den Song darüber geschrieben in der

Das singt Sandra. Stop for a minute. Einen kleinen Augenblick schaltet sich der Moderator dieser ARD-Hitnacht mal kurz zwischen die Musik und sagt, was als nächstes kommt. Und zwar Musik aus dem Jahr 1975. Einer der großen Hits und emotionalsten Songs von Pink Floyd. Da geht es um Verlust, es geht um das ganz große Gefühl, ja, dass eben jemand fehlt. Und viel mehr Worte braucht es bei diesem Song auch nicht. Musik aus dem Jahr, in dem auch Queen die Bohemian Rhapsody geboren hat. Hier sind Pink Floyd. Wish You Were Here.

Es ist 23.26 Uhr. Achtung, es gibt einen Falschfahrer auf der A61 Mönchengladbach-Koblenz zwischen dem Kreuz Jackerath und Bergheim. Ein Falschfahrer dort unterwegs, der kommt Ihnen entgegen. Fahren Sie bitte äußerst rechts und überholen Sie nicht auf der A61 Mönchengladbach-Koblenz zwischen dem Kreuz Jackerath und Bergheim. Kommt Ihnen ein Falschfahrer entgegen, fahren Sie äußerst rechts, überholen Sie nicht und lassen Sie das Radio an. Wir melden, sobald die Gefahr vorüber ist.

0: Roxy Music singt Oh Yeah um 11:30. Das ist der Verkehrsservice in der ARD-Hitnacht. Achtung, der Falschfahrer ist weiterhin unterwegs auf der A61 Mönchengladbach-Koblenz. Zwischen dem Kreuz Jackelrath und Bergheim kommt Ihnen der Falschfahrer entgegen. Fahren Sie bitte äußerst rechts und überholen Sie nicht. Lassen Sie das Radio an. Wir melden, sobald die Gefahr vorüber ist. Die A1 Bremen Richtung Hamburg zwischen Harburg und Stillhorn, Nachtbaustelle bis ca. 5 Uhr gesperrt. A1 Bremen Richtung Osnabrück ist zwischen Lohne, Dinklage und Holdorf nach einem Unfall gesperrt. Die A27 Bremerhaven Richtung Bremen zwischen Schwanewede und Ilpol nach einem Unfall gesperrt. A39 Braunschweig Richtung Salzgitter zwischen Salzgitter-Wartenstedt und Lichtenberg-Nachtbaustelle bis um 5 in der Früh gesperrt. A40 Essen Richtung Duisburg zwischen Essen-Huttrup und Essen-Zentrum Wartungsarbeiten bis morgen früh gesperrt. A44 Düsseldorf Richtung Essen zwischen dem Kreuz Düsseldorf-Nord und Rating-Schwarzbach wegen Tunnelwartungsarbeiten gesperrt. A45 Dortmund Richtung Hagen zwischen dem Westhofener Kreuz und Schwerte Ärgste. Da wird eine Ölspur gebunden, deswegen hier die Vollsperrung. A66 Frankfurt Richtung Fulda zwischen Neuhof Süd und Nord, der Tunnel gesperrt wegen Reparaturarbeiten. Die A71 Richtung Schweinfurt zwischen Gräfenroda und Oberhof bis um 6 gesperrt. Die A535 Wuppertal Richtung Velbert zwischen Sonnborner Kreuz und Wuppertal-Dornab. Da wird die Fahrbahn erneuert. Das dauert bis morgen früh um 5. Deswegen auch hier die Vollsperrung. Und noch eine bis 5 Uhr morgens Vollsperrung auf der A861 Dreieck Hochrhein, Grenzübergang Rheinfelden zwischen dem Dreieck Hochrhein und Rheinfelden Mitte in beiden Richtungen bis um 5 die Tunnelwartungsarbeiten. Ich wünsche eine gute Fahrt.
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0: Mit Markus Poschlott aus Erfurt und einer ganz ruhig entspannten Cindy Lauper.

23:36 Uhr ist es. Das ist der Verkehrsservice in der ARD-Hitnacht mit guten Nachrichten von der A61. Hier kommt die Entwarnung rein. Mönchengladbach-Koblenz, es gibt keinen Falschfahrer mehr. Zwischen dem Kreuz Jackerath und Bergheim haben sie wieder freie Fahrt. Dankeschön fürs Radio anlassen.

Jimmy Somerville. To Love Somebody in der ARD-Hitnacht. Wir gehen so langsam aber sicher auf Mitternacht zu. Und dann ist Tag des Trinkgelds. Und deswegen dachte ich mir, sprechen wir heute Nacht auch gerne mal ruhig darüber. Die Frage zur Nacht ist, wann hat Ihnen ein Trinkgeld den Tag mal so richtig gerettet? Also ganz gleich, ob Sie es gegeben haben oder vielleicht bekommen haben. Das kann ja beides, kann ja glücklich machen dann. Wann hat Ihnen ein Trinkgeld den Tag gerettet? Die Frage zur Nacht. Und Sie können schreiben ard-hitnacht@mdr.de. Bin sehr gespannt auf Ihre Geschichten.

Alizé in der ARD Hitnacht. Und jetzt gibt's das Motto: Du hast das Aussehen, ich hab die Ideen. Hey, zusammen werden wir reich. Das haben sich die Pet Shop Boys gedacht und haben einmal 85 und dann 86 nochmal diesen Song rausgebracht, der da heißt Opportunities. Die Band selber sagt, das Ganze ist aber ironisch gemeint. Let's make lots of money heißt der Song nämlich noch. Außerdem

Es ist 23.58 Uhr. Achtung, es gibt einen Falschfahrer auf der A7 Hamburg-Hannover. Zwischen dem Horster Dreieck A1 und Ramelsloh kommt Ihnen ein Falschfahrer entgegen. Bitte fahren Sie äußerst rechts und überholen Sie nicht. Auf der A7 Hamburg-Hannover zwischen dem Horster Dreieck A1 und Ramelsloh ein Falschfahrer. Fahren Sie bitte äußerst rechts, überholen Sie nicht. Wir melden, sobald die Gefahr vorüber ist.

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1: 0 Uhr. Der Landmaschinenhändler Fricke eröffnet am Vormittag sein neues Logistikzentrum in Tholey. Für rund 120 Millionen Euro hat das Familienunternehmen aus Niedersachsen nach eigenen Angaben eines der modernsten Logistikzentren Europas gebaut. SR-Reporter Peter Sauer.
2: Aus dem neuen Logistikzentrum in Tholey beliefert Fricke bereits seit Januar erste Kunden, also nur knapp 2 Jahre nach der Grundsteinlegung. Dabei wird ein gewisser Teil der Produkte nach wie vor von Hand verpackt, vor allem große und sperrige wie Stoßdämpfer oder Sitze. Herzstück des bis zu 30 Meter hohen Gebäudekomplexes ist das automatische Kleinteillager. Mit seiner Hilfe sollen mittelfristig bis zu 45.000 Pakete pro Tag versendet werden. Laut Standortleitung können bis zu 300.000 Teile im Logistikzentrum eingelagert werden. Bis Ende des Jahres soll die Mitarbeiterzahl auf rund 200 verdoppelt werden. Fricke will seine Geschäfte in Frankreich und Südeuropa ausweiten.
1: Ausschlaggebend für die Wahl des Standorts Tholey waren das verfügbare große Grundstück, die zentrale Lage in Europa und der direkte Autobahnanschluss. Die Bundesregierung steigt beim Rüstungskonzern KNDS ein. Das berichten mehrere Nachrichtenagenturen unter Berufung auf Insider. Demnach wird der Anteil der Bundesregierung zunächst 40% betragen. In den nächsten 2 bis 3 Jahren solle der Anteil auf 30% gesenkt werden. KNDS stellt unter anderem den Panzer Leopard 2 her. Mit der Beteiligung erhält der Bund im Unternehmen die gleichen Rechte wie der französische Staat, etwa bei Standortentscheidungen. Die erste Tarifverhandlung für den saarländischen Einzelhandel ist ohne Ergebnis zu Ende gegangen. Der Handelsverband hat eine Lohnerhöhung von insgesamt 3,5% in 2 Schritten angeboten. Das Angebot sieht aber auch sogenannte Nullmonate, also Verzögerungen, vor. Die Tarifkommission der Gewerkschaft Verdi lehnte das Angebot einstimmig ab. Eine zweite Verhandlungsrunde ist für Mitte Juni angesetzt. Verdi hat die Beschäftigten im Saarland, Rheinland-Pfalz und Hessen dazu aufgerufen, ihre Arbeit diesen Freitag niederzulegen. Betroffen sind zum Beispiel Kaufland, H&M und IKEA. Das deutsch-französische Festival Perspektivs präsentiert ab heute wieder Theater, Zirkus, Tanz, Musik und Filme. Bis zum 30. Mai sind an den Spielorten in Frankreich und dem Saarland insgesamt 40 Aufführungen zu erleben. Inhaltlich geht es beispielsweise um die Themen Identität, existenzielle Fragen oder Familiengeschichte. Die Eröffnung bestreiten 2 kostenlose Zirkusstücke in der Saarbrücker Innenstadt und ein Theaterstück im französischen Saargemünd. Und das waren die Nachrichten mit Daniel Magar. 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Das Wetter: in der Nacht zunehmend trocken, örtlicher Nebel, Tiefstwerte zwischen 11 und 7 Grad. Morgen ein Mix aus Sonne und Wolken, trocken bei bis zu 25 Grad. Weiter viel Sonne, frühsommerlich warm bis 32 Grad.
3: 3. Und das ist der Verkehrsservice in der ARD-Hitnacht. Achtung, der Falschfahrer auf der A7 ist weiterhin unterwegs, Hamburg-Hannover. Zwischen dem Horster Dreieck A1 und Rammelsloh kommt Ihnen der Falschfahrer entgegen. Fahren Sie bitte äußerst rechts und überholen Sie nicht. Lassen Sie das Radio laufen, wir melden, sobald die Gefahr vorüber ist. Die A1 Bremen Richtung Hamburg zwischen Harburg und Stillhorn, Nachtbaustelle bis um 5 gesperrt. A39 Braunschweig Richtung Salzgitter zwischen Salzgitter-Wartenstedt und Lichtenberg wegen einer Nachtbaustelle gesperrt bis ca. 5 Uhr. A40 Essen Richtung Duisburg zwischen Essen-Huttrop und Essen-Zentrum wegen Wartungsarbeiten bis morgen früh gesperrt. A44 Düsseldorf Richtung Essen zwischen dem Kreuz Düsseldorf-Nord und Ratingen-Schwarzbach wegen Tunnelwartungsarbeiten gesperrt. A45 Dortmund Richtung Hagen zwischen dem Westhofener Kreuz und Schwerte-Ärgste, da wird eine Ölspur gebunden, deswegen Vollsperrung. A61 Ludwigshafen Richtung Koblenz zwischen Laudert und Pfalzfeld nach einem Unfall Vollsperrung. A66 Frankfurt Richtung Fulda zwischen Neuhof Süd und Nord im Tunnel Neuhof Reparaturarbeiten. A71 Richtung Schweinfurt zwischen Gräfenroda und Oberhof wegen Wartungsarbeiten ist der Tunnel Rennsteig gesperrt. A535 Wuppertal Richtung Velbert zwischen Sonnborner Kreuz und Wuppertal Dornab. Da wird die Fahrbahn erneuert, bis um 5 die Vollsperrung. Und die A861 Dreieck-Hochrhein-Grenze zwischen dem Dreieck-Hochrhein und Rheinfelden-Mitte in beiden Richtungen wegen Tunnelwartungsarbeiten bis 5 Uhr gesperrt. Ich wünsche eine gute Fahrt.
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3: mit Markus Poschlott aus Erfurt. Tachchen, Tachchen, Tachchen.

House of T-Rex. Take me. Get it on. Blick auf die Uhr, 0.12 Uhr, es ist Donnerstag, der 21. Mai und wir schauen nochmal auf die Straßen. Obacht bitte, der Falschfahrer ist weiterhin unterwegs auf der A7 Hamburg-Hannover zwischen dem Horster Dreieck A1 und Ramitzloh kommt Ihnen der Falschfahrer entgegen. Bitte äußerste Vorsicht dort. So, und wir sind angekommen in diesem Donnerstag und das ist der Trinkgeldtag, offizieller Trinkgeldtag. Und wir gucken heute mal nicht unbedingt, wie viel Trinkgeld gibt man oder stört es sie auch, wenn man irgendwo mit Karte bezahlt und auf einmal steht dort schon, selbst wenn man sich bloß einen Kaffee geholt hat irgendwo, wie viel Trinkgeld wollen sie geben? 7, 10, 15%, das ist oder gar nicht, ganz unten dieses kleine Feld. Darüber wollen wir gar nicht sprechen, sondern wir wollen mal das Gute hervorheben. Und die Frage ist deswegen heute die Frage zur Nacht. Wann hat Ihnen ein Trinkgeld den Tag gerettet? Weil Sie es bekommen haben oder weil Sie es gegeben haben? Völlig gleich. Wann hat Ihnen ein Trinkgeld den Tag gerettet? So, und Indy hat auch schon geschrieben, vielen Dank dafür, schreibt, tatsächlich bekam ich als Fahrradkurier mal 10 Euro für eine Briefzustellung. Dadurch war meine Mittagspause gerettet. Ja, konnte man gleich wieder einsetzen. Und er schreibt auch weiter, bei der Demontage eines gusseisernen Zahnarztstuhles, der mindestens 330 Kilo wog, bekam ich, Klammer auf, das war noch in der Ausbildung, von dem Zahnarzt sage und schreibe 50 D-Mark extra. Na, das kann einem sowas von den Tag retten. Boah, 50 D-Mark Schein damals, das war wirklich noch was Besonderes. Ja, wie ist es bei Ihnen? Wann hat Ihnen ein Trinkgeld den Tag gerettet? Das würde ich gerne heute wissen. Die Frage zur Nacht, Sie können gerne schreiben, ard-hitnacht@mdr.de. MDR, wieder Mitteldeutscher Rundfunk. Die Sendung kommt ja hier aus dem Funkhaus von MDR Thüringen in Erfurt. Silly. Bataillon d'Amour, das ist der nächste Song. Und damit ist es 0 Uhr.

SLO, So Serious in der ARD-Hitnacht. Und hier kommt schon die nächste gute Nachricht an diesem Morgen um 0.24 Uhr. Entwarnung auf der A7 Hamburg-Hannover. Kein Falschfahrer mehr. Zwischen Horster Dreieck, A1 und Ramelsloh haben sie wieder freie Fahrt. Das heißt, wir können hier wieder ganz entspannte Musik machen. Richtig schöne Autofahrermusik. Wenn alles gut ist auf der Autobahn, ne, dann macht die besonders viel Spaß.

0: Also diesmal ist es wirklich ehrlich. Denn diesmal ist es echt. Donna Summer singt das hier. This time I know it's for real. 0:31 Uhr. Das ist der Verkehrsservice in der ARD. Nach zunächst nochmal mit der Entwarnung von der A7 Hamburg-Hannover. Kein Falschfahrer mehr zwischen dem Haus der Dreieck A1 und Ramelsloh. So, dann die A1 Bremen Richtung Hamburg zwischen Harburg und Stillhorn wegen einer Nachtbaustelle bis um 5 gesperrt. A39 Braunschweig Richtung Salzgitter zwischen Salzgitter-Wartenstedt und Lichtenberg. Nachtbaustelle, deswegen die Sperrung bis um 5 circa. A40 Essen Richtung Duisburg zwischen Essen-Hutrop und Essen-Zentrum. Wartungsarbeiten bis in der Früh. Das Ganze auch gesperrt. Die A44 Düsseldorf Richtung Essen zwischen dem Kreuz Düsseldorf Nord und Ratingen-Schwarzbach. Tunnelwartungsarbeiten, Vollsperrung. A45 Dortmund Richtung Hagen zwischen Westhofener Kreuz und Schwerte-Ärgste. Da wird eine Ölspur beseitigt. A61 Ludwigshafen Richtung Koblenz zwischen Laudert und Pfalzfeld nach einem Unfall gesperrt. Die A66 Frankfurt Richtung Fulda zwischen Neuhof Süd und Nord. Da gibt es Reparaturarbeiten, deswegen eine Vollsperrung. A71 Richtung Schweinfurt zwischen Gräfenroda und Oberhof. Wartungsarbeiten im Tunnel Rennsteig bis 6 Uhr die Vollsperrung. A535 Wuppertal Richtung Velbert zwischen Sonnborner Kreuz und Wuppertal-Dornab wegen Fahrbahnerneuerung bis um 5 gesperrt. Und die A861 Dreieck Hochrhein-Grenzübergang zwischen dem Dreieck Hochrhein und Rheinfelden-Mitte. Da auch hier wird im Tunnel gearbeitet und gewartet und deswegen die Sperrung bis um 5. Gute Fahrt!
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0: Mit Markus Poschlott und das hier, das sind die Gitarren von Tom Petty und seinen Herzensbrechern, ja, Learning to Fly.

0: Das sind Jennifer Rush, Ring of Ice, das ist die ARD-Hitnacht, 0.40 Uhr. Hey, Tag zusammen. Schön, dass wir heute wieder die Nacht miteinander verbringen dürfen. Frage zur Nacht. Heute zum Trinkgeldtag ist, wann hat Ihnen ein Trinkgeld den Tag gerettet? Weil Sie es gegeben haben oder bekommen haben? Das ist die Frage. Können Sie mir gerne schreiben. Eine der schönsten Geschichten, ich weiß, die Sendung läuft erst seit einer Stunde 40, aber eine der schönsten Geschichten, die ist schon gekommen, glaube ich, von Fritz. Der schreibt nämlich Folgendes. Vor gut 30 Jahren hatten wir ein Abendessen bei einem angesagten Griechen hier in Herrenberg. Ich war der Einladende, habe also auch die Rechnung angefordert. Es kam der Sohn vom Wirt, vielleicht 14 Jahre, und brachte die Rechnung. Und durch einen dummen Zufall, schreibt er hier, hatte ich nur ein Bündel 5-Euro-Scheine dabei und habe befürchtet, ja, das macht jetzt bestimmt Probleme. Aber nein, ein Strahlen ging dem Jungen übers Gesicht, als er alles korrekt einkassiert hatte. Danach kam der Wirt und hat mich aufgeklärt. Denn sein Sohn, das ist der Deal, darf jeden 5-Mark-Schein behalten, den er einnimmt. Das war also mal eben die komplette Zeche von diesem Tisch, die er einfach behalten durfte. Und Fritz schreibt noch, ob sich der Junge heute noch dran erinnert. Ja, wenn er damals 14 war, so um die 14 und jetzt 30 Jahre später, also lieber junge Kellner damals aus Herrenberg, bitte gerne melden. Und alle anderen auch, wenn es Geschichten rund ums Trinkgeld gibt, dann bitte an diese Adresse ard-hitnacht@mdr.de. Ich freue mich drauf.
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Das sind Queen. These are the days of our lives. Die ARD-Hitnacht legt Musik aus dem Jahr 88 auf. Als die Olympischen Spiele in Seoul stattgefunden haben, bringt Belinda Carlisle diese große Nummer raus. I Get Weak. Ja, großer Hit gewesen. Und jetzt hier in der ARD-Hitnacht.

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1: Um 1 Uhr mit Wolfgang Berger. Die Bundesregierung steigt offenbar beim deutsch-französischen Rüstungskonzern KNDS ein. Wie KNDS-Verwaltungsratschef Enders bestätigte, will sich der Bund mit zunächst 40% an dem Unternehmen beteiligen. Nach 3 Jahren solle der Anteil auf 30% sinken. Aus der Nachrichtenredaktion Astrid Rolle.
2: Mit welcher Summe der Bund bei KNDS einsteigt, wurde nicht bekannt. Der Konzern stellt Waffensysteme wie den Kampfpanzer Leopard 2 und die Panzerhaubitze 2000 her. Zurzeit ist KNDS im Besitz der deutschen Krauss-Maffei-Wegmann GmbH und der französischen Regierung und wird in Finanzkreisen mit bis zu 20 Milliarden Euro bewertet. Frankreich hält 50% an dem Unternehmen. Beide Länder haben laut Berichten gleiche Stimmrechte vereinbart. Das betrifft zum Beispiel Standortentscheidungen. In Deutschland hat KNDS 11 Standorte, unter anderem in Hamburg, Mülheim an der Ruhr und Ebeleben.
1: Tech-Milliardär Elon Musk peilt mit seinem Raumfahrtunternehmen SpaceX den bisher größten Börsengang der Geschichte an. Dieser könnte laut den jetzt veröffentlichten Unterlagen rund 75 Milliarden Dollar einbringen und Hauptaktionär Musk zum ersten Billionär der Welt machen. Das Unternehmen erklärte, dass das Geld in Projekte fließen soll, um Menschen auf den Mond und möglicherweise eines Tages auf den Mars zu bringen. Die USA klagen den früheren kubanischen Präsidenten Raúl Castro an. Das US-Justizministerium macht den 94-Jährigen für den Abschuss von 2 US-Zivilflugzeugen mit 4 Toten vor 30 Jahren verantwortlich. Eine Organisation von Exilkubanern wollte damit kubanische Staatsbürger retten, die über das Meer zu fliehen versuchten. Die kubanische Regierung hatte den Abschuss als legitime Reaktion auf das Eindringen in ihren Luftraum verteidigt. Fußball-Bundesligist SC Freiburg hat das Finale der Europa League verloren. Die Breisgauer mussten sich Aston Villa in Istanbul mit 0:3 geschlagen geben. Aus Istanbul Jens-Jörg Rieck.
3: Nach nervösem Start fand der Sportclub nach einer Viertelstunde zwar besser ins Spiel, verteidigte aber zu luftig und machte den Weg zu 2 wahren Traumtoren für die Williams frei. Tielemans und Buendia trafen sehenswert zum 0:2 Halbzeitstand. Aber auch nach Wiederbeginn wurde es nie ein wirkliches Spiel. Es blieb ein ungleiches Duell. Dem Team von Julian Schuster fiel mit dem Ball zu wenig ein. Und der Tabellenvierte der Premier League blieb gnadenlos. Spätestens nach dem 3. Tor durch Rodgers, nach knapp einer Stunde, war die Sache endgültig entschieden.
1: Das waren die Nachrichten. Das Wetter in Deutschland. Oft trocken, einzelne Gewitter, Tiefstwerte 12 bis 6 Grad. Tagsüber im Westen freundlich, im Osten einzelne Schauer oder Gewitter. Höchstwerte 16 Grad auf den nordfriesischen Inseln bis 26 Grad im Mittelgebirge. Am Freitag fast überall trocken bei 21 bis 30 Grad. Es ist 1.03 Uhr.
4: Und das ist der Verkehrsservice in der ARD-Hitnacht mit der A1 Bremen Richtung Hamburg. Zwischen Harburg und Stillhorn wegen einer Nachtbaustelle bis um 5 gesperrt. A39 Braunschweig Richtung Salzgitter ist zwischen Salzgitter-Wartenstedt und Lichtenberg gesperrt wegen einer Nachtbaustelle. A40 Essen Richtung Duisburg zwischen Essen-Huttrop und Essen-Zentrum wegen Erwartungsarbeiten auch gesperrt. A44 Düsseldorf Richtung Essen zwischen dem Kreuz Düsseldorf-Nord und Ratingen-Schwarzbach Tunnelwartungsarbeiten, deswegen die Vollsperrung. A45 Dortmund Richtung Hagen zwischen Westhofener Kreuz und Schwerte Ärgste, da wird eine Ölspur gebunden, auch hier die Vollsperrung. A61 Ludwigshafen Richtung Koblenz zwischen Laudert und Pfalzwelt nach einem Unfall gesperrt. A66 Frankfurt Richtung Fulda zwischen Neuhof Süd und Nord ist der Tunnel Neuhof wegen Reparaturarbeiten gesperrt. A71 Richtung Schweinfurt zwischen Gräfenroda und Oberhof Wartungsarbeiten, deswegen die Sperrung bis 6 Uhr. A535 Wuppertal Richtung Velbert zwischen Sonnborner Kreuz und Wuppertal-Dornab, Fahrbahnerneuerung bis 5 Uhr die Vollsperrung. Und die A861 Dreieck-Hochrhein-Grenzübergang zwischen dem Dreieck-Hochrhein und Rheinfelden-Mitte in beiden Richtungen bis 5 Uhr gesperrt. Ich wünsche eine gute Fahrt.
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4: Mit Markus Poschlott und ich schicke beste Grüße aus Thüringen, hier aus Erfurt, ins ganze Land mit Musik von Rod Stewart. What am I gonna do? 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Na da, in diesem Sinne.

0: Es ist kein dummer Fehler, diese Sendung zu hören. Ganz im Gegenteil. Das ist die ARD Hitnacht. 1.11 Uhr ist es, Schnapszahl. Und wir sprechen heute Nacht, ja, apropos Schnapszahl, wir reden über Trinkgeld. Heute ist Tag des Trinkgelds und ich frage Sie, wann hat Ihnen ein Trinkgeld den Tag gerettet oder wann haben Sie jemandem durch ein Trinkgeld den Tag gerettet? Das kann ja auch schön sein, wenn man eins bekommt, freut man sich drüber, aber auch wenn man es geben kann, gibt es ja auch Momente, bei denen man sagt, wirklich, danke, das rettet mir gerade den Tag. Schreiben Sie gerne, Ralf hat das gemacht, oh, eine richtig schöne Geschichte geschrieben. Von halbe Stunde zu halbe Stunde sage ich immer, dass die schönste Geschichte jetzt kommt, weil sie übertreffen sich gegenseitig. Ralf schreibt, ich bin 60 Jahre, Taxifahrer und komme aus Rastatt. Ich war früher Musiker, also Sänger, um genau zu sein, Genre Oldies hauptsächlich, Elvis. Und ich hatte ein wirklich schönes Erlebnis mit einem ordentlichen Trinkgeld. Jetzt kommt die Geschichte. In Baden-Baden stieg ein Mann ein, als er Taxifahrer war, und sagte, er muss nach Neustadt-Weinstraße, also gute 90 Kilometer. Lohnt sich also. Also ist er losgefahren. Die ursprüngliche Fahrt, die eigentlich vorgesehen war, ist ausgefallen. Es war ein Tag vor Heiligabend, es lief im Radio Weihnachtsmusik und als ein Lied von Dean Martin kam, fragte der Gast, ob ich lauter machen könnte und er begann mitzusingen. Ich stieg natürlich mit ein und er war völlig fassungslos, dass ich so gut singen könne, schreibt der Ralf hier in seiner Mail. Dann geht's weiter. Als ich dann bei ihm vor der Tür angehalten habe, hat er gefragt, ob ich einfach noch eine Runde mit ihm durch den Ort drehen könnte, einfach weil es so schön wäre jetzt kurz vor Weihnachten, was ich dann auch tat. Und wir sangen und sangen die ganze Fahrt über. Erst als die Fahrt zu Ende war, wurde bezahlt, klar wie immer, 250 Euro, war auf dem Taxameter. Er gab mir 300 und sagte, stimmt so, war die schönste Taxifahrt ever gewesen. So. Und wenn Sie jetzt denken, die Geschichte ist vorbei, nein. Dann stieg er aus, schreibt Ralf, ging um das Auto, kam zu meiner Tür, bat mich nochmal das Fenster runterzulassen und dann gab er mir nochmal 100 Euro mit den Worten, jetzt ist es eine würdige Gage. Ich wünsche Ihnen frohe Weihnachten.
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0: Was für eine Geschichte, oder? Boah. Viele Grüße ins Taxi an Ralf. Und jetzt Sie. Wann hat Ihnen ein Trinkgeld den Tag gerettet? Schreiben Sie mir gerne ard-hitnacht@mdr.de. Das ist Robert Palmer.

Das ist Gazebo. Lunatic in der ARD-Hitnacht, 1.23 Uhr ist es. Blondie liegt schon bereit, also kommt gleich mit Hard of Glass. Vorher gibt's aber noch Taco mit ihrem großen Hit Putting on the Ritz. 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

0: ist ja schon halb zwei. Blondie, Heart of Glass, das ist die ARD-Hitnacht. Wir schauen auf die Straßen. Folgende Abschnitte auf den Autobahnen sind gesperrt. Unter anderem A1 Bremen Richtung Hamburg zwischen Harburg und Stillhorn. A39 Braunschweig Richtung Salzgitter zwischen Salzgitter-Wartenstedt und Lichtenberg. Die A40 Essen Richtung Duisburg zwischen Essen-Huttrop und Essen-Zentrum. Die A44 Düsseldorf Richtung Essen zwischen dem Kreuz Düsseldorf-Nord und Ratingen-Schwarzbach auch gesperrt. Genauso wie die A45 Dortmund Richtung Hagen zwischen Westhofener Kreuz und Schwerte-Ärgste. Die A61 Ludwigshafen Richtung Koblenz zwischen Laudert und Pfalzfeld nach einem Unfall hier die Sperrung. Die A66 Frankfurt Richtung Fulda zwischen Neuhof Süd und Nord. Auf der A71 Richtung Schweinfurt zwischen Gräfenroda und Oberhof. Die A535 Wuppertal Richtung Velbert zwischen Sonnborner Kreuz und Wuppertal-Dornab auch gesperrt, genauso wie die A861 Dreieck Hochrhein Richtung Grenze. Obwohl es ist in dem Fall beidseitig zwischen dem Dreieck Hochrhein und Rheinfelden-Mitte auch noch eine Vollsperrung. Ich wünsche eine gute Fahrt, da wo es geht.
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0: Mit Markus Poschlott. Tagchen zusammen. Viele Grüße aus Erfurt mit Maggie Reilly und Mike Oldfield.

Maroon 5. Memories. Und um schöne Erinnerungen geht's auch heute in dieser Sendung. Heute die schönsten Trinkgeldgeschichten von Ihnen. Hab gerade vom Taxifahrer Ralf erzählt, der Elvis-Taxifahrer, der mit einem Gast gesungen hat und am Ende ein richtig schönes Trinkgeld bekommen hat. Viele Leute schreiben dazu auch, dass sie das eine richtig schöne Geschichte fanden. Das gebe ich gerne mal weiter. Geschichte kommt ja nicht von mir, sondern eben von Ralf. Und die nächste wartet und die kommt gleich bei uns in der ARD-Hitnacht. Aber vorher gibt es erstmal die Computerliebe. Es ist 1:39 Uhr.

Die Frage zur Nacht lautet heute: Wann hat Ihnen ein Trinkgeld den Tag gerettet? Oh, da kommt schon die nächste Geschichte rein. Und die kommt von Brigitte. Die schreibt, sie heißt Brigitte, kommt aus Kassel und macht auf Minijob-Basis, ist sie noch Auslieferungsfahrerin für einen Blumenladen, ist eigentlich schon Rentnerin, und hat jetzt am Muttertag, den ganzen Tag war sie unterwegs und hat Sträuße ausgeliefert, hat Freude geschenkt, für Überraschungen gesorgt. Und sie schreibt, die letzte Kundin, bei der sie an diesem Tag war, hat sich dermaßen gefreut und gleichzeitig aber auch an die Brigitte gedacht und gesagt, Mensch, Mädel, du bist den ganzen Tag schon unterwegs, lieferst hier die Sträuße aus. Und die beiden haben sich gut verstanden und sie hat ihr einfach einen 10-Euro-Schein in die Hand gedrückt und damit für eine große Freude gesorgt. Zitat, das haben sie sich verdient. Und ich antworte, schreibt Brigitte, soll ich Ihnen was sagen? Sie sind die Einzige, die mir heute an diesem Tag Trinkgeld gegeben hat. Ja. Und auch wenn man es nicht für den Job macht, also nicht nur, um jetzt Trinkgeld zu bekommen, ist es natürlich eine schöne Wertschätzung, gerade an so einem Tag. Also Brigitte, Dankeschön fürs Teilen dieser Geschichte. Und ich wette, es gibt noch mehr. Tag des Trinkgelds heute und Ihre Geschichten sammeln wir hier ard-hitnacht@mdr.de. Das ist unsere E-Mail-Adresse.

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1: Um 2 Uhr mit Wolfgang Berger. Die Bundesregierung steigt beim deutsch-französischen Rüstungskonzern KNDS ein. Das hat der Verwaltungsratschef des Unternehmens Enders bestätigt. Aus der Nachrichtenredaktion Emily Seidel.
2: Nach übereinstimmenden Medienberichten will die Bundesregierung zunächst 40% der Anteile übernehmen. Binnen 3 Jahren soll der Anteil auf 30% sinken. Mit Frankreich sei vereinbart, dass die Stimmrechte gleich verteilt sind, hieß es. Das betrifft zum Beispiel Standortentscheidungen. KNDS stellt Waffensysteme wie den Kampfpanzer Leopard 2 und die Panzerhaubitze 2000 her. Zurzeit ist KNDS im Besitz der deutschen Familie Krauss-Maffei-Wegmann und der französischen Regierung. Das Unternehmen will demnächst an die Börse gehen. Sein Wert wird auf 20 Milliarden Euro geschätzt.
1: Tech-Milliardär Elon Musk peilt mit seinem Raumfahrt